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1: Im Moment sind es in Bibben 12 Grad und in Werte ebenfalls 12 Grad. In der Nacht bleibt es im Sendegebiet von Radio Osnabrück meist dicht bewölkt, bei milder Luft und leichtem Wind. Heute ist der Himmel überwiegend grau, zeitweise lockert es auf, später sind einzelne Schauer möglich. Die Temperaturen liegen meist zwischen 12 und 18 Grad. Morgen wird es freundlicher, mit sonnigen Abschnitten, örtlich kann ein kurzer Schauer durchziehen. Zum Wochenende hin ziehen wieder mehr Wolken auf, regional bleibt es aber freundlich. Am Sonntag zeigt sich voraussichtlich häufiger die Sonne, bei meist milden Temperaturen zwischen 13 und 19 Grad.
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2: Uns liegen derzeit keine Verkehrsstörungen und keine Blitzer vor.
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1: Im Moment in Osnabrück-Sutthausen 12 Grad und in Twie ist ebenfalls 12 Grad. Zum frühen Morgen ist es überwiegend bedeckt und mild bei etwa 12 Grad. Heute bleibt der Himmel meist grau, zeitweise lockert es auf. Am Abend kommt örtlich Regen auf bei 12 bis 18 Grad. Der Wind weht nur schwach.
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2: Vorsicht auf der A1 Richtung Bremen zwischen Neunkirchen, Förden und Holdorf. Dort liegen Reifenteile auf der Fahrbahn. Außerdem steht dort ein defekter LKW.
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1: Ich bin Diana Kramer. Nach dem US-Senat hat auch das Repräsentantenhaus in Washington für ein Sanktionspaket gestimmt, um Russland wegen des Ukraine-Kriegs stärker unter Druck zu setzen. Das Gesetz soll auch die russischen Öl- und Gasexporte stärker eindämmen, mit denen Russland seinen Angriffskrieg gegen die Ukraine finanziert.
2: Präsident Trump muss nur noch unterschreiben und dass er das tun will, hat er schon angekündigt. Mit dem Gesetz kann er die 5 größten Käufer von russischem Öl und Gas mit Sanktionen belegen und auch jene Länder bestrafen, die Russland dabei helfen, Energiesanktionen zu umgehen. Vor allem China und Indien beziehen viel russisches Erdöl und diese Maßnahme könnte nun die Handelsbeziehungen weiter strapazieren. Tina Eck, USA.
1: Während die Bundesregierung darüber berät, wie Autofahrer hierzulande entlastet werden können, steigen die Preise an den Tankstellen jeden Tag weiter. Welche Lösung es am Ende sein wird, ist weiter unklar. Unionsfraktionschef Thorsten Frey hält eine Entscheidung der Koalition bis zum 1. Oktober für erreichbar. Das sagte er in der ARD-Sendung Maischberger. Als Option nannte Frey erneut eine Senkung der Energiesteuer oder die Senkung der Mehrwertsteuer auf Benzin und Diesel von 19% auf 7%. 4 Tage vor der mit Spannung erwarteten Landtagswahl in Mecklenburg-Vorpommern haben sich SPD-Ministerpräsidentin Manuela Schwesig und ihr Herausforderer von der AfD, Live-Erik Holm, am Abend im NDR-Fernsehen ein Rededuell geliefert. Vor allem Schwesig, die zuletzt mit ihrer SPD aufgeholt hatte, war im Angriffsmodus.
3: Der Ton war schnell gesetzt. Schon beim ersten Thema Bildung warf Herausforderer Holm der Ministerpräsidentin Versagen vor. Schwesig klagte beim Thema Migration über Hass und Hetze der AfD. Holm machte ein Versagen der Politik für das ausländerfeindliche Klima verantwortlich. Auffällig war, oft redeten die Kandidaten aneinander vorbei und immer wieder beschuldigten sie sich gegenseitig der Lüge. Aus Schwerin, André Ballin.
1: Zum Fußball. Jürgen Klopp benennt heute seinen ersten Kader als Bundestrainer für die anstehenden Länderspiele der Nationalmannschaft. Als Torhüter Nummer 1 steht Marc-André Ter Stegen vor einer Rückkehr in die DFB-Auswahl. Keinen Platz im Aufgebot soll Dennis Undaff vom VfB Stuttgart haben, der bei der WM noch 3 Tore erzielt hatte. Am 24. September startet die Nationalmannschaft gegen die Niederlande in die neue Länderspielsaison.
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4: Die aktuellen Wetterwerte. Osnabrückhafen 12 Grad und Sögel 13 Grad. Über den Dächern ziehen in den frühen Morgenstunden Wolkenfelder. Dazwischen ist es zeitweise klar und mild bei rund 12 Grad. Heute ist es in der Region Osnabrück und dem Weser-Ems-Gebiet meist bewölkt. Am Nachmittag zeigt sich die Sonne nur gelegentlich. Dazu frischt der leichte Wind etwas auf, bei 12 bis 18 Grad. Der Radio Osnabrück 3-Tage-Trend. Morgen wird es freundlicher, mit längeren sonnigen Abschnitten und 13 bis 19 Grad. Im Oldenburger Münsterland und am Wiehengebirge sind einzelne Schauer möglich. Am Samstag wechseln sich Sonne und Wolken ab, regional ist es zeitweise grauer. Am Sonntag setzt sich wieder sonnigeres Wetter durch, bei mildem Herbstwetter.
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5: Vorsicht auf der A1 Richtung Bremen zwischen Neunkirchen-Vörden und Holdorf. Dort steht ein defekter LKW auf dem Standstreifen. Auf der A33 Richtung Bielefeld wird die Abfahrt Borglo-Kloster-Ösede ab 6 Uhr gesperrt. Grund ist die Sanierung der Autobahn. Eine Umleitung wird ausgeschildert. Die Sperrung dauert voraussichtlich bis nächsten Donnerstag um 22 Uhr. Es ist nur ein Blitzer gemeldet auf der Ringstraße in Haselünne.
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1: In Bramsche sind es aktuell 11 Grad, in Emstek 13 Grad. Am frühen Morgen gibt es eine dichte Wolkendecke bei rund 12 Grad und leichtem Wind. Heute ist es häufig grau, zwischendurch sind Auflockerungen möglich. Im Tagesverlauf wird es mit 11 bis 18 Grad mild.
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2: Hallo liebe Autofahrer, Vorsicht auf der A1 Osnabrück Richtung Bremen zwischen Neunkirchenförden und Holdorf. Dort steht ein defekter Lastwagen auf dem Standstreifen. Auf der A33 Osnabrück Richtung Bielefeld wird die Abfahrt Borkloh-Kloster-Ösede ab 6 Uhr gesperrt. Grund ist die Sanierung der Autobahn. Eine Umleitung ist ausgeschildert. Die Sperrung dauert voraussichtlich bis Donnerstag nächster Woche um 22 Uhr. Uns liegt nur ein Blitzer vor, auf der Ringstraße in Haselünne. Radio Osnabrück wünscht euch eine gute Fahrt.
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1: Ich bin Diana Kramer. Die EU-Kommission will den Zugang zu sozialen Netzwerken für Kinder unter 13 Jahren in Deutschland und in anderen Mitgliedsländern beschränken. Das hatte EU-Kommissionspräsidentin Ursula von der Leyen gestern im EU-Parlament in Straßburg angekündigt. Heute will sie dazu Details bekannt geben.
2: Keine Social-Media-Konten unter 13 Jahren, danach auch erstmal nur Mini-Konten unter elterlicher Aufsicht mit Einschränkungen und generell weniger Funktionen, die Kinder und Jugendliche süchtig nach Social Media machen können. Diese Vorstöße der EU gelten aber nicht sofort. EU-Parlament und Mitgliedsländer müssen sich erst damit befassen und sich einigen. Das kann Monate oder sogar Jahre dauern. Grundsätzlich kann Deutschland auch eigene Regeln erlassen, auch früher. Bildungsministerin Karin Prien hat Vorschläge für Oktober angekündigt. Die großen Plattformen zu Maßnahmen verpflichten kann aber nur die EU-Kommission. Onni Thorau, Berlin.
1: Mit Blick auf die angekündigten Entlastungen angesichts der hohen Spritpreise hält Unionsfraktionschef Thorsten Frey schnelle Entscheidungen der Koalition für erreichbar. Aus seiner Sicht könnte das schon zum 1. Oktober gelingen, sagte Frey am Abend in der ARD-Sendung Maischberger. Das sei ambitioniert, aber es habe in der Vergangenheit auch schon geklappt, sagte Frey mit Blick auf den Tankrabatt im Frühjahr. Als mögliche Option nannte er eine erneute Senkung der Energiesteuer oder eine Senkung der Mehrwertsteuer auf Kraftstoffe von 19% auf 7%. US-Präsident Donald Trump reagiert mit einer Drohung auf den Vorstoß von EU-Kommissionspräsidentin Ursula von der Leyen, Kanada zum ersten assoziierten Mitglied der Europäischen Union zu machen. Er halte das für lächerlich, sagte Trump vor Reportern.
3: Trump droht mit hohen Zöllen oder sogar einem Handelsstopp in Europa für den Fall, dass er eine assoziierte EU-Mitgliedschaft Kanadas als feindlichen Akt empfinden sollte, also wenn die EU das aus böser Absicht mache. Aber falls die Absicht gut sei, könnte alles in Ordnung sein, sagte Trump. Von der Leyen hatte vorgeschlagen, Kanada zum ersten assoziierten Mitglied der EU zu machen, ohne aber konkrete Details zu nennen. Tina Eck, USA.
1: Zum Fußball. Bayer Leverkusen ist mit einem Heimsieg in die Europa League gestartet. Die Werkself setzte sich zum Auftakt mit 2:0 gegen den slowenischen Fußballmeister NK Celje durch.
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4: In Atter in Osnabrück und Herzlake sind es momentan 12 Grad. Am frühen Morgen ist es im Sendegebiet überwiegend bedeckt, bei 11 bis 13 Grad. Heute bleibt der Himmel meist grau, bei 12 bis 18 Grad. Im Tagesverlauf frischt der Wind zeitweise auf, gegen Abend sind örtlich Schauer möglich. Morgen wird es freundlicher, mit häufiger Sonne und bis zu 18 Grad. Am Wochenende ziehen wieder mehr Wolken auf, örtlich fällt etwas Regen. Am Sonntag lockert es erneut auf.
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5: Ein Blitzer auf der Ringstraße in Haselünne.
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1: In Osnabrück Fledder 12 Grad, in Emsbüren ebenfalls 12 Grad. Am frühen Morgen liegt eine geschlossene Wolkendecke über der Region. Dazu weht leichter Wind bei milder Luft. Heute bleibt es im Sendegebiet von Radio Osnabrück überwiegend grau, bei Temperaturen zwischen 12 und 18 Grad.
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2: Auf der A1 Hansa-Linie von Osnabrück Richtung Dortmund besteht zwischen Münster Nord und dem Kreuz Münster Süd Gefahr durch eine ungesicherte Unfallstelle. Ein Fahrstreifen ist blockiert. Denkt an die Rettungsgasse. Auf der A33 von Osnabrück Richtung Bielefeld wird die Abfahrt Borglo-Kloster-Ösede ab 6 Uhr wegen der Sanierung der Autobahn gesperrt. Eine Umleitung ist ausgeschildert. Die Sperrung dauert voraussichtlich bis Donnerstag der nächsten Woche um 22 Uhr. Ein Blitzer ist auf der Ringstraße in Haselünne aufgebaut.
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1: Ich bin Diana Kramer. Während die Bundesregierung darüber berät, wie Autofahrer hierzulande entlastet werden können, steigen die Preise an den Tankstellen jeden Tag weiter. Welche Lösung es am Ende sein wird, ist weiter unklar. Unionsfraktionschef Thorsten Frey hält es für möglich, dass bis zum kommenden Monat aber eine Entscheidung der Koalition gelingen kann. Das sagte Frey in der ARD-Sendung Maischberger.
2: Ich glaube, wenn man sich anschaut, wie war es im Frühjahr, wir haben das innerhalb weniger Tage hinbekommen. Ich glaube, wenn man das jetzt zügig macht, kann das zum 1. Oktober gelingen. Und das ist sehr ambitioniert, das muss man sagen, aber das hat in der Vergangenheit schon geklappt. Und wenn wir eng zusammenarbeiten, auch im Parlament, dann ist es eine Chance.
1: Als Optionen nannte Unionsfraktionschef Frey erneut eine Senkung der Energiesteuer oder die Senkung der Mehrwertsteuer auf Benzin und Diesel von 19% auf 7%. Wie alt sollte man sein für TikTok, Instagram oder ChatGPT? Die EU-Kommission will den Zugang zu sozialen Netzwerken für Kinder unter 13 Jahren in Deutschland und anderen Mitgliedsländern beschränken. Heute will Kommissionspräsidentin von der Leyen Details vorstellen.
3: Eine zentrale Frage zu den Kommissionsplänen lautet, wie soll das funktionieren? Ein Account für 13- bis 15-Jährige mit Erlaubnis der Eltern für maximal eine Stunde täglich und für die 15- bis 18-Jährigen dann ein Account mit einer Sperre für Erwachseneninhalte? Bedeutet das also eine Ausweispflicht für alle Social-Media-Nutzer? Nicht nur deswegen wird es noch lange dauern, bis es eine Einigung gibt, auch weil verschiedene Länder andere Alterslimits wollen und manche sich bei diesem Thema nicht aus Brüssel Vorschriften gefallen lassen wollen. Aus Brüssel, Dieter Ebeling.
1: US-Präsident Donald Trump reagiert mit einer Drohung auf den EU-Vorstoß, Kanada zum ersten assoziierten Mitglied der Europäischen Union zu machen. Er halte das für lächerlich, sagte Trump vor Reportern und warnte, falls er es als feindseligen Akt empfinden sollte, würde er hohe Zölle verhängen oder den Handel mit Europa in vielen Bereichen einstellen. Die USA und Kanada befinden sich aktuell in einem festgefahrenen Handelsstreit, der zuletzt wieder eskaliert war. Und zum Fußball. Bayer Leverkusen ist mit einem Heimsieg in die Europa League gestartet. Die Werkself setzte sich mit 2:0 gegen den slowenischen Meister NK Celje durch.
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4: Momentan haben wir in Osnabrück 12 Grad, in Löningen 11 Grad. Heute früh ist es dicht bewölkt bei leichtem Wind und 12 Grad. Im Tagesverlauf bleibt der Himmel zwischen Weser und Ems meist grau. Am Nachmittag liegen die Werte zwischen 12 und 18 Grad. Zum Abend wird es wieder frischer. Der Radio Osnabrück 3-Tage-Trend. Morgen lockert es auf, zeitweise zeigt sich die Sonne bei 13 bis 18 Grad. Am Wochenende zieht mehr Bewölkung auf, örtlich sind Schauer möglich. Am Sonntag wird es freundlicher mit längeren sonnigen Abschnitten.
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5: Auf der A1 Hansa-Linie Osnabrück Richtung Dortmund sind zwischen Münster Nord und dem Kreuz Münster Süd nach einem Unfall zwei Fahrstreifen blockiert. Bildet dort eine Gasse für Rettungs- und Einsatzfahrzeuge. Auf der A33 Osnabrück Richtung Bielefeld wird die Abfahrt Borglo-Kloster-Ösede ab 6 Uhr wegen der Autobahnsanierung gesperrt. Eine Umleitung ist ausgeschildert und die Sperrung dauert voraussichtlich bis Donnerstag nächster Woche um 22 Uhr. Ein Blitzer steht auf der Ringstraße in Haselünne.
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5: Ich bin Alexander bei Radio Osnabrück mit Nonstop-Hits ohne Umwege. Für euch S-Club 7 mit Don't Stop Movin', Acapulco von Jason Derulo und You Not Us mit Flipside. 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

0: Es ist 5.30 Uhr. 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
1: In Osnabrück-Lüstringen sind es 12 Grad, in Lingen ebenfalls 12 Grad. Zum Start in den Tag ist der Himmel dicht bewölkt. Bei leichtem Wind ist es frisch. Bis zum Mittag bleibt es grau, später lockert die Wolkendecke kaum auf. Am Abend sind örtlich kurze Schauer möglich, bei 12 bis 18 Grad.
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2: Auf der A1 Hansa-Linie Osnabrück Richtung Dortmund sind zwischen Münster Nord und dem Kreuz Münster Süd nach einem Unfall zwei Fahrstreifen blockiert, bildet dort eine Gasse für Rettungs- und Einsatzfahrzeuge. Auf der A33 Osnabrück Richtung Bielefeld wird die Abfahrt Borkloh-Kloster-Ösede ab 6 Uhr wegen der Sanierung der Autobahn gesperrt. Eine Umleitung ist ausgeschildert. Die Sperrung dauert voraussichtlich bis nächste Woche Donnerstag um 22 Uhr. Zu den Blitzern liegen uns keine Meldungen vor.
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2: Alexander wünscht euch einen schönen Donnerstagmorgen. Bei Radio Osnabrück seid ihr perfekt geweckt und hört von Kult bis aktuell alles in einem Mix. 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
1: Ich bin Diana Kramer. Die EU-Kommission will den Zugang zu sozialen Netzwerken für Kinder unter 13 Jahren in Deutschland und in anderen Mitgliedsländern beschränken. Das hatte EU-Kommissionspräsidentin Ursula von der Leyen gestern im EU-Parlament in Straßburg angekündigt. Heute will sie dazu Details bekannt geben.
2: Keine Social-Media-Konten unter 13 Jahren, danach auch erstmal nur Mini-Konten unter elterlicher Aufsicht mit Einschränkungen und generell weniger Funktionen, die Kinder und Jugendliche süchtig nach Social Media machen können. Diese Vorstöße der EU gelten aber nicht sofort. EU-Parlament und Mitgliedsländer müssen sich erst damit befassen und sich einigen. Das kann Monate oder sogar Jahre dauern. Grundsätzlich kann Deutschland auch eigene Regeln erlassen, auch früher. Bildungsministerin Karin Prien hat Vorschläge für Oktober angekündigt. Die großen Plattformen zu Maßnahmen verpflichten kann aber nur die EU-Kommission. Onni Thorau, Berlin.
1: Mit Blick auf die angekündigten Entlastungen angesichts der hohen Spritpreise hält Unionsfraktionschef Thorsten Frey schnelle Entscheidungen der Koalition für erreichbar. Aus seiner Sicht könnte das schon zum 1. Oktober gelingen, sagte Frey am Abend in der ARD-Sendung Maischberger. Das sei ambitioniert, aber es habe in der Vergangenheit auch schon geklappt, sagte Frey mit Blick auf den Tankrabatt im Frühjahr. Als mögliche Option nannte er eine erneute Senkung der Energiesteuer oder eine Senkung der Mehrwertsteuer auf Kraftstoffe von 19% auf 7%. US-Präsident Donald Trump reagiert mit einer Drohung auf den Vorstoß von EU-Kommissionspräsidentin Ursula von der Leyen, Kanada zum ersten assoziierten Mitglied der Europäischen Union zu machen. Er halte das für lächerlich, sagte Trump vor Reportern.
3: Trump droht mit hohen Zöllen oder sogar einem Handelsstopp in Europa für den Fall, dass er eine assoziierte EU-Mitgliedschaft Kanadas als feindlichen Akt empfinden sollte, also wenn die EU das aus böser Absicht mache. Aber falls die Absicht gut sei, könnte alles in Ordnung sein, sagte Trump. Von der Leyen hatte vorgeschlagen, Kanada zum ersten assoziierten Mitglied der EU zu machen, ohne aber konkrete Details zu nennen. Tina Eck, USA.
1: Zum Fußball. Bayer Leverkusen ist mit einem Heimsieg in die Europa League gestartet. Die Werkself setzte sich zum Auftakt mit 2:0 gegen den slowenischen Fußballmeister NK Celje durch.
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6: 12 Grad aktuell in Wissingen, 11 Grad aktuell in Löningen. Dazu ist es wechselbewölkt heute Morgen hier bei Osnabrück und der Weser-Ems-Region. Ab dem Vormittag werden die Wolken dann dicker und es kann auch ein bisschen Regen geben. Erst im Osnabrücker Land, später auch dann Richtung Hümlinghaus. Tageshöchstwerte heute 18 Grad. Dazu gibt es einen stellenweise Bögenwind aus südwestlichen Richtungen. Heute Abend bleibt es bei vielen Wolken. Ein bisschen Regen immer wieder mit dabei. Die zweite Nachthälfte ist dann trocken. Es kühlt sich ab bis auf 12 Grad. Der Radio Osnabrück, 3-Tage-Trend. Morgen ganz viel Sonne, nachmittags ein bisschen Regen mit dabei. Maxi-Werte 18 Grad am Samstag und am Sonntag. Viele Wolken, immer wieder Regen. Zwischendurch aber auch mal ein bisschen Sonne. Das alles bei Höchstwerten um 18 Grad.
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6: Gleich 4 nach 6. Moin, liebe Autofahrer, Hinweis für die Autobahn 1 Osnabrück in Richtung Münster, zwischen Münster-Nord und Kreuz Münster-Süd. Hier hat es einen Unfall gegeben, deswegen staut es sich aktuell. Bitte an die Rettungsgasse denken, betrifft die Autobahn 1 Osnabrück Richtung Dortmund, zwischen Münster-Nord und dem Kreuz Münster-Süd. Unfall, hier Stau, denkt ihr bitte an die Rettungsgasse. Und ein Hinweis für die Autobahn 33 Osnabrück in Richtung Bielefeld. Die Abfahrt Borklow Kloster Ösede ist gesperrt, das Ganze aufgrund von Bauarbeiten. Umleitung ist für euch eingerichtet. Es dauert wahrscheinlich bis nächste Woche Donnerstagabend. So, das war es zumindest erstmal von den Straßen. Halt nicht ganz, wird auch geblitzt heute Morgen. Unter anderem in Fürstenau an der B214 Richtung Annafenne an der 80er. In Dümmerlohausen stehen sie aktuell am Industriezubringer in Richtung Damme. Und der Landkreis Osnabrück, der blitzt heute in Hilter. Und wenn ihr Ergänzungen für uns habt, dann einfach ganz kurz melden. 0541 7 70 70 50. Ihr könnt anrufen, ihr könnt eine WhatsApp schicken, dann sagen wir es weiter. Radio Osnabrück sagt schon mal vielen Dank und wünscht eine gute Fahrt. Ich sagte gute Fahrt.
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6: Ja, so viele Knöpfe, das kann was werden. Auf geht's in den Vize-Freitag. Und ein Chef von mir sagte früher immer, weißt du was, Thomas? Swedish House Mafia, morgen Vertrag, Kummer und Sorgen, machen wir so. Genau, mein Name ist Thomas und ich wünsche einen schicken Start in diesen Donnerstag. Moin.
7: Moin. Sportfreunde, raus aus den Betten und hinein in die Bewegung. Der Fortschritt baut sich nicht

0: alles Gute zum Geburtstag. Guten Morgen, ist Radio Osnabrück perfekt geweckt. Donnerstagmorgen, 13 Minuten nach 6. Erstmal gratulieren wir allen, die jetzt schon wach sind und heute Geburtstag haben, wir bei uns in Osnabrück und der Weser-Ems-Region. Und wir gratulieren der Kammpromenade hier in Osnabrücker Innenstadt, denn die wird in diesen Tagen 22 Jahre alt. Mittlerweile ist sie ja nicht mehr aus dem Stadtbild wegzudenken und trägt auch dazu bei, dass die Innenstadt attraktiver ist. Definitiv, das sagt zumindest Steffen Beine, Center Manager der Kammpromenade. Er weiß auch, wie die Kammpromenade vor 22 Jahren entstanden ist.
1: Das war eine Kombination, ein Joint Venture zwischen Multi Development, das ist ein holländischer Projektentwickler, und der damaligen Firma ICM, die heißt jetzt Apleona. Multi Development hat das Center entwickelt und sehr gut in die Innenstadt integriert und ICM hat dann das Center Management und die Vermietung übernommen.
0: Übermorgen am Samstag steht jetzt die große Party an, 22 Jahre Kammpromenade. Um diese Schnapsal ordentlich zu feiern, da haben sich die Veranstalter ein umfangreiches Programm ausgedacht.
1: Wir schneiden zum Beispiel unsere große Geburtstagstorte an, die wird kostenlos verteilt. Dann gibt es einen Glücksrad mit tollen Preisen. Die Mieter haben hier kräftig gespendet, Gutscheine, und einige Mieter haben die Schnapszahl aufgegriffen. Es gibt zum Beispiel bei Walbusch 22% auf das gesamte Sortiment Rabatt und wir haben kostenlos eine Kindereisenbahn für die Kinder.
0: Aber das ist noch nicht alles. Die Verantwortlichen, die planen bereits weiter in die Zukunft und haben sehr große Träume.
1: Wir wollen immer noch attraktiver und bekannter werden. Das ist sowohl was Aktionen, Events angeht, als auch im Branchenmix. Dort sind wir dabei, gerade die Planungen für die nächsten 3 Jahre zu machen, unsere Ausrichtung, unsere Strategie. Und dann bricht man das immer runter, die Ziele dann, die wir im Marketing, in der Vermietung und im Centermanagement haben.
0: Ich denke mal, wir können uns auf eine ganze Menge Neuigkeiten freuen. Aber erstmal freuen wir jetzt auf den Geburtstag, das kommende Wochenende, 22 Jahre Kammpromenade. Herzlichen Glückwunsch, sagt Osnabrück an dieser sagt Radio Osnabrück an dieser Stelle. Übermorgen am Samstag gibt es da ganz viele Aktionen. Maskottchen Piet ist natürlich mit dabei. Infos dazu gab es von Steffen Beine, Center Manager der Kammpromenade. Und ich habe gerade gehört, Torte. Na, ich bin sowas von dabei.

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0: 8:30 ist Radio Osnabrück perfekt geweckt am Donnerstagmorgen. Mit großen Schritten in Richtung Wochenende. Gleich um 9:30 gibt es die Radio Osnabrück Regionalnachrichten. 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
1: Im Studio Martina.
2: Und Frank, guten Morgen.
1: In Nordhorn ist es am vergangenen Samstag an der Bentheimer Straße zu einer Unfallflucht gekommen. Ein 29-jähriger Fahrer einer schwarzen Mercedes C-Klasse wollte vor einem Fitnessstudio nach rechts abbiegen und hielt dafür vor dem Radweg an. Eine Jugendliche fuhr mit ihrem E-Scooter aus entgegengesetzter Richtung in das Auto und flüchtete danach, ohne sich um die Unfallaufnahme zu kümmern. Die Polizei Nordhorn bittet Zeugen, die die Jugendliche gesehen haben oder Hinweise zu ihrer Identität geben können, sich zu melden.
2: Staatsanwaltschaft, Handelsverband und Polizei in Osnabrück machen gemeinsam auf die Folgen von Ladendiebstahl aufmerksam. Anlass ist ein Fall, in dem einem heute 40-jährigen Mann vorgeworfen wird, im Jahr 2023 in Osnabrück eine Jacke und 28 Uhren gestohlen zu haben. Der Tatverdächtige floh ins Ausland, wurde per europäischem Haftbefehl gesucht und Ende Juli 2026 in Spanien festgenommen. Am 15. September wurde er nach Deutschland überstellt und befindet sich nun in Untersuchungshaft.
1: Ein 41-jähriger Motorradfahrer ist am Dienstag auf der Frankfurter Straße in Meppen schwer verletzt worden. Der Mann war in Richtung Meppen unterwegs, als ein vor ihm fahrender LKW zum Überholen eines Traktors ausscherte. Eine 45-jährige Motorradfahrerin, die ebenfalls hinter dem LKW fuhr, bremste stark ab. Der 41-Jährige verlor daraufhin die Kontrolle über sein Motorrad, überschlug sich und wurde mit schweren Verletzungen in ein Krankenhaus gebracht. Alle anderen Beteiligten blieben unverletzt. Der Sachschaden liegt im niedrigen fünfstelligen Bereich.
2: In Diepholz ist am Dienstag ein 17-jähriger Radfahrer bei einem Verkehrsunfall leicht verletzt worden. Eine 64-jährige Autofahrerin übersah beim Einfahren in den Kreisverkehr an der Straße an der Bahn den von rechts kommenden Jugendlichen und stieß mit ihm zusammen. Der 17-Jährige wurde vom Rettungsdienst versorgt und anschließend zur weiteren Behandlung in ein Krankenhaus gebracht. Der Gesamtschaden an den beteiligten Fahrzeugen beläuft sich auf rund 1.300 Euro.
1: Ein Senior aus Greven ist am Montag Opfer eines Betrugs durch falsche Polizeibeamte geworden. Ein Anrufer gab sich als Polizist aus und brachte den Mann dazu, seine Bankkarte, Bargeld und sogar die PIN an einem Ablageort zu hinterlegen. Am nächsten Tag stellte der Grevener fest, dass ein mittlerer dreistelliger Betrag unberechtigterweise von seinem Konto abgebucht worden war. Die echte Polizei betont, sie fordert niemals dazu auf, Geld, Bankkarten oder Wertgegenstände an Unbekannte zu übergeben oder zu deponieren. Und die PIN wird niemals abgefragt.
2: Soweit die Radio Osnabrück Regionalnachrichten. 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
5: 12 Grad messen wir aktuell in Borklo, 13 Grad aktuell in Goldenstedt. Probieren wir gerade eben Lifehack. Alexa, mach Regen. Ja, passiert tatsächlich, denn wir bekommen es heute mit dem Tief Alexa zu tun. Schickt uns heute eine ganze Menge Wolken, später auch mal wieder Schauer, geht ab dem Vormittag erst im Osnabrücker Land los, später dann auch weiter nördlich. Maxi-Werte heute 18 Grad, dazu gibt es einen stellenweise Bögenwind aus südwestlichen Richtungen. Alexa sorgt auch heute Abend dafür, dass es bei dicken Wolken und ein bisschen Regen bleibt. Erst in der zweiten Nachthälfte ist es trocken, es geht runter bis auf 12 Grad. Ich kann mal ganz kurz versuchen hier mit der Arbeitsteilung, ob das irgendwie funktioniert. Okay, Google, machst du Verkehrsmeldung?
6: Thomas, halt die Klappe.
5: Okay, alles klar, dann mache ich das.
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5: 4:30, moin liebe Autofahrer, Hinweis für die Autobahn 1, Osnabrück in Richtung Dortmund. Hier hat es einen Unfall gegeben zwischen Münster-Nord und dem Kreuz Münster-Süd. Aktuell ist der linke Fahrstreifen wieder frei, trotzdem mehr als eine halbe Stunde plus. Wenn ihr da ansteht und ihr steht da ungefähr so 4 bis 5 Kilometer an, denkt ihr bitte an die Rettungsgasse. Hinweis für die Autobahn 33, Osnabrück in Richtung Bielefeld, die Abfahrt Borklo-Kloster-Ösede ist gesperrt. Grund sind Bauarbeiten, das Ganze wahrscheinlich bis nächste Woche Donnerstag. Aber Abend eine Umleitung ist für euch eingerichtet. So, das war's verkehrsmäßig. Kann mir jemand hier, okay Google, kannst du mir helfen beim Thema Blitzer oder sowas in der Richtung?
6: Thomas, dafür werde ich nicht bezahlt.
5: Ja gut, dann mach ich's einfach selber. Es wird nämlich geblitzt unter anderem. Hör mal ganz kurz in die Hotline rein. Kuckuck. Jetzt geht das auch noch schief hier.
7: Moin, moin alle zusammen. In Osnabrück in der Lärchenstraße haben sie den Blitzerpanzer aufgebaut, der in beide Richtungen blitzen kann. 30 sind erlaubt.
5: Alles klar, vielen Dank für die Info. Osnabrück-Lärchenstraße an der Kirche ist das, glaube ich, 30er beidseitig. Hier steht ein Anhänger. Da steht aktuell die Rennleitung in Fürstenau an der B214 Richtung Anderfender an der 80er. In Dümmerlohausen kannst du euch am Industriezubringer erwischen. Gilt auch für Fisbeck, für die Goldenschitterstraße stehen sie an der 60er. Und der Landkreis Osnabrück, der blitzt heute in Falls ihr auch noch was gesehen habt, könnt ihr euch gerne melden bei uns. Jetzt ist die Frage, liebe KI, kannst du mir bei der Telefonnummer helfen?
6: 0541 77 70 50.
5: Ach, schon mal richtig. Jetzt auch noch auf Holländisch bitte.
6: 0541 77 70 50.
5: Ja, precies.
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5: Ja, Thomas hier mit dem neuen Spielzeug. Ich habe eine KI jetzt hier am Start. KI, kannst du auch den nächsten Titel dann sagen?
6: Thomas, dafür werde ich nicht bezahlt.
5: Gut, dann mach ich es selber. Taylor Swift gibt's jetzt mit I Knew It, I Knew You. Moin.
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0: aus den 90ern, aus dem Jahr 99, Fats and Small Turnaround hier bei uns bei Radio Osnabrück. Perfekt geweckt, gleich 6:43 Minuten. 17. September 2026, schauen wir ganz kurz in den großen Radio Osnabrück Kalender. Heute ist der internationale Tag der Country-Mucke. Ganz cooles Ding, falls ihr irgendwie was zum Essen braucht und so einen kleinen Essenstipp, heute ist der Tag der Apfeltasche. Und außerdem ist heute der Tag der alten Freunde. Ja, und wenn man mal so überlegt, so, es gibt also doch ein paar Leute, die über Jahrzehnte quasi schon hängen geblieben sind, zumindest bei mir. Ich hoffe, bei euch ist es ähnlich. Und es gibt ja auch zum Beispiel Leute aus der Schulzeit, zu denen man noch Kontakt hat. Gut, wenn man aus der Schule raus ist, ist es nicht ganz so schwer, aber es gibt Leute, die schon lange aus der Schule raus sind, so wie ich zum Beispiel, aber die immer noch den einen oder anderen Schulmate oder jemand aus ihrer Schulzeit so an der Seite haben. Bianca hat sich zum Beispiel gemeldet zu dem Thema vor einigen Tagen, 0541 77 70 50, mit einer richtig schönen Geschichte zum Thema Schulfreunde.
1: Ich habe eine Schulfreundin, mit der ich immer noch nach 20 Jahren sehr, sehr eng befreundet bin. Mhm. Wir wohnen ungefähr 200 Kilometer voneinander entfernt, aber wir sehen uns regelmäßig und schreiben uns jeden Tag. Und wenn sich der eine beim anderen mal nicht gemeldet hat, dann machen wir uns Sorgen.
0: Ui!
1: Und das ist etwas ganz Besonderes, dass man Leute aus der Schule immer noch so sehr in seinem Herzen hat.
0: Allerdings, also vielleicht mal am Tag der alten Freunde so ein bisschen an das Thema Schulfreunde oder generell Freunde denken. Vielleicht heute einfach mal so nach Feierabend den einen oder anderen Freund oder die ein oder andere alte Freundin anrufen. Radio Osnabrück ist hier, 6:44 Uhr.

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1: Guten Morgen, Radio Osnabrück ist hier, perfekt geweckt, 6.47 Uhr an diesem Donnerstagmorgen, 17. September 2026. Wie wird's denn sterntechnisch heute?
2: 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Widder.
3: Achtung vor zu viel Ehrgeiz. Sie werden mit der Schwierigkeit konfrontiert, den aufbrodelnden Kräften sinnvoll Ausdruck zu verleihen.
4: Stier.
3: Wie wäre es, wenn Sie Ihre Energie in sportliche Bahnen lenken? Das tut gut und baut zugleich an Spannungen ab.
4: Zwillinge.
3: Sie wirken lebendig, lebensnah und vielseitig. Zudem verfügen Sie über einen gesunden Menschenverstand. An trockenen Themen haben Sie kein großes Interesse.
4: Krebs.
3: Sie tragen einiges dazu bei, dass in Diskussionen die Fronten hart aufeinandertreffen. Überlegen Sie sich, was Sie sagen. Mit einer geschickten Wortwahl können Sie fast alles durchsetzen.
4: Löwe.
3: Geben Sie nicht klein bei. Sie werden sehen, Sie können mehr erreichen, als Sie denken.
4: Jungfrau.
3: Ihr Charme hilft Ihnen, fast jeden in ein Gespräch zu verwickeln. Da Sie sich gerne von der liebenswürdigen Seite zeigen, machen Sie leicht Zugeständnisse.
4: Waage.
3: Idee und Ausführung liegen nahe beisammen, sodass Sie leicht impulsiv handeln. Die konkreten Auswirkungen können irgendwo zwischen lautstarken Unstimmigkeiten und der Durchführung eines gut durchdachten Vorhabens liegen.
4: Skorpion.
3: Sie sind ungeduldig und nervös. Ihnen geht alles zu langsam. Versuchen Sie, sich zu entspannen und innerliche Ruhe zu finden.
4: Schütze.
3: Nutzen Sie die mentale Hochspannung für anspruchsvolle Kopfarbeit. Ihr Wohl hängt davon ab, wie gut Sie für sich selber sorgen.
4: Steinbock.
3: Heute sollten Sie sich nur Ihren gewohnten Tätigkeiten widmen. Sie spüren eine tiefe innere Ruhe.
4: Wassermann.
3: Nehmen Sie sich Zeit, für Ihr eigenes Wohlbefinden zu sorgen. Je besser es Ihnen geht, desto mehr hat auch Ihr Umfeld davon.
4: Fische.
3: Genießen Sie diesen Tag mit lieben Menschen um Sie herum. Die Sterne stehen günstig für viele erholsame Stunden.

0: 9 Minuten vor 7 ist Radio Osnabrück perfekt geweckt am Donnerstagmorgen. Und wir von Radio Osnabrück, wir haben ganz viele magische Kräfte. Wir können so ein bisschen in Zukunft schauen. Kein Witz. Denn wir verraten euch jetzt, welche Musik nach 7 Uhr läuft. Geht direkt los mit Freddie Mercury und Living on My Own. Richtig schön recycelt aus dem Jahr 93. Außerdem aktuelle Musik von Hugel, Hügelberg, wie auch immer. Na, Hugel und Alternate, Moving to the Sun. Dranbleiben.
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1: Ich bin Tine Klimach. Während die Bundesregierung darüber berät, wie Autofahrer hierzulande entlastet werden können, steigen die Preise an der Tankstelle jeden Tag weiter. Ob es eine Lösung gibt, die schon ab Oktober greift und welche das sein wird, ist unklar.
2: Möglich ist zum Beispiel, dass die Mehrwertsteuer auf Benzin und Diesel von 19% auf 7% gesenkt wird oder, wie schon beim Tankrabatt im Frühjahr, die Energiesteuer gesenkt wird. Die Entscheidung dafür war seinerzeit schnell gefallen, sagt Unionsfraktionschef Thorsten Frey. Deshalb könnte es auch dieses Mal zügig gehen. Auch wenn es ambitioniert sei, es könnte zum 1. Oktober gelingen, sagte Frey in der ARD-Sendung Maischberger. Aber neben einer kurzfristigen Lösung müsste es auch dauerhafte Antworten geben. Denn die Lage im Nahen Osten werde sich kurzfristig nicht entspannen. So frei. Diana Kramer, Nachrichtenredaktion.
1: Soziale Netzwerke sollen für Kinder unter 13 Jahren in der EU künftig nach dem Willen von Kommissionspräsidentin von der Leyen tabu sein. Am Tag nach ihrer Ankündigung will sie heute an Straßburg den Vorschlag der EU-Kommission vorstellen. Anschließend müssen sich das EU-Parlament und die Mitgliedsländer mit dem Vorschlag befassen. US-Präsident Trump reagiert mit einer Drohung auf den Vorstoß der EU-Kommissionspräsidentin von der Leyen, Kanada zum ersten assoziierten Mitglied der Europäischen Union zu machen. Er halte das für lächerlich, sagte Trump zu Reportern.
3: Trump droht mit hohen Zöllen oder sogar einem Handelsstopp in Europa für den Fall, dass er eine assoziierte EU-Mitgliedschaft Kanadas als feindlichen Akt empfinden sollte, also wenn die EU das aus böser Absicht mache. Aber falls die Absicht gut sei, könnte alles in Ordnung sein, sagte Trump. Offenbar hatte er sich mit der Materie noch nicht näher befasst, als die Reporterfrage kam. Von der Leyen hatte vorgeschlagen, Kanada zum ersten assoziierten Mitglied der EU zu machen, ohne aber konkrete Details zu nennen. Aus den USA, Tina Eck.
1: Zum Sport. Bayer Leverkusen ist mit einem Heimsieg in die Europa League gestartet. Die Werkself setzte sich mit 2:0 gegen den slowenischen Meister Celje durch. Und heute Abend startet die TSG Hoffenheim beim griechischen Vertreter Ofi Kreta in die Europa League-Saison.
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6: 12 Grad messen wir aktuell in Foltlage, 11 Grad aktuell in Hüde. Es ist Zeit für den Sonnencheck, meine sehr verehrten Damen und Herren. Nach 7, also in knapp 3 Minuten Sonnenaufgang über Osnabrück in der Weser-Ems-Region. 19.38 Uhr macht sie heute Feierabend. Eine Sonnenstunde können wir uns heute am Vormittag in Osnabrück zusammenkratzen. 0 Sonnenstunden gibt es weiter nördlich zur Richtung Haare zum Beispiel. Denn die Sonne wird heute Vormittag nur zwischen den Wolken immer wieder so ein bisschen rausschauen. Ansonsten dicke Wolken am Start. Später ziehen auch Schauer durch. Tageshöchstwerte liegen heute bei 18 Grad. Dazu gibt es einen stellenweise Bögenwind aus südwestlichen Richtungen. Heute Abend bleibt es bei vielen Wolken. Auch ein bisschen Regen immer mit dabei. In der zweiten Nachthälfte ist es dann bewölkt und trocken. Es geht runter bis auf 12. Grad. Der Radio Osnabrück 3-Tage-Trend. Morgen viel Sonne, nachmittags ein bisschen Regen bei 18 Grad. Am Samstag und am Sonntag viele Wolken, immer wieder Regen mit dabei. Außerdem wird es windig, aber auch ein bisschen Sonne gibt es oben drauf. Das alles bei 18 Grad.
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6: 4 nach 7, moin liebe Autofahrer, bitte vorsichtig fahren auf der Autobahn 31 Lingen in Richtung Gronau. Zwischen Lingen und Ems-Büren steht ein kaputtes Fahrzeug auf dem Standstreifen, hier bitte aufpassen. Dann gibt es eine ungesicherte Unfallstelle auf der Autobahn 2 Hannover-Dortmund und zwar kurz vor Flotow West, deswegen aktuell 2 Kilometer Stop-and-Go. Hier bitte auch vorsichtig ranfahren. Dann haben wir einen Hinweis für die Autobahn 1 Osnabrück Richtung Dortmund. Zwischen Münster-Nord und dem Kreuz Münster-Süd ist aktuell nur eine Fahrspur frei. Deswegen hier Stop and Go, plant bitte locker eine halbe Stunde mehr ein und wenn ihr da ansteht, denkt bitte an die Rettungsgasse. A2 Dortmund-Hannover, die Ausfahrt Herford-Ost ist aktuell gesperrt. Hier wird ein Unfall aufgenommen. Gesperrt ist außerdem die Autobahn bzw. die Abfahrt Borglo-Kloster-Ösede auf der Autobahn 33 Osnabrück-Bielefeld. Hier wird gebaut. Umleitung ist für euch eingerichtet. Das Ganze dauert wahrscheinlich eine knappe Woche. Wir halten euch da auf dem Laufenden. Ansonsten läuft es und es wird auch geblitzt heute Morgen. Unter anderem in Dümmerlohausen stehen sie aktuell an der Steinstraße, und zwar in Richtung Damme. In Fürstenau kann es euch erwischen, B214 Richtung Anderfenne an der 80er. In Hesepe steht ein Anhänger an der B218, und zwar in Höhe der Abfahrt zur Landesaufnahmebehörde. Tempo 70 gilt hier. In Löningen stehen sie aktuell an der Hamstrupper Straße. In Osnabrück kann es euch in der Lächenstraße erwischen. Hier steht ein Anhänger an der Kirche, und zwar bei Tempo 30 beidseitig. In Salzberg steht die Rennleitung Mieringer Straße. Und dann haben wir noch den Landkreis Osnabrück, der blitzt heute planmäßig in Hilter. Und wenn die Ergänzung für diese große Liste habt, dann einfach anrufen oder eine WhatsApp schicken. Nummer ist die gleiche. Das ist die 0541 7 70 70 50. Ihr sagt's uns, wir sagen's weiter. Radio Osnabrück sagt schon mal vielen Dank und wünscht eine gute Fahrt in diesen Vize-Freitag.
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6: Donnerstagmorgen, man kann sich schon mal so langsam Gedanken machen über das Wochenende bzw. über die Wochenendplanung. Und wir haben da gleich einen richtig coolen Tipp für euch, und zwar in Bersenbrück. Was da los ist, hört ihr gleich. Mein Name ist Thomas, moin.
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0: Gleich 12.07 Radio Osnabrück ist hier bester Verkehrsservice für Osnabrück und die Weser-Ems-Region. Immer direkt informiert, wenn was Wichtiges passiert. Vorsicht bitte auf der Autobahn 1 Bremen-Osnabrück. Im Dreieck Ahlhorner Heide stehen in der Überleitung zur A29 Richtung Oldenburg abgestellte Fahrzeuge, herrenlose Fahrzeuge. Was machen die da? Bitte aufpassen im Ahlhorner Dreieck. Wenn ihr von der 1 aus Bremen kommen Richtung Oldenburg fahren möchtet, hier stehen abgestellte Fahrzeuge. Passt hier bitte auf. Radio Osnabrück wünscht euch eine gute Fahrt. Und jetzt, meine sehr verehrten Damen und Herren, es gibt was ganz Neues in Bersenbrück. Guten Morgen, Radio Osnabrück ist hier, euer Sender des Vertrauens. 7:12 an diesem Donnerstagmorgen. Man kann schon mal so langsam in die Wochenendplanung übergehen, finde ich. Und am kommenden Wochenende, da feiert das Bersenbrücker Klosterfest seine Premiere. Warum heißt denn das ganze Klosterfest? Ganz einfach, die Veranstaltung dreht sich rund um die Wurzeln der Stadt. Und das ist nun mal das Kloster in Bersenbrück. Am Samstag und am Sonntag gibt es in Bersenbrück 4 verschiedene Bereiche. Das hat uns Maximilian Bekermann verraten. Er ist Vorstandssprecher der Fördergemeinschaft. Aktuelles Bersenbrück.
1: Wir haben einmal den historischen Campus, wo das Museum und das Kloster für das Wochenende geöffnet wird. Wir haben einen Familiencampus, der insbesondere für Kinder und Familien sehr, sehr interessant ist. Wir haben einen Eventcampus auf dem Marktplatz, wo wir an beiden Tagen ein ganz tolles Programm darstellen, inklusive Live-Comedians, die aus dem Fernsehen bekannt sind. Und wir haben einen großen Gewerbecampus.
0: Und auf diesem Gewerbecampus erwarten 30 Aufsteller auf uns alle zusammen. Der Familiencampus, der bietet ein umfangreiches Spieleprogramm.
1: Und im historischen Campus werden das Kloster und auch das Museum ganztägig geöffnet sein mit regelmäßigen Führungsangeboten. Und es wird auch im Museum im Vortragsraum viele verschiedene Vorträge über die Historie Bersenbrücks geben, sodass wir halt merken, dass für alle Altersklassen etwas dabei ist und insbesondere Familien sich aber auch besonders abgeholt fühlen können.
0: 15.000 bis 20.000 Besucher werden am kommenden Wochenende in Bersenbrück erwartet, aus allen Altersklassen, denn das Klosterfest, das richtet sich an alle.
1: Besonders sind allerdings auch die Familien hier aus dem Nordkreis Osnabrück eingeladen, weil wir am 20. September den Weltkindertag feiern. Mhm. Hierzu bauen wir ein besonderes Programm, auch auf der Bühne, wo wir ein professionelles Kinderentertainment darstellen. Und da, wo es für Kinder schön ist, da ist es nicht nur für die Eltern schön, sondern auch für die Omas und Opas.
0: So richtig rund wird das erste Klosterfest in Bersenbrück mit dem Konzert von Beat Meets Brace oder Brass. Mehr oder weniger. Das Ganze findet morgen Abend schon in Bersenbrück statt. Es geht also was in Bersenbrück. Am kommenden Wochenende findet hier das erste Bersenbrücker Klosterfest statt. Infos dazu gab es von Maximilian Bekermann, Vorstandssprecher der Fördergemeinschaft, aktuelles Bersenbrück. Und ich würde sagen, vielleicht sehen wir uns ja in Bersenbrück. Radio Osnabrück ist hier, 7.14 Uhr.

0: Mr. Tom Grennan hier bei uns bei Radio Osnabrück. Perfekt geweckt, 7 und 21 Minuten. Gleich um halb 8 gibt es das Neueste aus Osnabrück und der Weser-Ems-Region, die Radio Osnabrück Regionalnachrichten. Ihr wisst ja, bei uns bei Radio Osnabrück, da hört ihr, was los ist. 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
1: Im Studio Frank.
2: Und Martina, guten Morgen.
1: Ein Fall aus Osnabrück zeigt, welche Folgen Ladendiebstahl haben kann. Einem heute 40-jährigen Spanier wird vorgeworfen, im Oktober und November 2023 in Osnabrück eine Jacke im Wert von knapp 900 Euro und 28 Uhren im Gesamtwert von rund 1900 Euro gestohlen zu haben. Nach einer Flucht ins Ausland wurde er Ende Juli dieses Jahres in Spanien festgenommen und am 15. September nach Deutschland überstellt. Der Mann befindet sich derzeit in Untersuchungshaft in Osnabrück.
2: Tierquälerei-Vorwürfe gegen zwei Hähnchenmastbetriebe in Niedersachsen. Die Tierrechtsorganisation Aninova hat Anzeige gegen zwei Landwirte aus den Landkreisen Stade und Vechta gestellt. Auf Videoaufnahmen aus dem Februar ist zu sehen, wie Hähnchen kopfüber getragen, geworfen und teilweise getreten werden. Auch verletzte und kranke Tiere sowie tote Hähnchen zwischen lebenden Tieren sind zu sehen. Das Veterinäramt Stade spricht von hochgradig tierschutzwidrigem Verhalten und will ebenfalls Strafanzeige wegen Verstoßes gegen das Tierschutzgesetz stellen.
1: In Nordhorn ist es an der Bentheimer Straße zu einer Unfallflucht mit einem E-Scooter gekommen. Am vergangenen Samstag fuhr eine Jugendliche mit ihrem E-Scooter in einen stehenden Mercedes, dessen Fahrer vor einem Radweg angehalten hatte. Anschließend flüchtete die Jugendliche, ohne sich um die Unfallaufnahme zu kümmern. Zeugen, die Hinweise zur Identität der Jugendlichen geben können, werden gebeten, sich bei der Polizei in Nordhorn zu melden.
2: In Diepholz beginnt heute der 646. Diepholzer Großmarkt, der bis einschließlich Sonntag dauert. Die Polizei wird mit Einsatzkräften auf dem Marktgelände präsent sein und das Gelände mit Videokameras überwachen. Besucher werden gebeten, Wertsachen nah am Körper zu tragen, Taschen geschlossen zu halten und im Auto keine Wertgegenstände sichtbar liegen zu lassen. Rund um das Marktgelände ist außerdem mit erhöhtem Verkehrsaufkommen zu rechnen.
1: In Diepholz ist am Dienstag ein Radfahrer bei einem Verkehrsunfall leicht verletzt worden. Eine 64-jährige Autofahrerin übersah beim Einfahren in einen Kreisverkehr an der Straße an der Bahn einen 17-jährigen Radfahrer, der von rechts kam. Der Jugendliche wurde vom Rettungsdienst versorgt und anschließend zur weiteren Behandlung in ein Krankenhaus gebracht. Der Gesamtschaden wird auf rund 1.300 Euro geschätzt.
2: Soweit die Radio Osnabrück Regionalnachrichten. 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
5: Aktuell 13 Grad in Gessmol, 12 Grad in Freren. Dazu ist es wechselnd bewölkt. Heute Morgen hier bei uns über Osnabrück und der Weser-Ems-Region. Zwischen Ebenbüren, Osterkappel, da tröpfelt es gerade so ein bisschen. Zwischen Lingen und Meppen gibt es aber auch Sonne. Ab dem Vormittag, da werden die Wolken dann überall dicker. Da kann es hier und da ein bisschen Regen geben. Erst im Osnabrücker Land, später auch weiter Richtung Norden raus. Tageshöchstwerte liegen heute bei 18 Grad. Dazu gibt es einen stellenweise Bögenwind aus südwestlichen Richtungen. Heute Abend, da bleibt es bei vielen Wolken. Ein bisschen Regen ist mit dabei. Erst in der zweiten Nachthälfte lässt der Regen nach und es geht runter bis auf 12 Grad.
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5: 4 Minuten nach 8:30, moin liebe Autofahrer, bitte vorsichtig fahren. Autobahn 1, Bremen Richtung Osnabrück im Dreieck Alornheide. Da stehen in der Überleitung zur A29 abgestellte Fahrzeuge, bitte vorsichtig fahren. Dann haben wir ein defektes Fahrzeug und zwar auf der Autobahn 31 Lingen Richtung Gronau, steht zwischen Lingen und Emsbüren auf dem Standstreifen. Noch hier bitte aufpassen. A2 Hannover in Richtung Dortmund zwischen dem Kreuzbad Önhausen und Flotow-West wird ein Unfall aufgenommen, deswegen Stop and Go. Vorsicht bitte außerdem auf der Autobahn 33 Osnabrück in Richtung Bielefeld in der Einfahrt Haderberg. Da steht ein kaputter LKW. Hier bitte aufpassen. Hinweis für die Autobahn 1 in Richtung Münster bzw. in Richtung Dortmund zwischen Münster Nord und dem Kreuz Münster Süd hat es einen Unfall gegeben. Aktuell nur eine Fahrspur frei. Deswegen Stop and Go. Knappe Dreiviertelstunde plus im Moment. Denkt hier bitte, wenn ihr da steht, an die Rettungsgasse. A2 Dortmund in Richtung Hannover. Die Ausfahrt Herford Ost ist aktuell gesperrt. Hier wird ein Unfall aufgenommen. Deswegen bitte auf andere Ausfahrten ausweichen. Dann noch noch ein Hinweis für die Autobahn 33 Osnabrück in Richtung Bielefeld. Die Abfahrt Borklo-Kloster-Ösede ist gesperrt. Hier steht kein kaputter LKW. Hier wird gebaut. Umleitung ist eingerichtet. Das Ganze dauert so eine knappe Woche. Dann stockt es auf der Autobahn 30 Rheine in Richtung Osnabrück zwischen dem Kreuz Lotte, Osnabrück und Hellern. 5 Minuten plus Stop and Go. Dann haben wir die A33 Osnabrück-Bielefeld zwischen dem Südkreuz und Hilter immer wieder Stop and Go. Plante bitte 10 Minuten mehr ein. Und plant auch bitte das hier mit ein. Es wird geblitzt, unter anderem in Fisberg an der Goldenstädter Straße. In Osnabrück habt ihr einen Anhänger entdeckt an der Lerchenstraße im Bereich der Kirche bei Tempo 30 beidseitig. In Lüning stehen sie aktuell in der Hamstrupper Straße. Dann haben wir in Hesepe, genauer gesagt an der B218, einen Anhänger und zwar im Bereich der Abfahrt zur LAB. Hier gilt Tempo 70. Dann stehen sie in Fürstenau B214 Richtung Anderfenne bei Tempo 80. In Dümmerlohhausen kannst du euch an der Steinstraße erwischen. Und der Landkreis Osnabrück, der blitzt heute in Hilter. Ihr habt ihn gesehen und zwar in der Roten Straße hier bei Tempo 50. Falls ihr da mehr gesehen habt, dann einfach ganz kurz melden bei uns 0541 77 70 50. Ihr könnt anrufen, ihr könnt eine WhatsApp schicken, Text, Sprachnachricht, alles nehmen wir hier gerne entgegen. Radio Osnabrück sagt vielen Dank und wünscht eine gute Fahrt.
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5: Auf geht's in den Donnerstag. Mein Name ist Thomas, bin aber nicht allein. Ich habe heute Susanne Daubner bei mir. Schönen guten Morgen, Frau Daubner.
6: Was? Einen schönen guten Morgen.
5: Ja, das ist schön, dass Sie so lächeln. Ich habe übrigens auch neue Musik mitgebracht. Und zwar, das hätte theoretisch ein Sommerhit werden können.
6: Ja, und was bedeutet das konkret?
5: Es gibt jetzt Musik von James Blunt, Taste Like Summer. Moin.

0: Schönen Donnerstagmorgen ins Radio aus Hamburg. Perfekt gewählt. Kurzer Ohrenvergleich, 7:44 Uhr. Und es vergeht kein Morgen, an dem wir nicht einen neuen Radio Osnabrück Morning Starter für euch bereithalten. Und heute geht's zurück ins Jahr 83. Wir spielen euch jetzt Cyndi Lauper, Girls Just Wanna Have Fun. Aber die Version, die kennt ihr ganz sicher nicht.
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0: Und bei diesem Song kann man nicht nur mitsingen, da kann man auch ein bisschen mitgrooven. Robert Palmer, Johnny and Mary. Und zwar geht's zur Musik von Meghan Trainor, All About That Bass. Geht sofort weiter.
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0: noch mal in die Flasche, wie spät es ist.
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2: Ich bin Tine Klimach. Wie sollen die Entlastungen bei den hohen Spritpreisen aussehen? Bundeswirtschaftsministerin Katharina Reiche schlägt vor, die Mehrwertsteuer für Sprit vorübergehend auf 7% zu senken. Eine solche Senkung könnte dort ansetzen, wo die Belastung unmittelbar spürbar sei, direkt an der Zapfsäule, sagte sie am Rande eines G20-Energieministertreffens in den USA. Einen Spritpreisdeckel oder eine Übergewinnsteuer auf Extraprofite der Mineralölkonzerne lehnt sie ab. Wie alt sollte man sein für TikTok, Instagram oder ChatGPT? Die EU-Kommission will den Zugang zu sozialen Netzwerken für Kinder unter 13 Jahren in Deutschland und anderen Mitgliedsländern beschränken. Das hat Kommissionspräsidentin von der Leyen angekündigt. Heute Vormittag will sie Details vorstellen.
3: Eine zentrale Frage zu den Kommissionsplänen lautet, wie soll das funktionieren? Ein Account für 13- bis 15-Jährige mit Erlaubnis der Eltern für maximal eine Stunde täglich und für die 15- bis 18-Jährigen dann ein Account mit einer Sperre für Erwachseneninhalte? Bedeutet das also eine Ausweispflicht für alle Social-Media-Nutzer? Nicht nur deswegen wird es noch lange dauern, bis es eine Einigung gibt, auch weil verschiedene Länder andere Alterslimits wollen. Aus Brüssel, Dieter Ebeling.
2: Der Bundesgerichtshof verkündet heute seine Entscheidung in der Frage, wie weit Datenschutzregeln auch im privaten Umfeld gelten. Konkret geht es um heimliche Videoaufnahmen in der Familie und um weitergeleitete private WhatsApp-Nachrichten. Entscheidend ist dabei die sogenannte Haushaltsausnahme der EU-Datenschutzgrundverordnung.
4: Vereinfacht gesagt, die Datenschutzregeln gelten normalerweise nicht, wenn jemand Dokumente ausschließlich für persönliche oder familiäre Zwecke nutzt. Genau darüber wird jetzt aber gestritten. In einem Fall hatte eine Tochter heimlich ihre Mutter gefilmt und die Aufnahmen weitergegeben. In einem anderen leitete eine Frau private WhatsApp-Nachrichten einer früheren Freundin an deren Arbeitgeber weiter. Möglicherweise fällt aber noch keine endgültige Entscheidung. Der Bundesgerichtshof könnte den Europäischen Gerichtshof fragen. Thomas Bleskin, Nachrichtenredaktion.
2: Jeder Zweite sieht die schlechte personelle Ausstattung deutscher Schulen als Ursache für die schwachen Ergebnisse in der jüngsten PISA-Bildungsstudie. In einer YouGov-Umfrage im Auftrag der Deutschen Presseagentur nannten 56% der Befragten diesen Grund. Ähnlich viele sehen aber auch das Freizeitverhalten der Kinder als Grund, etwa zu viel am Handy zu sein.
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8: Aktuell, da messen wir 14 Grad in Eversburg, 12 Grad in Emsteck. Wir bekommen es heute mit Tief Alexa zu tun. Das heißt also, dieser Trick Alexa, mach Regen, das könnte sogar klappen. Heute Morgen erst eine ganze Menge Wolken, hier und da ein paar Lücken, aber die Lücken schließen sich im Laufe des Vormittags. Da kommt Regen runter. Immer wieder Schauer mit dabei, kommt nicht so wahnsinnig viel bei rum. Nicht so ein Gewitterzeug wie gestern. Tageshöchstwert heute 18 Grad. Dazu gibt es einen stellenweise Bögenwind aus südwestlichen Richtungen. Heute Abend, da bleibt es bei dicken Wolken, ein bisschen Regen mit dabei. In der zweiten Nachthälfte gibt es ein paar Lücken, dann ist es auch trocken. Es geht runter bis auf 12 Grad. Der Radio Osnabrück 3-Tage-Trend. Morgen viel Sonne, nachmittags ein bisschen Regen mit dabei. Höchstwerte 18 Grad. Am Samstag und am Sonntag viele Wolken, immer wieder Regen mit dabei. Aber auch so ein bisschen Sonne hier und da. Das alles bei Höchstwerten um 18 Grad.
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8: 3:08, moin liebe Autofahrer, bitte aufpassen auf der Autobahn 31, Lingen in Richtung Gronau, zwischen Lingen und Emsbüren steht ein defektes Fahrzeug auf dem Standstreifen. Dann haben wir eine Warnmeldung für die 33, Bielefeld in Richtung Osnabrück. Im Bereich der Abfahrt, Auffahrt, Borklo, Kloster, Ösede liegt ein Unterlegkeiler auf der Autobahn, hier bitte aufpassen. Autobahn 1, Osnabrück Richtung Dortmund, zwischen Münster-Nord und dem Kreuz Münster-Süd wird ein Unfall aufgenommen, aktuell nur ein Fahrstreifen. Streifenfrei, locker eine Dreiviertelstunde plus. Wenn ihr euch da anstellt, dann denkt bitte an die Rettungsgasse. Hinweis für die Autobahn 2 Dortmund in Richtung Hannover. Die Ausfahrt Herford-Ost ist gesperrt. Hier wird ein Unfall aufgenommen. Hinweis für die 33 Osnabrück in Richtung Bielefeld. Aktuell kurzfristig gesperrt zwischen Haderberg und Borklo, Kloster Ösede. Ab dem Südkreuz eine Viertelstunde plus. Entweder hinten anstellen. Ansonsten fahrt er, wenn ihr könnt, dann drumherum. Es stockt außerdem rund um das Kreuz Lotte Osnabrück. Hier bitte aus allen Richtungen ein bisschen mehr Zeit einplanen. Stadtverkehr Osnabrück auch hier eine Menge los. Am längsten dauert es aktuell an der Blankenburg Richtung Kurt-Schumacher-Damm. Hier bitte 10 Minuten mehr einplanen. Hinweis für die Autobahn 33, Osnabrück in Richtung Bielefeld. Die Abfahrt Borklo, Kloster, Ösede ist gesperrt. Hier gibt es Bauarbeiten, dauert eine Woche ungefähr. Eine Umleitung ist für euch eingerichtet. Das war's fast. Nee, halt, stopp, vergessen. Wir haben noch was für euch. Eine ganze Menge Blitzer, unter anderem in Salzbergen stehen sie aktuell an der Mehringer Straße, in Fisberg wird an der Goldenstädter Straße geblitzt. Recke mit dabei am Bruckweg, in Osnabrück habt ihr einen Anhänger entdeckt, an der Lärchenstraße, an der Kirche bei Tempo 30 beidseitig. In Lüningen, da stehen sie an der Hamstrupper Straße, an der B218 kannst du euch einen Hilsepeer erwischen, und zwar in Höhe der Abfahrt zur LAB bei Tempo 70, hier steht ein Anhänger. In Kloppenburg stehen sie aktuell am Industriezubringer im Bereich der Spedition, und der Landkreis Osnabrück, der ist heute planmäßig in Hilter unterwegs. Aktuell stehen sie in Wellendorf an der Rotenfelder Straße Richtung Hilter, kurz vor den Bahnschienen bei Tempo 50. Falls ihr noch mehr für uns habt, Stauungsblitzer, Gefahrenstellen, gerne melden. 0541 7 70 70 50. Dann sagen wir es nämlich weiter. Radio Osnabrück sagt vielen Dank und wünscht eine gute Fahrt.
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8: Wir starten durch in den vorletzten Arbeitstag der Woche, in den Vize-Freitag, in den Donnerstag. Ich würde sagen, die erste Amtshandlung ist ein Kaffee, oder? Mein Name ist Thomas, was gibt's bei dir?
11: Ich trinke alles, was kalt ist. Mal gucken, was alles so bei mir reingeht.

0: 8:13 ist Radio aus der Welt, perfekte Welt am Donnerstagmorgen. Gleich gibt's Musik von dem Mann, der schafft immer seinen eigenen Namen zu singen oder auch zu sagen in jedem Song. Jason Derulo gibt's gleich. Ja, in ganzer Länge. Ja, ist ja gut jetzt hier.
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2: Check one, check two, was liegt heute an, Kollege Olo?
3: Guten Morgen, Captain O, ich lese eben, wie gefährlich Schlafmangel für den Körper ist.
2: Ja.
3: Also jetzt schon wieder mit dem armen Follow-me-Auto.
2: Ja, Augen zu und durch. Dr. Kevin Crew, Fräulein Schieber, bitte ins Cockpit.
4: Ja, Captain.
2: Alles gut bei Ihnen da hinten?
4: Ja, oh, das ZDF macht keine Silvestershow mehr.
2: Wer will denn jetzt bitte um diese Zeit an Silvester denken, also?
4: Ja, aber es geht um die Show von Kiwi und Kerner.
2: Wer will denn jetzt bitte um diese Zeit an Kiwi und Kerner denken?
4: Naja, aber die Sendung war schon mittlerweile Kult an Silvester.
2: Ach, Kult. Silvesterkult ist die Sendung da mit der alten, einsamen Frau am Esstisch und der besoffene Opa. Obwohl.
4: Obwohl was?
2: Ja, da sind wir ja wieder bei Kiwi und Kerner, ne?
4: Also ich finde das immer toll. Vor allem die ganzen Promis, die da immer aufgetreten sind.
2: Ja, so lustlos, dass man den Jahreswechsel gar nicht hat abwarten können.
4: Also so schlecht waren die jetzt nicht.
2: Also letztes Jahr haben wir beim Auftritt von dieser Shirin David gut gelaunt angestoßen, sind ins Bett.
4: Ziehen Sie, na bitte.
2: Ja, aber es war erst 22 Uhr.
5: Entschuldigung, 10, 9, 8, 7.
2: Nein. So, Landanflug oder Tower meldet, das Erste will sein Silvesterprogramm auch abspecken.
4: Ach, echt?
2: Ja, die zeigen dieses Jahr Dinner for One.
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0: 9 Minuten vor halb 9 ist Radio Osnabrück perfekt geweckt. Donnerstagmorgen nochmal ganz kurze Info für die Autobahn 33 Osnabrück Richtung Bielefeld. Aktuell gesperrt zwischen Haderberg und Borklo, Kloster Ösede. Deswegen aktuell ab Fledder Schlange stehen Richtung Bielefeld. Wenn, dann könnt ihr fahren am besten drumherum. Verkehr, das komplette Verkehrsupdate gibt es gleich direkt nach halb nach den Radio Osnabrück Regionalnachrichten. 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
16: 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Vorsicht bitte auf der 33 Bielefeld, Osnabrück zwischen Borklo, Kloster Ösede und Haderberg liegt ein Unterlegkeil auf der Autobahn. Bitte vorsichtig fahren. Ein Unterlegkeil zwischen Borklo, Kloster Ösede und Haderberg.

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1: Im Studio Martina.
2: Und Frank, guten Morgen.
1: Tierquälerei-Vorwürfe gegen zwei Hähnchenmastbetriebe in Niedersachsen. Die Tierrechtsorganisation Aninova hat Anzeige gegen zwei Landwirte aus den Landkreisen Stade und Vechta gestellt. Auf Videoaufnahmen aus dem Februar ist zu sehen, wie Hähnchen kopfüber getragen, geworfen und teilweise getreten werden. Auch verletzte und kranke Tiere sowie tote Hähnchen zwischen lebenden Tieren sind zu sehen. Das Veterinäramt Stade spricht von hochgradig tierschutzwidrigem Verhalten und will ebenfalls Strafanzeige wegen Verstoßes gegen das Tierschutzgesetz stellen.
2: Ein Fall aus Osnabrück zeigt, welche Folgen Ladendiebstahl haben kann. Einem heute 40-jährigen Spanier wird vorgeworfen, im Oktober und November 2023 in Osnabrück eine Jacke im Wert von knapp 900 Euro und 28 Uhren im Gesamtwert von rund 1900 Euro gestohlen zu haben. Nach einer Flucht ins Ausland wurde er Ende Juli dieses Jahres in Spanien festgenommen und am 15. September nach Deutschland überstellt. Der Mann befindet sich derzeit in Untersuchungshaft in Osnabrück.
1: Beim gestrigen Fußballspiel hat der TuS Bersenbrück mit 2:1 gegen den Lüneburger Sportclub Hansa gewonnen. Mehr dazu sagt euch Thorsten Marunde-Wehmann. Er ist sportlicher Leiter beim TuS Bersenbrück.
3: Ja, zweiter Sieg in Folge. Freut uns sehr. Sehr umkämpfte Partie gegen den Lüneburger SK. Verdient 2:0 geführt. 2:0 machen wir in der 85. Minute durch Sven Lahmeier. Da sahen wir schon aus wie der sichere Sieger. Dann kassieren wir kurz darauf noch den Anschlusstreffer durch einen ganz, ganz dummen Abspielfehler vor dem eigenen 16er. Ja, da wurde es nochmal richtig spannend. Dann 4 Minuten Nachspielzeit. Aber letztendlich haben wir es irgendwie über die Runden gekriegt und freuen uns über den verdienten Sieg. Und Sonntag in Hannover kann es dann so weitergehen.
2: In Lohne hat gestern Nacht ein Carport gebrannt. Gegen kurz nach 3 Uhr stand das freistehende Carport in der Straße Lerchental bereits in Vollbrand, als die Feuerwehr eintraf. Das Carport wurde vollständig zerstört. Die Brandursache ist noch unklar, die Ermittlungen laufen.
1: Osnabrück baut 6 provisorische Bushaltestellen für den Umbau am Neumarkt. Die Arbeiten dafür beginnen am Montag und dauern voraussichtlich 3 Wochen. Betroffen sind unter anderem der Petersburger Wall, die Alte Münze, die Kolpingstraße und die Wittekindstraße. Der eigentliche Umbau am Neumarkt startet im November und soll voraussichtlich bis 2029 dauern. Die VOS wird rechtzeitig weitere Informationen zu den geänderten Fahrwegen veröffentlichen.
2: Soweit die Radio Osnabrück Regionalnachrichten. 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
6: Aktuell 14 Grad in Glane, 12 Grad aktuell auch in Förden. Gerade ein schönes Foto bekommen unter 0541 77 70 50. Könnt ihr euch immer gerne melden, wenn ihr was Schönes fotografiert habt. Ein Regenbogen über Längerich. Ja, also ein bisschen Regen wird auch das Thema sein heute im Laufe des Tages. Wir bekommen nämlich maximal 1 Stunde über Osnabrück und der Weser-Ems-Region. Heute Morgen, heute Vormittag ist es soweit. Aber dann übernehmen die Wolken das Zepter und dann gibt es immer wieder Regen. Tageshöchstwerte heute 18 Grad. Dazu gibt es einen stellenweise Bögenwind aus südwestlichen Richtungen. Heute Abend bleibt es bei vielen Wolken, immer wieder ein bisschen Regen mit dabei. Erst die zweite Nachthälfte ist dann trocken und wechselbewölkt bei Tiefstwerten um die 12 Grad.
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6: 4:30 Uhr, moin liebe Autofahrer, bitte Vorsicht, die fahren auf der Autobahn 33 Bielefeld in Richtung Osnabrück. Zwischen Borklo, Kloster, Ösede und Haderberg, da liegt ein Unterlegkeil auf der Autobahn. Da habe ich erstmal eine gute Nachricht für die A33 Richtung Bielefeld, die ist nicht mehr voll gesperrt zwischen Haderberg und Borklo, Kloster, Ösede. Aber aktuell gibt es eine ungesicherte Unfallstelle zwischen dem Kreuz Osnabrück Süd und Haderberg. Passt ihr bitte auf in der langen Fahrt. Hinweis für die Autobahn 1. 1 Osnabrück in Richtung Dortmund. Hier hat zwischen Münster Nord und dem Kreuz Münster Süd 2 Unfälle gegeben. Erst mit dem LKW, später nochmal im Rückstau. Wird jetzt aufgeräumt das Ganze. Aktuell ist nun die linke Fahrspur frei. Hier aktuell ebenfalls Stop and Go. Autobahn 2 Dortmund in Richtung Hannover. Die Ausfahrt Herford Ost ist gesperrt. Hier wird ein Unfall aufgenommen. Bitte auf andere Ausfahrten ausweichen. Dann stockt es auf der Autobahn 30 Rheine in Richtung Osnabrück zwischen dem Lotterkreuz und Hasbergengaste 2 Kilometer. A33 Osnabrück in Richtung Bielefeld. Da, wo die ungesicherte Unfallstelle ist, also zwischen Flatter und Haderberg, ebenfalls Stop and Go. Auch hier mit mehr Zeit einplanen. Dann haben wir die B69. Die ist nämlich gesperrt und zwar zwischen der Autobahn und der großen Kreuzung Schneiderkrug. Hier hat es einen Unfall gegeben. Bitte ausweichen auf andere Strecken. Und ein Hinweis für die A33 Osnabrück in Richtung Bielefeld. Die Abfahrt Borklo-Kloster-Ösede ist gesperrt. Hier wird gebuddelt. Das Ganze dauert eine Woche. Umleitungen sind für euch eingerichtet. Und es ist wieder fleißig geblitzt heute Morgen. Unter anderem in Bad Rothenfeld an der Bahnhofstraße. Hier steht ein Anhänger in Höhe des Verbrauchermarktes. In Kloppenburg stehen sie aktuell im Bereich, Kloppenburg, Industriezubringer, da wird geblitzt, und zwar im Bereich der Spedition. Das wollte ich eigentlich sagen. In Hesepe steht ein Anhänger an der B218 und zwar in Höhe der Abfahrt zur Landesaufnahmebehörde. Hier gilt Tempo 70. Neben Böhmen wird an der Ledderstraße geblitzt. Löningen mit dabei, Hamstrupper Straße. Dann stehen sie in Recke am Brookweg an der 30er. In Salzbergen wird geblitzt, Mehringer Straße. Und der Landkreis Osnabrück, der blitzt heute planmäßig in Hilter und aktuell stehen sie in Wellendorf und zwar in der Rothenfelder Straße in Richtung Hilter, kurz vor dem Bahnschienen bei Tempo 50. Falls ihr noch mehr gesehen haben solltet, Staus, Blitzer, Gefahrenstellen, don't worry, ganz kurz anrufen oder eine WhatsApp schicken, 0541 7 70 70 50. Ihr sagt es uns, wir sagen es weiter. Radio Osnabrück sagt gracias und wünscht eine gute Fahrt.
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6: Am Donnerstag um kurz nach 8:30 und wenn es brennt, ruft man die Feuerwehr. Aber hat die Feuerwehr eigentlich genug Nachwuchs? Darüber sprechen wir gleich hier bei uns. Aber jetzt erstmal zurück in die späten 80er und zwar zu New Order, True Faith, einer der geilsten 80er, wie ich finde. Mein Name ist Thomas. Morgen.
7: Guten Morgen, ey.

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Vorsicht bitte auf der Autobahn 2 Hannover Richtung Dortmund zwischen Rehren und Bad Alsen liegen Reifenteile auf der Autobahn. Bitte vorsichtig fahren. A2 Hannover Dortmund, Reifenteile zwischen Rehren und Bad Alsen. Passt ihr bitte auf. Radio Osnabrück wünscht euch eine gute Fahrt.

0: Tja, alle sprechen über das Thema Fachkräftemangel, aber das ist bei der Feuerwehr offenbar kein Problem. Guten Morgen, das Radio Osnabrück, perfekt geweckt, 8.43 Uhr, auf geht's in den Donnerstag. Kinder- und Jugendfeuerwehren, die erleben gerade einen echten Boom, auch hier bei uns in Osnabrück und der Weser-Ems-Region. Immer mehr Kinder möchten dann nämlich gerne mitmachen, lernen, wie man Brände löscht, erste Hilfe leisten und so weiter und so fort. Und natürlich auch, wie man als Team zusammen so richtig anpackt.
1: Wir haben aktuell rund 850 Kinder und Jugendliche, die in unseren Kinder- und Jugendfeuerwehren aktiv sind. Das verteilt sich auf 5 Kinderfeuerwehren und 34 Jugendfeuerwehren im Landkreis Osnabrück. Mhm. Gerade bei den Kinderfeuerwehren hatten wir in den vergangenen Jahren einige Neugründungen. Und auch bei den Jugendfeuerwehren ist der Zulauf sehr gut.
0: So hat Christoph Pieper das Ganze zusammengefasst. Er ist Kreis-Jugendfeuerwehrwart bei der Kreisfeuerwehr in Osnabrück. Die Gründe, warum Kinder zur Feuerwehr kommen, die sind unterschiedlich.
1: Fahrzeuge, Technik und Blaulicht, das ist nach wie vor spannend. Aber es geht auch um viel mehr. Die Jugendfeuerwehr bietet Gemeinschaft, Zusammenhalt und Verlässlichkeit und auch viele junge Menschen möchten heute auch etwas Sinnvolles tun und Verantwortung übernehmen. Das kann man natürlich in der Feuerwehr relativ gut miteinander kombinieren.
0: Schau mal ganz kurz, der Bramsch, da gibt es bereits eine Kinder- und Jugendfeuerwehr, aber weil die Nachfrage hier so riesengroß ist, soll in Kürze noch eine zweite entstehen. Oft werden die Kinder durch den Freundeskreis oder auch über die Schule in das Thema Feuerwehr hineingezogen, auf das Thema auf die Arbeit der Kinder- und Jugendfeuerwehren aufmerksam gemacht. Für viele beginnt dann eine Karriere und sie steigen auch mit der Zeit immer weiter auf.
1: Tatsächlich sagt meine Erfahrung, dass viele ehemalige Jugendliche sich auch irgendwann in Führungspositionen in der Feuerwehr wiederfinden. Mhm. Und wir möchten junge Menschen früh in das Ehrenamt begeistern und ihnen die Perspektive innerhalb der Feuerwehr dann auch entsprechend geben.
0: Die Kinder- und Jugendfeuerwehren in Osnabrück und der Weser-Ems-Region, die erleben aktuell einen großen Zulauf. Zum Glück kann man euch sagen. Darüber gesprochen haben wir mit Christoph Pieper. Er ist Kreis-Jugendfeuerwehrwart bei der Kreisfeuerwehr in Osnabrück. Und wenn ihr bzw. eure Kids auch Bock auf das Thema habt, ich würde sagen, einfach mal zur nächsten Feuerwehr entweder ganz kurz online vorher nachgucken oder einfach mal anklopfen und fragen, Mensch, habt ihr irgendwie noch ein bisschen Platz frei? Denn ohne Feuerwehrleute geht natürlich gar nichts hier bei uns in Osnabrück und der Weser-Ems-Region. Und an dieser Stelle nochmal ein dickes Lob für alle, die sich ehrenamtlich bei den Feuerwehren engagieren. 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

11 von 9, hier ist Radio Osnabrück, perfekt geweckt, Donnerstagmorgen. Schau mal ganz kurz aufs Donnerstagswetter hier bei uns in Osnabrück und der Weser-Ems-Region. Wir haben es aktuell wechselnd bewölkt, bisschen Regen ist noch mit dabei. Ab heute Mittag, da schließt sie die Wolkendecke dann komplett, dann gibt es immer wieder Schauer. Tageshöchstwerte liegen heute zwischen 17 und 18 Grad. Der Wind, der weht heute böig aus südwestlichen Richtungen und schickt auch ein paar Pollen rein. Wir erwarten heute schwache Belastung durch Gräser und Wegerichpollen. Heute Abend zieht er etwas kompakterer Regen rein. Der bleibt auch bis etwa Mitternacht bei uns. Die zweite Nachthälfte ist dann wechselnd bewölkt und meistens trocken. Es geht runter bis auf 12 Grad. 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Vorsicht bitte auf der Autobahn 31 Gronau in Richtung Lingen. Zwischen Gronau, Ochtrup und Ochtrup Nord. Hier liegen Reifenteile auf dem linken, auf der mittleren Spur. Bitte vorsichtig fahren. A31 Gronau, Lingen. Reifenteile zwischen Gronau, Ochtrup und Ochtrup Nord auf der linken und auf der mittleren Spur. Passt ihr bitte auf. Radio Osnabrück wünscht euch eine gute Fahrt.

0: 7 von 9, hier ist Radio Osnabrück, perfekt geweckt und Donnerstagmorgen. Es geht mit großen Schritten in Richtung Frühstückspause. Lasst euch gleich ordentlich schmecken und wir servieren euch dazu Musik, und zwar neue Musik. Take That und Michael Patrick Kelly. Feel My Love, ganz neue bei uns, und das ist ein richtig cooler Ohrwurm. Außerdem mal für euch dabei. Für die Tanzeinlage am Frühstückstisch. Die Combinats, Never Can Say Goodbye. Ja, dann sag ich nicht goodbye, ich sag dranbleiben, ja?
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1: Ich bin Tine Klimach. Mit Blick auf die angekündigten Entlastungen angesichts der hohen Spritpreise hält Unionsfraktionschef Thorsten Frey schnelle Entscheidungen der Koalition für erreichbar. Aus seiner Sicht könnte das zum 1. Oktober gelingen, sagte Frey in der ARD-Sendung Maischberger.
2: Ich glaube, wenn man sich anschaut, wie war es im Frühjahr, wir haben das innerhalb weniger Tage hinbekommen. Ich glaube, wenn man das jetzt zügig macht, kann das zum 1. Oktober gelingen. Das ist sehr ambitioniert, das muss man sagen, aber das hat in der Vergangenheit schon geklappt. Und wenn wir eng zusammenarbeiten, auch im Parlament, dann ist es eine Chance.
1: Eine Übergewinnsteuer auf Extraprofite der Mineralölkonzerne lehnt Frey ab. In den USA hat nach dem Senat auch das Repräsentantenhaus für ein Sanktionsgesetz gestimmt, um Russland wegen des Ukraine-Kriegs stärker unter Druck zu setzen. Neben direkten Strafmaßnahmen gegen russische Politiker und Firmen soll das Gesetz die russischen Öl- und Gasexporte stärker eindämmen, mit denen Russland seinen Angriffskrieg finanziert.
3: Präsident Trump muss nur noch unterschreiben und dass er das tun will, hat er schon angekündigt. Mit dem Gesetz kann er die 5 größten Käufer von russischem Öl und Gas mit Sanktionen belegen und auch jene Länder bestrafen, die Russland dabei helfen, Energiesanktionen zu umgehen. Vor allem China und Indien beziehen viel russisches Erdöl und diese Maßnahme könnte nun die Handelsbeziehungen weiter strapazieren. Der Kongress aber setzt mit dem Gesetz Kreml-Chef Putin unter Druck und auch Trump auf Putin einzuwirken, den Krieg zu beenden. Aus den USA, Tina Eck.
1: Deutschlands Maschinenbauer rechnen erst im nächsten Jahr wieder mit Wachstum. Dieses Jahr wird damit voraussichtlich das 4. Jahr mit Produktionsrückgang in Folge, prognostiziert der Chefvolkswirt des Branchenverbands VDMA, Johannes Gernand. Für das kommende Jahr erwartet der Verband Deutscher Maschinen- und Anlagenbau einen Produktionsplus von 3%. Eine robuste Weltwirtschaft sowie mehr Investitionen in Maschinen und Geräte, auch dank staatlicher Milliarden, dürften nach Einschätzung der Branche für Auftrieb sorgen. Kann man damit Karte zahlen, besser noch schnell zum Geldautomaten. Insbesondere im Restaurant, im Supermarkt und im Einzelhandel wollen die meisten Menschen auf dieses Szenario lieber verzichten. Bei einer YouGov-Umfrage gaben über 70% der Befragten an, dass man im Restaurant bargeldlos zahlen können sollte.
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6: 13 Grad messen wir aktuell in Quakenbrück, 12 Grad aktuell in Hüde. Das Frühstückspausenwetter besteht aus vielen Wolken. Ein bisschen Sonne ist auch mal mit dabei, gerade vor unserem Studiofenster luschert sie so ein bisschen rein. Das bleibt auch nicht so, denn zur Mittagspause ist die Wolkendecke geschlossen. Dazu gibt es Tageshöchstwerte um die 18 Grad. Der Wind, der wird heute böig aus südwestlichen Richtungen. Zum Feierabend gibt es dann Regen, stellenweise auch sogar kräftiger Regen. Der bleibt bis heute Abend in der Nacht auch bei uns. Erst nach Mitternacht ist es dann trocken, es geht runter bis auf 12 Grad. Der Radio Osnabrück 3-Tage-Trend. Morgen ganz viel Sonne, nachmittags ein bisschen Regen mit dabei. Höchstwerte liegen um 18 Grad. Am Samstag und am Sonntag viele Wolken, immer wieder Regen. Zwischendurch aber auch Sonne. Außerdem wird es windig, Herbst-light quasi. Das alles bei Höchstwerten um 18 Grad.
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6: Gleich viel nach 9. Moin, liebe Autofahrer, macht's euch bequem, dauert ein bisschen länger, eine ganze Menge los. Wir starten auf der Autobahn 2 Hannover in Richtung Dortmund. Zwischen Rehren und Bad Eilsen liegen Reifenteile auf allen Fahrstreifen, die bitte aufpassen. Dann haben wir die 31 Gronau in Richtung Lingen, zwischen Gronau-Ochtrup und Ochtrup-Nord. Hier liegen ebenfalls Reifenteile auf der mittleren und auf der linken Spur. Bitte besonders vorsichtig fahren, sagt die Polizei. Dann haben wir eine Sperrung auf der Autobahn 33 Osnabrück in Richtung Bielefeld, zwischen dem Südkreuz und Haderberg aktuell gesperrt. Hier wird ein Unfall beseitigt. Deswegen aktuell auch Stop and Go ab Fledder bzw. auch Rückstau auf die Autobahn 33. Wenn ihr in Richtung Bielefeld fahren möchtet, dann fahrt am besten irgendwie entweder drumherum oder stellt euch einfach hinten an. Das dauert wahrscheinlich nicht mehr ganz so lange, bis die Straße wieder frei ist. Hinweis für die Autobahn 1 Osnabrück in Richtung Dortmund. Hier hat es einen Unfall gegeben bzw. zwei Unfälle gegeben zwischen Münster Nord und dem Kreuz Münster Süd. Hier laufen Aufräumarbeiten. Deswegen ist nur eine Spur frei. Aktuell eine Viertelstunde plus. Und wir haben noch eine ganze Menge Blitzer für euch. Unter anderem in Recke stehen sie aktuell am Brokweg. In Löningen kannst du ja der Hamstrupper Straße erwischen. In Lemförde stehen sie an der Hauptstraße. Wird eine Letterstraße geblitzt, statt einwärts, kurz hinter den Bahnschienen. In Kloppenburg stehen sie am Industriezubringer im Bereich der Spedition. Im Bad Rothenfelde steht ein Anhänger an der Bahnhofstraße im Bereich des Verbrauchermarktes. Und der Landkreis Osnabrück, der ist heute planmäßig unterwegs in Hilter. Aktuell stehen sie in Wellendorf und zwar an der Rothenfelder Straße in Richtung Hilter, kurz vor den Bahnschienen bei Tempo 50. Wenn ihr Ergänzungen habt, you are welcome. Gerne melden 0541 77 70 50. Ihr könnt anrufen, ihr könnt eine WhatsApp schicken, dann sehen wir das hier. 0541 77 70 50. Warte mal, ich habe doch KI hier im Studio. Kann die nicht sagen, hier die Telefonnummer auf Polnisch?
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6: Dobra.
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6: Ja, gut, meine Polnischkenntnisse beschränken sich auf ungefähr 5 Worte. Deswegen mache ich jetzt auf Deutsch weiter. Und zwar mit neuer Musik von Take That und Michael Patrick Kelly. Das ist ein richtig cooler Ohrwurm. Feel My Love heißt das Ding. Mein Name ist Thomas.
9: Geile Sau. Da kann ich nichts anderes zu sagen.

0: 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Update für die Autobahn 33, Osnabrück in Richtung Bielefeld. Es hat einen schweren Unfall gegeben zwischen dem Kreuz Osnabrück Süd und Haderberg. Rettungshubschrauber im Einsatz. Das wird wohl noch ein bisschen dauern. Wenn ihr euch auskennt, dann fahrt am besten weiträumig drumherum. Betrifft die Autobahn 33, Osnabrück Bielefeld aktuell gesperrt nach einem Unfall zwischen dem Südkreuz und Haderberg. Fahrt bitte möglichst weit drumherum.
1: So stehen die Sterne für Osnabrück. 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Widder.
2: Achtung vor zu viel Ehrgeiz. Sie werden mit der Schwierigkeit konfrontiert, den aufbrodelnden Kräften sinnvoll Ausdruck zu verleihen.
3: Stier.
2: Wie wäre es, wenn Sie Ihre Energie in sportliche Bahnen lenken? Das tut gut und baut zugleich an Spannungen ab.
3: Zwillinge.
2: Sie wirken lebendig, lebensnah und vielseitig. Zudem verfügen Sie über einen gesunden Menschenverstand. An trockenen Themen haben Sie kein großes Interesse.
3: Krebs.
2: Sie tragen einiges dazu bei, dass in Diskussionen die Fronten hart aufeinandertreffen. Überlegen Sie sich, was Sie sagen. Mit einer geschickten Wortwahl können Sie fast alles durchsetzen.
3: Löwe.
2: Geben Sie nicht klein bei. Sie werden sehen, Sie können mehr erreichen, als Sie denken.
3: Jungfrau.
2: Ihr Charme hilft Ihnen, fast jeden in ein Gespräch zu verwickeln. Da Sie sich gerne von der liebenswürdigen Seite zeigen, machen Sie leicht Zugeständnisse.
3: Waage.
2: Idee und Ausführung liegen nahe beisammen, sodass Sie leicht impulsiv handeln. Die konkreten Auswirkungen können irgendwo zwischen lautstarken Unstimmigkeiten und der Durchführung eines gut durchdachten Vorhabens liegen.
3: Skorpion.
2: Sie sind ungeduldig und nervös. Ihnen geht alles zu langsam. Versuchen Sie, sich zu entspannen und innerliche Ruhe zu finden.
3: Schütze.
2: Nutzen Sie die mentale Hochspannung für anspruchsvolle Kopfarbeit. Ihr Wohl hängt davon ab, wie gut Sie für sich selber sorgen.
3: Steinbock.
2: Heute sollten Sie sich nur Ihren gewohnten Tätigkeiten widmen. Sie spüren eine tiefe innere Ruhe.
3: Wassermann.
2: Nehmen Sie sich Zeit, für Ihr eigenes Wohlbefinden zu sorgen. Je besser es Ihnen geht, desto mehr hat auch Ihr Umfeld davon.
3: Fische.
2: Genießen Sie diesen Tag mit lieben Menschen um Sie herum. Die Sterne stehen günstig für viele erholsame Stunden.
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1: Im Studio Martina.
2: Und Frank, guten Morgen.
1: Ein Fall aus Osnabrück zeigt, welche Folgen Ladendiebstahl haben kann. Einem heute 40-jährigen Spanier wird vorgeworfen, im Oktober und November 2023 in Osnabrück eine Jacke im Wert von knapp 900 Euro und 28 Uhren im Gesamtwert von rund 1900 Euro gestohlen zu haben. Nach einer Flucht ins Ausland wurde er Ende Juli dieses Jahres in Spanien festgenommen und am 15. September nach Deutschland überstellt. Der Mann befindet sich derzeit in Untersuchungshaft in Osnabrück.
2: Tierquälereivorwürfe gegen zwei Hähnchenmastbetriebe in Niedersachsen. Die Tierrechtsorganisation Aninova hat Anzeige gegen zwei Landwirte aus den Landkreisen Stade und Vechta gestellt. Auf Videoaufnahmen aus dem Februar ist zu sehen, wie Hähnchen kopfüber getragen, geworfen und teilweise getreten werden. Auch verletzte und kranke Tiere sowie tote Hähnchen zwischen lebenden Tieren sind zu sehen. Das Veterinäramt Stade spricht von hochgradig tierschutzwidrigem Verhalten und will ebenfalls Strafanzeige wegen Verstoßes gegen das Tierschutzgesetz stellen.
1: In Lohne hat gestern Nacht ein Carport gebrannt. Gegen kurz nach 3 Uhr stand das freistehende Carport in der Straße Lerchental bereits in Vollbrand, als die Feuerwehr eintraf. Das Carport wurde vollständig zerstört. Die Brandursache ist noch unklar, die Ermittlungen laufen.
2: Osnabrück baut 6 provisorische Bushaltestellen für den Umbau am Neumarkt. Die Arbeiten dafür beginnen am Montag und dauern voraussichtlich 3 Wochen. Betroffen sind unter anderem der Petersburger Wall, die Alte Münze, die Kolpingstraße und die Wittekindstraße. Der eigentliche Umbau am Neumarkt startet im November und soll voraussichtlich bis 2029 dauern. Die VOS wird rechtzeitig weitere Informationen zu den geänderten Fahrwegen veröffentlichen.
1: Beim gestrigen Fußballspiel hat der TuS Bersenbrück mit 2:1 gegen den Lüneburger Sportclub Hansa gewonnen. Mehr dazu sagt euch Thorsten Marunde-Wehmann. Er ist sportlicher Leiter beim TuS Bersenbrück.
3: Ja, 2. Sieg in Folge. Freut uns sehr. Sehr umkämpfte Partie gegen den Lüneburger SK. Verdient 2:0 geführt. 2:0 machen wir in der 85. Minute durch Sven Lahmeier. Da sahen wir schon aus wie der sichere Sieger. Dann kassieren wir kurz darauf noch den Anschlusstreffer durch einen ganz, ganz dummen Abspielfehler vor dem eigenen 16er. Ja, da wird es nochmal richtig spannend. Dann 4 Minuten Nachspielzeit. Aber letztendlich haben wir es irgendwie über die Runden gekriegt und freuen uns über den verdienten Sieg. Und Sonntag in Hannover kann es dann so weitergehen.
2: Soweit die Radio Osnabrück Regionalnachrichten. 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
6: 14 Grad messen wir aktuell in Bad Lahr, 13 Grad aktuell in Haaren. Dazu ist es wechselnd bewölkt. Heute über Osnabrück und der Weser-Ems-Region erstmal, denn im Laufe des Vormittags werden die Wolken dann dicker und dann kann es hier und da auch ein bisschen Regen geben. Erst im Osnabrücker Land, später auch ein bisschen weiter nördlich. Tageshöchstwerte liegen heute bei 18 Grad. Dazu gibt es eine stellenweise Böenwinde aus südwestlichen Richtungen. Heute Abend bleibt es bei vielen Wolken, geht auch mit ein bisschen Regen weiter. Erst nach Mitternacht ist es dann wieder trocken, bleibt aber bewölkt bei 12 Grad.
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6: 4:30 Uhr, moin liebe Autofahrer, bitte aufpassen auf der Autobahn 2 Hannover in Richtung Dortmund in der Ausfahrt Lauenau. Da steht ein kaputtes Fahrzeug im Kurvenbereich, hier bitte vorsichtig fahren, A2 Hannover-Dortmund. Defektes Fahrzeug im Kurvenbereich in der Ausfahrt Lauenau, passt hier bitte auf. Hinweis für die Autobahn 33 Osnabrück in Richtung Bielefeld, die ist aktuell zwischen dem Kreuz Osnabrück Süd und Haderberg nach einem schweren Unfall gesperrt. Dauert wohl noch ein bisschen, Polizei sagt bitte am besten drumherum fahren, wenn ihr könnt. Es stockt auf der Autobahn 33, aber andersrum Bielefeld in Richtung Osnabrück und zwar vor der Abfahrt Haderberg, 2 Kilometer Stop and Go, Viertelstunde plus. Auch nebenan auf der alten Bielefelder Straße, auf der alten 68 ist auch was los. Hier aktuell Rückstau vor dem Kreisverkehr. Ja, plant ihr bitte eine Viertelstunde mehr ein. Also ich würde die Gegend am besten aktuell gerade so ein bisschen versuchen zu umfahren. Ansonsten sieht es aktuell ganz gut aus hier bei uns in Osnabrück und der Weser-Ems-Region. Verkehr ist technisch, aber es wird geblitzt. In Lempförde, unter anderem in der Hauptstraße, in Ippenbüren, wird in der Letterstraße geblitzt, statt einwärts hinter der Bahnbrücke. In den Bahnschienen sind das, ne? Genau, so ist richtig. In Fisbeck stehen sie an der Goldenstädter Straße. In Kloppenburg kannst du euch an einem Industriezubringer erwischen, und zwar stehen sie hier in Höhe der Spedition. In Bad Rotenfelde steht ein Anhänger an der Bahnhofstraße, in Höhe des Verbrauchermarktes bei Tempo 30. Und der Landkreis Osnabrück, der ist heute planmäßig in Hilter unterwegs. Aktuell stehen sie in Wellendorf, und zwar an der Rotenfelder Straße in Richtung Hilter, kurz vor den Bahnschienen bei Tempo 50. Wenn ihr Ergänzungen habt, dann gerne melden bei uns 0541 77 70 50. Radio Osnabrück sagt schon mal vielen Dank und wünscht eine gute Fahrt.
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6: Es heißt ja immer, im Privatradio kann man nichts lernen. Das stimmt gar nicht. Radio Osnabrück ist jetzt da und wird das Gegenteil beweisen, denn wir haben ein paar Verbrauchertipps für euch. Kollege, was hast du noch am Herzen?
8: Seitdem ich den Kaffee morgens ersetzt habe durch Orangensaft, geht es mir viel besser. Hm. Ja, meine Frau meint, das hängt wahrscheinlich am Vitamin C.
6: Sicher.
8: Und am Zucker.
6: Mhm.
8: Aber ich glaube, das hängt am Wodka.
6: Ach so, mein Name ist Thomas. Prost.

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2: Habt ihr Interesse an Musikinstrumenten, Gesang und vielleicht sogar dem Schreiben eigener Liedtexte? Dann seid ihr hier genau richtig. Im Haus der Jugend in Osnabrück sind alle Jugendlichen ab 12 Jahren herzlich willkommen, am Musiklabor teilzunehmen. Werdet musikalisch kreativ. Heute von 16 bis 18 Uhr. Einfach kostenlos anmelden und dabei sein. Bunte Vielfalt Demokratie. 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Ein Projekt des Jugendwaggon Buhr. Die auffällig bunten Graffiti-Wände repräsentieren genau das, was Demokratie sein sollte. Die Ausstellung lädt zum Mitmachen ein. Einfach eine Spraydose schnappen und Demokratie mitgestalten. Die Ausstellung im Kreishaus könnt ihr noch bis morgen zu den regulären Öffnungszeiten des Kreishauses sehen.
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0: Liebe VZN, hier ist Radio Osnabrück, perfekt geweckt am Donnerstag, gleich nach 10 ist Michael für euch am Start, der wird euch durch diesen letzten, nee gar nicht, war vorletzten Tag, Friday Light begleiten. Mit dem schönen 90er von No Mercy. Wir spielen euch Where Do You Go? Und außerdem ein Song, wo ich sage, das ist definitiv noch aktuell. Und zwar Harry Styles. Also ich würde einfach dranbleiben, gell?
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1: Ich bin Tine Klimach. Diesel ist in Deutschland so teuer wie nie zuvor. Am Mittwoch kostete ein Liter im bundesweiten Tagesdurchschnitt 2,45 Euro, wie aus Zahlen des ADAC hervorgeht. Die politische Debatte, ob und was dagegen getan werden kann, wird für die Bundesregierung zur Gretchenfrage.
2: Noch streitet die Regierung über mögliche Maßnahmen. Und die Autofahrer wollen nur eines, dass die Preise schnell runtergehen. Zum 1. Oktober sei das möglich, wenn wir einen Zahn zulegen, sagt CDU-Politiker Frei, plädiert für eine Senkung der Energiesteuer. Wirtschaftsweise Schnitzer dagegen hält gezielte Entlastungen für sinnvoller und meint im ZDF, viele Deutsche erwarten in Krisenzeiten zu viel vom Staat. Claudia Wächter, Nachrichtenredaktion.
1: Bundesbildungsministerin Karin Prien setzt beim geplanten Social-Media-Verbot für unter 13-Jährige auf eine Gesamtstrategie aus Alterskontrollen, mehr Medienkompetenz für Kinder sowie Aufklärung für Eltern. Wichtig sei zudem eine klare gesellschaftliche Norm, wonach Kinder unter 3 Jahren keinen Zugang zu digitalen Angeboten haben sollten, sagte Prien im ZDF-Morgenmagazin. Kinder und Jugendliche unter 13 Jahren sollen nach dem Willen von EU-Kommissionspräsidentin von der Leyen künftig in der EU von sozialen Medien wie TikTok, Snapchat und Instagram ausgeschlossen werden. Der Bundesgerichtshof verkündet heute seine Entscheidung in der Frage, wie weit Datenschutzregeln auch im privaten Umfeld gelten. Konkret geht es um heimliche Videoaufnahmen in der Familie und um weitergeleitete private WhatsApp-Nachrichten. Entscheidend ist dabei die sogenannte Haushaltsausnahme der EU-Datenschutzgrundverordnung.
3: Vereinfacht gesagt, die Datenschutzregeln gelten normalerweise nicht, wenn jemand Dokumente ausschließlich für persönliche oder familiäre Zwecke nutzt. Genau darüber wird jetzt aber gestritten. In einem Fall hatte eine Tochter heimlich ihre Mutter gefilmt und die Aufnahmen weitergegeben. In einem anderen leitete eine Frau private WhatsApp-Nachrichten einer früheren Freundin an deren Arbeitgeber weiter. Möglicherweise fällt aber noch keine endgültige Entscheidung. Der Bundesgerichtshof könnte den Europäischen Gerichtshof fragen. Thomas Bleskin, Nachrichtenredaktion.
1: Jeder Zweite sieht die schlechte personelle Ausstattung deutscher Schulen als Ursache für die schwachen Ergebnisse in der jüngsten PISA-Bildungsstudie. In einer YouGov-Umfrage im Auftrag der Deutschen Presseagentur nannten 56% der Befragten diesen Grund. Ähnlich viele sehen aber auch das Freizeitverhalten der Kinder als Grund, etwa zu viel am Handy zu sein.
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6: Und wir messen aktuell 13 Grad an der Bremer Brücke, 13 auch in Dröper. Das ist heute so ein Sonne-Wolken-Mix. Macht erstmal gute Laune, aber gegen Nachmittag zieht es sich dann definitiv komplett zu. Und gegen Abend kommt auch wieder Regen runter. Am Tag heute bis 17 Grad und in der Nacht geht es dann runter auf bis zu 12 Grad. Wir schauen mal auf den Radio Osnabrück 3-Tag-Trend. In Osnabrück heute und am Samstag dicht bewölkt, zeitweilig gibt es Sonnenschein. Dabei fällt am Samstag Regen und es weht ein böig auffrischender Wind, der kommt noch oben drauf, bei Höchstwerten um die 18 Grad.
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6: Jetzt um 10 Uhr und gleich 4 Minuten. Hallo liebe Autofahrer, Vorsicht bitte auf der A33. Zwischen dem Kreuz Osnabrück Süd und Haderberg ist die Strecke bis auf Weiteres gesperrt. Es hat einen schweren Unfall gegeben. Wenn ihr ortskundig seid, dann bitte das Gebiet weiträumig umfahren. Nochmal A33 Osnabrück Richtung Bielefeld. Zwischen dem Kreuz Osnabrück Süd und Haderberg komplett gesperrt aufgrund eines schweren Unfalls. Ortskundige Autofahrer, die werden gebeten, das Gebiet weiträumig zu umfahren. Das muss die mitten in der Meldung Bäuerchen machen, also ehrlich. So, jetzt kommt hier, Achtung, die Blitzermeldung. Auch wieder richtig was los heute. Wir fangen mal an in Bad Rothenfelde, Bahnhofstraße. Ein Anhänger in Höhe des Verbrauchermarkts. Kloppenburg, Industriezubringer, mobiles Teil in der Tempo-70-Zone. Ebenbüren auf der Lederstraße, auch da ein mobiles Ding. 30 ist vorgesehen. Lempförde in der 30er-Zone auf der Hauptstraße. Infisbeck, Goldenstädter Straße, auch ein mobiles Teil. 60. Und der Landkreis Osnabrück ist natürlich heute auch unterwegs. Planmäßigerweise blitzt er heute in Hilter. Aktuell übrigens Wellendorf, Rothenfelder Straße Richtung Hilter, kurz vor den Bahnschienen. Für den Fall, dass ihr noch etwas für uns habt, beitragen könnt ihr sozusagen zu den Meldungen. Wir geben das gerne weiter, aber vorher müsst ihr es natürlich uns sagen. Das macht ihr über unsere folgende Nummer. 0541 77 70 50. 0541 77 70 50. Das einfach am System. Ihr sagt es uns, wir sagen es weiter. Dafür im Voraus vielen Dank. Radio Osnabrück wünscht gute Fahrt.
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6: So, eins ist definitiv, steht fest, das ist der letzte Donnerstag in dieser Woche. Herzlich willkommen, ich freue mich sehr, dass ihr da seid. Ich bin Michael, hallo zusammen.

Styles, American Girls. 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
2: Im Studio Jessica.
3: Und Ralf, guten Morgen.
2: Ein Fall aus Osnabrück zeigt, welche Folgen Ladendiebstahl haben kann. Einem heute 40-jährigen Spanier wird vorgeworfen, im Oktober und November 2023 in Osnabrück eine Jacke im Wert von knapp 900 Euro und 28 Uhren im Gesamtwert von rund 1900 Euro gestohlen zu haben. Nach einer Flucht ins Ausland wurde er Ende Juli dieses Jahres in Spanien festgenommen und am 15. September nach Deutschland überstellt. Der Mann befindet sich derzeit in Untersuchungshaft in Osnabrück.
4: Tierquälereivorwürfe gegen zwei Hähnchenmastbetriebe in Niedersachsen. Die Tierrechtsorganisation Aninova hat Anzeige gegen zwei Landwirte aus den Landkreisen Stade und Vechta gestellt. Auf Videoaufnahmen aus dem Februar ist zu sehen, wie Hähnchen kopfüber getragen, geworfen und teilweise getreten werden. Auch verletzte und kranke Tiere sowie tote Hähnchen zwischen lebenden Tieren sind zu sehen. Das Veterinäramt Stade spricht von hochgradig tierschutzwidrigem Verhalten und will ebenfalls Strafanzeige wegen Verstoßes gegen das Tierschutzgesetz stellen.
2: Der Spirituosenhersteller Behrensen aus Haselünne im Emsland könnte in amerikanische Hände übergehen. Das Unternehmen bestätigte gestern Abend Verhandlungen über ein Übernahmeangebot des Alkoholherstellers Sazerac aus New Orleans. Nach Bekanntwerden der Gespräche stieg die Behrensen-Aktie an der Börse um 7%. Das Unternehmen ist dort mit rund 33 Millionen Euro bewertet. Hintergrund ist eine Absatzflaute. Der Umsatz sank im ersten Halbjahr um gut 11% auf 71 Millionen Euro.
4: In Lohne hat gestern Nacht ein Carport gebrannt. Gegen kurz nach 3 Uhr stand das freistehende Carport in der Straße Lerchental bereits in Vollbrand, als die Feuerwehr eintraf. Das Carport wurde vollständig zerstört. Die Brandursache ist noch unklar, die Ermittlungen laufen.
2: Beim gestrigen Fußballspiel hat der TuS Bersenbrück mit 2:1 gegen den Lüneburger Sportclub Hansa gewonnen. Mehr dazu sagt euch Thorsten Marunde-Wehmann. Er ist sportlicher Leiter beim TuS Bersenbrück.
5: Ja, zweiter Sieg in Folge. Freut uns sehr. Sehr umkämpfte Partie gegen den Lüneburger SK. Verdient 2:0 geführt. 2:0 machen wir in der 85. Minute durch Sven Lahmeier. Da sahen wir schon aus wie der sichere Sieger. Dann kassieren wir kurz darauf noch den Anschlusstreffer durch einen ganz, ganz dummen Abspielfehler vor dem eigenen 16er. Ja, da wurde es nochmal richtig spannend. Dann 4 Minuten Nachspielzeit. Aber letztendlich haben wir es irgendwie über die Runden gekriegt und freuen uns über den verdienten Sieg. Und Sonntag in Hannover kann es dann so weitergehen.
4: Soweit die Radio Osnabrück Regionalnachrichten. 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
9: 14 Grad messen wir gerade im Stadtteil Sonnenhügel, 14 Grad auch in Bieren. Ja, den Schlechtwetterfreunden, denen sei gesagt, ihr seid erst gegen Abend dran, ne? Denn am Nachmittag zieht es sich dann zu, bevor später der Regen runterkommt. Erstmal gibt es so einen Sonne-Wolken-Mix. Das Ganze heute bei bis zu 17 Grad und in der verbleibenden Nacht, ja, da sind es dann noch 12.
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9: Jetzt um 10.34 Uhr, hallo liebe Autofahrer, auf der A2 Dortmund Richtung Hannover zwischen Bad Nenndorf und Wunstorf-Gohlenfeld gibt es 4 Kilometer stockenden Verkehr. A30 Osnabrück Richtung Rheine zwischen Osnabrück-Nahne und Osnabrück-Sutthausen ein defekter LKW auf dem Standstreifen. Und Achtung bitte, die A33 Osnabrück Richtung Bielefeld ist zwischen dem Kreuz Osnabrück-Süd und Haderberg gesperrt. Da gab es einen schweren Unfall. Ortskundige Autofahrer werden gebeten, das Gebiet weiträumig zu umfahren. Jetzt kommen wir zur folgenden. Es ist wieder viel los heute in Sachen Blitzer. Jetzt unter anderem in Bakum auf der Bakumer Straße. Da steht ein mobiles Teil in der Tempo 60-Zone. In Borkholzhausen wird geblitzt auf der Bahnhofstraße, das Tempo 50. In Kloppenburg auf dem Industriezubringer, Tempo 50. Ibbenbüren, Ledderstraße, Tempo 30. Dann Limförder Hauptstraße, 30 vorgesehen. In Lingen an der Ems, Bremer Straße, da ist 70. Dann Lingen an der Ems Mühlengraben, auch noch ein mobiler Blitzer. 70 ist vorgeschrieben. Dann Fiesbeck, Goldenstädter Straße, 60. Und der Landkreis Osnabrück, der ist heute planmäßig in Hilter unterwegs und blitzt aktuell in Wellendorf, Rothenfelder Straße Richtung Hilter, kurz vor den Bahnschienen. Habt ihr noch eine Ergänzung für uns, die wir hier melden sollten, sagt es uns doch gerne und wir reichen es dann weiter. 0541 77 70 50 0541 77 70 50 im Voraus. Dankeschön. Radio Osnabrück wünscht gute Fahrt.
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9: Ja, gleich wieder feste die Daumen drücken, ne? Wir gucken mal auf aktuelle Jobangebote. Da ist bestimmt jetzt für dich das Richtige dabei. Ja, für dich vielleicht auch. Schön, dass ihr da seid. Ich bin Michael. Hallo zusammen.

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2: So, da waren jetzt spannende Dinge dabei, wie ich finde. Und wenn wieder erwarten jetzt dann doch nicht das Richtige dabei war, wir haben morgen noch mehr im Angebot. Das ist ja klar.

0: Beantworten wir doch mal die Frage, wie es denn gleich nach den Nachrichten musikalisch weitergeht.
1: Biggie Kelly, Miracle.
0: So geht's gleich los in der nächsten Stunde. Außerdem habe ich noch mehr im Angebot. Und zwar dieses Ding hier. Wow, One Day. Cool, ne? Schön dranbleiben.
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1: Ich bin Tine Klimach. Während die Bundesregierung darüber berät, wie Autofahrer hierzulande entlastet werden können, steigen die Preise an der Tankstelle jeden Tag weiter. Laut ADAC kostete der Liter Diesel gestern im bundesweiten Durchschnitt 2,45 Euro. Benzin ist schon seit Tagen auf einem Allzeithoch. Die politische Debatte, was dagegen getan werden kann, ist in vollem Gang.
2: Möglich ist zum Beispiel, dass die Mehrwertsteuer auf Benzin und Diesel von 19% auf 7% gesenkt wird oder, wie schon beim Tankrabatt im Frühjahr, die Energiesteuer gesenkt wird. Die Entscheidung dafür war seinerzeit schnell gefallen, sagt Unionsfraktionschef Thorsten Frey. Deshalb könnte es auch dieses Mal zügig gehen. Auch wenn es ambitioniert sei, es könnte zum 1. Oktober gelingen, sagte Frey in der ARD-Sendung Maischberger. Diana Kramer, Nachrichtenredaktion.
1: In den USA hat nach dem Senat auch das Repräsentantenhaus für ein Sanktionsgesetz gestimmt, um Russland wegen des Ukraine-Kriegs stärker unter Druck zu setzen. Neben direkten Strafmaßnahmen gegen russische Politiker und Firmen soll das Gesetz die russischen Öl- und Gasexporte stärker eindämmen, mit denen Russland seinen Angriffskrieg finanziert.
3: Präsident Trump muss nur noch unterschreiben und dass er das tun will, hat er schon angekündigt. Mit dem Gesetz kann er die 5 größten Käufer von russischem Öl und Gas mit Sanktionen belegen und auch jene Länder bestrafen, die Russland dabei helfen, Energiesanktionen zu umgehen. Vor allem China und Indien beziehen viel russisches Erdöl und diese Maßnahme könnte nun die Handelsbeziehungen weiter strapazieren. Der Kongress aber setzt mit dem Gesetz Kreml-Chef Putin unter Druck und auch Trump auf Putin einzuwirken, den Krieg zu beenden. Aus den USA, Tina Eck.
1: In der deutschen Industrie gibt es mit prall gefüllten Auftragsbüchern Hoffnung auf ein Ende der langen Durststrecke. Der Auftragsbestand stieg im Juli preisbereinigt um 1,5% im Vergleich zum Vormonat, teilte das Statistische Bundesamt mit. Bereits in den vergangenen Monaten ist der Auftragsbestand in den Unternehmen tendenziell gewachsen. Zum Sport. Bundestrainer Jürgen Klopp startet mit einem Doppelkader in Rekordgröße in seine ersten Länderspiele. Das Aufgebot der Fußballnationalmannschaft für den Auftakt in der Nations League umfasst insgesamt 44 Spieler. Darunter 16 WM-Erfahrene, zahlreiche Rückkehrer wie Marc-André Ter Stegen, Serge Gnabry und Karim Adeyemi sowie 16 Akteure ohne Länderspieleinsatz.
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6: Aktuell messen wir 17 Grad in der Osnabrücker Innenstadt, 15 Grad in Hörstel. Und ich kann euch jetzt schon mal sagen, dieser Sonne-Wolken-Mix da draußen, der täuscht so ein bisschen. Macht zwar gute Laune, allerdings wird sich ab dem Nachmittag spätestens die Wolkendecke komplett schließen und dann kommt irgendwann auch Regen runter. Dazu gibt es heute beschauliche 17 Grad und in der Nacht wird es noch mal ein bisschen frischer, bei minimal 12. Wir schauen uns mal den Radio Osnabrück 3-Tage-Trend an, während sich das Wetter heute in Osnabrück und auch am Samstag dicht bewölkt zeigt, gibt's dann morgen zeitweilig Sonne. Dabei fällt am Samstag Regen und dazu gibt's dann auch noch einen böig auffrischenden Wind und Höchstwerte um die 18 Grad.
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6: Jetzt um 11 Uhr und 3 Minuten. Hallo, liebe Autofahrer. A2 Dortmund Richtung Hannover zwischen Bad Nenndorf und Wunstorf-Kohlenfeld. 4 Kilometer stockender Verkehr. A30 Osnabrück Richtung Rheine zwischen Osnabrück-Nahne und Osnabrück-Sutthausen. Da steht ein defekter LKW auf dem Standstreifen. Und Achtung, bitte Vorsicht. A33 Osnabrück Richtung Bielefeld zwischen dem Kreuz Osnabrück-Süd und Haderberg. Da ist die Strecke bis auf Weiteres komplett gesperrt. Es gab einen schweren Unfall. Autofahrer, die werden gebeten, das Gebiet weiträumig zu umfahren. Natürlich auch heute wieder Folgendes. Geblitzt wird jetzt unter anderem in Bad Bergen, Holdorfer Chaussee. Da steht ein mobiler Blitzer in der Tempo-70-Zone. Tempo 60 ist vorgeschrieben in Backum auf der Backumer Straße. Ihr ahnt es, auch da wird geblitzt. In Borgholzhausen auf der Bahnhofstraße ebenso bei Tempo 50. In Damme auf der Lehmdener Straße. Mobiles Ding 60 ist vorgeschrieben. In Emsteck, Ecoparkallee 50. Ibbenbüren, Lederstraße, da ist 30 vorgeschrieben. Und ebenfalls 30 in Lemförde auf der Hauptstraße. Und da wird auch geblitzt. In Lingen an der Ems auf der Bremer Straße. Straße steht was in der Tempo-70-Zone. Dann Lingen-Ems-Mühlengraben, auch da ist 70. Und in Löningen auf der Brunner Straße, auch da könnt ihr geldlos werden, wenn ihr deutlich schneller seid als 50. Dann noch in Stimshorn, Reiniger Straße, da ist 70. In Fiesbeck, Goldenstädter Straße, 60. Und zu guter Letzt, der Landkreis Osnabrück ist planmäßig heute unterwegs und blitzt in Hilter. Aktuell Wellendorf, Rothenfelder Straße Richtung Hilter, kurz vor den Bahnschienen. Wenn ihr noch eine Ergänzung habt, Stau, Blitzer, Gefahr, sagt es uns, wir geben es gerne weiter. 0541 77 70 50 lautet die Nummer. WhatsApp und Telefon, Sprach- oder Textnachricht, wie es euch beliebt. 0541 77 70 50. Danke dafür im Voraus. Radio Osnabrück wünscht gute Fahrt.
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6: Ich weiß nicht, wie es euch geht. Ich frage mich wirklich manchmal, wie es Menschen möglich ist, dass es Menschen gibt, die meinen, sie müssen im Netz über andere herfallen und da irgendwelchen Mist schreiben. Ich finde das ganz furchtbar. Passiert allerdings und ist auch gleich bei mir Thema hier in wenigen Minuten bei Radio Osnabrück durch den Tag. Es gibt Dinge, die passieren nur Männer. Ihr wollt nicht wissen, wie ich jetzt gerade mit dem Kopfhörer hier aussehe. Anderes Thema. Schön, dass ihr da seid. Ich bin Michael. Hallo. Als Brille kann man den nicht einsetzen, den Kopfhörer. Nein.

0: gibt so Dinge und Verhalten. Wollte gerade sagen, es gibt so Dinge und Verhaltensweisen, die finde ich einfach nur ekelhaft. Ganz ehrlich. Zum Beispiel rassistische Angriffe während eines Wahlkampfs. Naja, ihr hört Radio Osnabrück. Genau diese Angriffe hat Max Wallenstein bekommen. Er ist Mitglied der SPD und hatte sich für den Stadtrat Osnabrück beworben. Sein Vater wollte ihn dann mit einem Facebook-Kommentar bei der Wahl unterstützen.
1: Auf Facebook habe ich gesehen, dass aufgrund des Posts meines Vaters Kommentare geschrieben wurden, die rassistisch waren. Unter anderem Kommentare wie: Was für ein Besen haben Sie denn das gezeugt? Oder: Oh, ein Staubwedel zum Putzen und andere weitere Kommentare.
0: Sagt Max Wallenstein, er wurde in den Kommentaren aufgrund seiner Hautfarbe beleidigt. Trotz der Beleidigung lässt er es sich nicht unterkriegen, denn wer im Internet beleidigt, der ist ja oft anonym und traut sich meist im echten Leben nicht, einen anzusprechen. Wie er persönlich mit den Kommentaren umgeht, das hat er uns wie folgt beantwortet.
1: Ja, auf einige Kommentare antworte ich sachlich und gehe da in Austausch, genauso wie auf der Straße. Da, wenn ich die Zeit habe, gehe ich in Diskurs und spreche die Problematik an so welchen Aussagen, und dann kommt es meistens zu einem produktiven Austausch.
0: Es gab allerdings auch mehrere Kommentare, die er schon zur Anzeige gebracht hat. In solchen Fällen wünscht sich Wallenstein für die Zukunft
1: Solidarität von allen Mitbürgern, beziehungsweise dass man Fahne zeigt und sich für Menschen einsetzt, Menschen stark genug sind und sowas Anzeige bringen und dementsprechend aufstehen, denn so verlieren nur die Leute, die Hass verbreiten.
0: Da bin ich ganz bei ihm. Max Wallenstein von der SPD über Diskriminierung während des Wahlkampfs. Wie er als Betroffener damit umgeht, das habt ihr bei uns erfahren bei Radio Osnabrück, denn ihr wisst ja, hier hört ihr, was los ist.

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das ist viel zu wenig Bewegung bei euch. Kommt jetzt mal hier, kurze Pause und rein ins Sportprogramm mit DJ Bobo. Somebody dance with me. Noch bis zum Nachrichten bei Radio Osnabrück.

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2: Im Studio Ralf
3: und Jessica. Guten Tag.
2: In Löhne ist gestern Abend auf der Löhner Straße eine 51-jährige Autofahrerin schwer verletzt worden. Ein 31-jähriger Mercedes-Fahrer wollte ihren am Fahrbahnrand stehenden Opel überholen, als die Frau plötzlich auf die Fahrbahn fuhr. Dabei kam es zur Kollision und die 51-jährige kam mit schweren Verletzungen in ein Krankenhaus. An beiden Fahrzeugen entstand ein Sachschaden im fünfstelligen Bereich. Das Verkehrskommissariat der Polizei Herford ermittelt und nimmt Hinweise entgegen.
3: Am Flughafen Münster-Osnabrück hat die Bundespolizei heute Morgen bei Ausreisekontrollen zwei Haftbefehle vollstreckt. Ein 30-jähriger rumänischer Staatsangehöriger wurde dabei als per Haftbefehl der Staatsanwaltschaft Krefeld gesucht erkannt. Das Amtsgericht Krefeld hatte ihn wegen Diebstahls zu einer Geldstrafe von 1600 Euro verurteilt, die er nicht bezahlt hatte. Um einer 20-tägigen Ersatzfreiheitsstrafe zu entgehen, beglich er den Betrag direkt vor Ort und konnte seine Reise nach Antalya antreten. Bereits am Dienstag war am selben Flughafen ein 52-jähriger Rumäne festgenommen worden, der wegen einer Verurteilung zu 2000 Euro Geldstrafe durch das Amtsgericht Tiergarten gesucht wurde und den Betrag nicht zahlen konnte. Er wurde zur Verbüßung einer 25-tägigen Ersatzfreiheitsstrafe in eine Justizvollzugsanstalt eingeliefert.
2: In Osnabrück wird gegen einen 56-jährigen Mann aus Bad Lahr ermittelt, nachdem er gestern Mittag mit seinem Auto auf eine Personengruppe zugefahren sein soll. Gegen 14 Uhr hatten sich auf dem Gehweg vor dem Tor 2 des VW-Werks an der Narobstraße mehrere Personen zu einer Kundgebung versammelt. Den bisherigen Aussagen zufolge steuerte der Fahrer sein Fahrzeug mit erhöhter Geschwindigkeit auf die Gruppe zu, lenkte kurz davor gegen und fuhr in Richtung Hannoversche Straße davon. Anhand der Fahrzeug- und Personenbeschreibung wurde der Mann kurze Zeit später ermittelt. Die Hintergründe des Vorfalls werden derzeit geprüft.
3: Osnabrück baut 6 provisorische Bushaltestellen für den Umbau am Neumarkt. Die Arbeiten dafür beginnen am Montag und dauern voraussichtlich 3 Wochen. Betroffen sind unter anderem der Petersburger Wall, die Alte Münze, die Kolpingstraße und die Wittekindstraße. Der eigentliche Umbau am Neumarkt startet im November und soll voraussichtlich bis 2029 dauern. Die VOS wird rechtzeitig weitere Informationen zu den geänderten Fahrwegen veröffentlichen.
2: Der TuS Bersenbrück feiert einen 2:1 Heimsieg gegen den Lüneburger Sportclub Hansa in der Oberliga Niedersachsen. Mehr dazu sagt euch Thorsten Marunde-Wehmann. Er ist sportlicher Leiter beim TuS Bersenbrück.
4: Ja, 2. Sieg in Folge. Freut uns sehr. Sehr umkämpfte Partie gegen den Lüneburger SK. Verdient 2:0 geführt. 2:0 machen wir nach 85. Minute durch Sven Lahmeier. Da sahen wir schon aus wie der sichere Sieger. Dann kassieren wir kurz darauf noch den Anschlusstreffer durch einen ganz, ganz dummen Abspielfehler vor dem eigenen 16er. Ja, da wird's nochmal richtig spannend. Dann 4 Minuten Nachspielzeit. Aber letztendlich haben wir es irgendwie über die Runden gekriegt und freuen uns über den verdienten Sieg. Und Sonntag in Hannover kann es dann so weitergehen.
3: Soweit die Radio Osnabrück Regionalnachrichten. 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
7: Aktuell messen wir 15 Grad in Hellern und 16 sind es gerade in Bad Essen. Das ist so ein Sonne-Wolken-Mix heute erstmal, der eigentlich so ein bisschen gute Laune macht. Ne? Allerdings gegen Nachmittag zieht es sich dann komplett zu. Gegen Abend kommt dann wieder Regen runter und am Tag gibt es auch nur 17 Grad, aber dann doch recht angenehm, muss man sagen. In der Nacht geht es weiter runter, kühlt ab bis auf 12 Grad.
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7: Um 11.34 Uhr, hallo liebe Autofahrer, A2 Dortmund Richtung Hannover, zwischen Bad Nenndorf und Wunstorf-Kohlenfeld, 4 Kilometer stockender Verkehr. A30 Osnabrück Richtung Rheine, zwischen Osnabrück-Nahne und Osnabrück-Sutthausen, da steht ein defekter LKW auf dem Standstreifen. Wir gehen mal auf die B68 Bielefelder Straße Richtung Osnabrück. Vor Haderberg stockt es einen Kilometer, dauert allerdings etwa 10 Minuten länger, wenn ihr da unterwegs seid. So, und jetzt kommt Folgendes. Auch heute wieder viel los in Sachen Blitzing. Ha. Es wird unter anderem fotografiert auf der B213 Haselünde Richtung Lingen zwischen Barwinkel und Damaschke. Da ist Tempo 70 vorgeschrieben. In Bad Rothenfelde auf der Bahnhofstraße Höhe Verbrauchermarkt. Danke an Sabine für diese Meldung.
8: Ja, wunderschönen guten Morgen. Sabine hier. Ich möchte den Blitzer in Bad Rothenfelde Bahnhofstraße melden in Höhe vom Lidlmarkt.
7: Sehr aufmerksam. Merci beaucoup. Dann Borkholzhausen, Bahnhofstraße. Auch da kann es teuer werden. Da wird geblitzt in der Tempo 50-Zone. Außerdem in Emsteck, Ecoparkallee. Mobiles Ding, 50 ist vorgeschrieben. Dann haben wir hier Grönlo, Holdorfer Chaussee, aus Bad Bergen kommend, Tempo 70. Danke an den aufmerksamen Hörer. In Ibbenbüren, Lederstraße, mobiler Blitzer in der Tempo 30-Zone. Und ebenfalls 30 vorgeschrieben ist in Limförde. Auf der Hauptstraße, da wird ebenfalls geblitzt. In Lingen an der Ems, Mühlengraben, Tempo 70, in Löningen auf der Bunnerstraße, in der Tempo 50-Zone, dann in Fiesbeck ist auch noch was. Ja, Goldenstädter Straße, mobiler Blitzer, in der Tempo 70-Zone. Und jetzt kommt noch der Landkreis Osnabrück, denn der ist heute ebenfalls unterwegs und blitzt planmäßig in Hilter. Aktuell Wellendorf, Rothenfelder Straße Richtung Hilter, kurz vor den Bahnschienen. Jetzt gibt es ja den Fall, dass ihr was seht. Wir haben ja gerade Sabine gehört. Vielleicht nicht nur ein Blitzer, sondern auch eine Gefahr, ein Stau, irgendetwas, was dringend hier in die Meldung muss. Sagt es uns, wir geben es gerne weiter. 0541 77 70 50. 0541 77 70 50. Dafür im Voraus ein großes Dankeschön. 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
7: Ein freundliches Hallo aus dem Studio sendet euch Michael. Schön, dass ihr da seid.

Irgendwie hat ja jeder seine Erinnerungen an besondere große Titel, ne? Da kommt irgendein Hit raus und der geht um die Welt. Ich kann mich erinnern, ich war mit meiner Frau auf einer Insel unseres Vertrauens im Süden und wir kommen in den ersten Laden, so wollten uns da ein bisschen gemütlich machen und ich höre nur I can buy me some flowers. Und wow, ja, cool. Kommen in den nächsten Laden, I can buy me some flowers. Und wir dachten, naja, jetzt kommen in den dritten Laden, den vierten, so wollten uns da ein bisschen gemütlich machen und ich höre nur I can buy me some flowers. Und wow, ja, cool. Kommen in den nächsten

jeder seine besonderen Erinnerungen an diese Songs. Und ich glaube, das geht ganz, ganz vielen Menschen auf der Welt so, insbesondere auch bei diesem Titel. Das Ding ist weltweit so oft gespielt worden und gehört worden, so viel Blumen kann ich gar nicht kaufen. Aber immer wieder gerne. Und jetzt kommt eben nicht Flowers, aber die Dame ist dieselbe. Jetzt bei Radio Osnabrück.

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Schön aufpassen.

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1: Ja, mit Ruhe, con calma, aber gleich nach den Nachrichten. Ich sag euch, da geht's so weiter bei mir. Nicht ganz so ruhig, ne? Jonas Blue, also Jonas Blue, Mama. Und außerdem habe ich noch Folgendes im Angebot, direkt nach den Nachrichten gleich dann. Jetzt auch Michael Schulte auf die Ohren, Lovesick, hier bei Radio Osnabrück. Das und noch ganz viel mehr, ne? Also, schön dranbleiben.
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1: Ich bin Tine Klimach. Nach Benzin ist jetzt auch Diesel in Deutschland so teuer wie nie zuvor. Am Mittwoch kostete ein Liter im bundesweiten Tagesdurchschnitt 2,45 Euro, wie aus Zahlen des ADAC hervorgeht. Benzin ist bereits seit Tagen auf Rekordniveau. Ein Liter kostete 2,31 Euro. Angesichts der wieder stärker gestiegenen Preise ist in der Politik eine neue Debatte um weitere Entlastungen entbrannt. Strittig ist noch, welche Maßnahmen umgesetzt werden sollen. Alterskontrollen, Minikonten und Zeitlimits. Die EU plant strengere Regeln für die Nutzung von Social Media bei Kindern und Jugendlichen. Fachleute sehen darin Chancen und Herausforderungen. Bundesbildungsministerin Karin Prien setzt auf eine Gesamtstrategie.
2: Prien spricht sich für Alterskontrollen via App, mehr Medienkompetenz für Kids und mehr Aufklärung für die Eltern aus. Auch müssten die Plattformen selbst mehr Verantwortung für den Schutz Minderjähriger übernehmen. Schon im nächsten Monat will sie eine Übergangslösung präsentieren, bis die EU-Vorschläge umgesetzt sind. Damit ist Prien auf einer Linie mit vielen Experten. Diese warnen vor einem reinen Social-Media-Verbot, weil das Problem damit fälschlicherweise Kindern und Jugendlichen zugeschoben wird. Stattdessen brauche es Vorgaben an die Tech-Konzerne, damit diese ihr Angebot anpassen. Tanja Wagner, Nachrichtenredaktion.
1: Von der zu Beginn des Jahres gesenkten Mehrwertsteuer auf Restaurantspeisen merken Gäste einer neuen Untersuchung zufolge kaum etwas. Die Studie liefert keine Hinweise darauf, dass die Mehrwertsteuersenkung in nennenswertem Umfang an Verbraucher weitergegeben wurde, teilte die Gewerkschaft Nahrung, Genuss und Gaststätten mit. Im Durchschnitt erhöhten sich die Preise sogar um 0,5%. Die Steuer war zum Jahreswechsel auf 7% gesenkt worden. Zum Sport. Jürgen Klopp macht seinen Start als Bundestrainer nach dem WM-Flop der deutschen Fußballnationalmannschaft im Sommer zu einer XXL-Sichtung. Der neue DFB-Coach startet mit einem Doppelkader in Rekordgröße in seine ersten 4 Länderspiele in der Nations League. Klopps erstes DFB-Aufgebot umfasst insgesamt 44 Spieler.
3: Die Kader sind darauf ausgerichtet, dass es gut zusammenpasst von den Positionen her, von den Charakteren her, von der Anzahl der erfahrenen Spieler, von der Anzahl der jüngeren Spieler, der etwas unerfahrenen Spieler, die dabei sind. Und dementsprechend ist das die Idee, so viele Eindrücke wie möglich von den Spielern zu bekommen.
1: Klopp wird die ersten Spieler schon am Sonntagabend in Herzogenaurach empfangen.
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6: Wir messen aktuell 16 Grad in Haste und 17 in Gärten. Das ist ein Sonnenwolkenmix da draußen, der uns ein bisschen was vorgaukelt. Nämlich, dass die gute Laune so weitergeht in Sachen Wetter. Die gute Laune, die verteilt sich nachher allerdings auf die Schlechtwetterfreunde. Denn ab dem Nachmittag schließt sich die Wolkendecke komplett und irgendwann kommt dann tatsächlich auch Regen runter. Dazu heute 17 Grad. Die Nacht wird noch ein bisschen frischer bei minimal 12 Grad. Und wenn wir uns mal den Radio Osnabrück 3-Tage-Trend so anschauen, naja, heute und am Samstag dicht bewölkt, morgen zeitweilig Sonnenschein, dabei fällt am Samstag Regen und dazu gibt es dann auch noch einen böig auffrischenden Wind. Höchstwerte werden erreicht um die 18 Grad.
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6: Um 12:02 Uhr, hallo liebe Autofahrer, Vorsicht bitte auf der A2 Dortmund Richtung Hannover. Zwischen Launau und Bad Nenndorf, Gefahr durch Reifenteile auf der Fahrbahn. A2 Dortmund Richtung Hannover, zwischen Bad Nenndorf und Wunstorf-Kohlenfeld, 4 Kilometer stockender Verkehr. A30 Osnabrück Richtung Rheine, zwischen Osnabrück-Nahne und Osnabrück-Sutthausen, ein defekter LKW auf dem Standstreifen. Und auch heute wird wieder kräftig geblitzt, unter anderem jetzt auf der B213 Haselünne Richtung Lingen, zwischen Barwinkel und Damaschus. Tempo 70 ist vorgeschrieben. Dann in Bad Rothenfeld auf der Bahnhofstraße, Höhe des Verbrauchermarktes. In Borkholzhausen, Bahnhofstraße, da steht ein mobiles Ding in der Tempo-50-Zone. Da ist auch Tempo 50 in Emscheck am Ecopark, Ecoparkallee, da steht ein mobiles Ding. Grönlo, Holdorfer Chaussee, aus Bad Bergen kommend in der Tempo-70-Zone. Lingenems, Mühlengraben, ein mobiler Blitzer, Tempo 70. Löningen, Bonner Straße, mobiler Blitzer, Tempo 50. Und ja, gleich sind wir durch. Der Landkreis Osnabrück ist heute planmäßig unterwegs und blitzt in Hilter. Aktuell übrigens Wellendorf, Rothenfelder Straße Richtung Hilter, kurz vor den Bahnschienen. So, wenn ihr mich noch richtig außer Atem bekommen wollt hier und irgendwas gesehen habt, was in die Meldung gehört, sagt es. Ich gebe das gerne weiter. Wir alle geben es immer gerne weiter, denn ihr könnt natürlich immer immer das Melden, was euch da bewegt und was ihr seht und was ihr in die Meldung gehört. Dazu nutzt bitte folgende Nummer 0541 77 70 50 0541 77 70 50. Dankeschön im Voraus. Radio Osnabrück wünscht gute Fahrt.
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6: Ein bisschen was für die Filmfreunde gleich, ist ja klar. Ne? Da laufen wieder neue Dinge an und wir sagen euch gleich, was genau denn da so los ist. Schön, dass ihr da seid. Ich bin Michael.

0: So, ihr lieben Filmfreunde, Ohren auf bitte. Ihr hört Radio Osnabrück am Donnerstag und die heutigen Kino-Neustarts, die werden präsentiert von der Hall of Fame, dem Kino Deluxe direkt am Hauptbahnhof in Osnabrück. Und genau da laufen in dieser Woche wieder zwei neue Filme an. Einer davon ist eine Komödie, Coyote vs. Acme. Und worum es da geht, das verrät uns jetzt Doreen Gille von der Hall of Fame.
1: Nach all den Jahren vergeblicher Liebesmüh hat Willy Coyote es satt, dass bisher jedes einzelne Produkt der Acme Corporation eine erfolgreiche Jagd auf den Roadrunner vereitelt hat.
2: Haben Sie durch ein Produkt der Acme Corporation schwere Verletzungen erlitten? Das ist nicht Ihr Fehler. Es findet sich sicher ein Schuldiger.
3: Hiermit eröffne ich das Verfahren Coyote gegen Acme.
1: Als dieser Anwalt herausfindet, dass die Rechtsabteilung des Konzerns von Buddy Crane geleitet wird, dem selbstgefälligen Chef seiner ehemaligen Kanzlei, gibt er alles, um den Prozess zu gewinnen.
0: Also diese Geschichte über Freundschaft und Durchhaltevermögen, die ist auf jeden Fall was für Fans und Familien. Falls ihr aber mehr Action wollt, dann könnte der Film Runner rund um den ehemaligen Elite-Soldaten Hank Malone was für euch sein.
4: Ich habe meine Münze zum Einjährigen gekriegt.
5: Sie wäre unglaublich stolz auf dich.
4: Ich tue niemandem mehr weh.
1: Sein oberstes Gebot war bisher immer, Ärger nach Möglichkeit weiträumig zu umgehen, bis ein unverschämt gut bezahlter Auftrag alle Regeln bricht.
6: Es geht um ein sehr krankes kleines Mädchen. Du lieferst ihr eine neue Leber. Wenn sie die heute nicht bekommt, dann wird sie sterben.
1: Die Fracht weckt auch das Interesse eines skrupellosen Syndikatbosses, der eine kaltblütige Söldnertruppe anheuert, um das Organ für den Schwarzmarkt abzufangen.
0: Klingt echt nach Action und da werden auch die Straßen schnell zum Schlachtfeld. 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Die Infos zu den Neustarts, die gab's von Doreen Gille. 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

0: gibt einfach Dinge, da kann man nicht oft genug drauf hinweisen. 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
1: Im Studio Jessica.
2: Und Ralf, guten Tag.
1: In Herzlake ist heute Morgen ein Auto mit einem Güterzug zusammengestoßen. Ein 78-jähriger Autofahrer war auf der Straße zur Holter Mühle unterwegs und blieb auf einem unbeschrankten Bahnübergang stehen. Der von rechts kommende Güterzug konnte nicht mehr bremsen und erfasste das Fahrzeug. Der 78-Jährige wurde dabei leicht verletzt, der 32-jährige Lokführer blieb unverletzt. Das Auto erlitt einen Totalschaden, am Güterzug entstand ein Schaden von mehreren tausend Euro.
2: In Osnabrück wird gegen einen 56-jährigen Mann aus Bad Lahr ermittelt, nachdem er gestern Mittag mit seinem Auto auf eine Personengruppe zugefahren sein soll. Gegen 14 Uhr hatten sich auf dem Gehweg vor dem Tor 2 des VW-Werks an der Narobstraße mehrere Personen zu einer Kundgebung versammelt. Den bisherigen Aussagen zufolge steuerte der Fahrer sein Fahrzeug mit erhöhter Geschwindigkeit auf die Gruppe zu, lenkte kurz davor gegen und fuhr in Richtung Hannoversche Straße davon. Anhand der Fahrzeug- und Personenbeschreibung wurde der Mann kurze Zeit später ermittelt. Die Hintergründe des Vorfalls werden derzeit geprüft.
1: Ein Fall aus Osnabrück zeigt, welche Folgen Ladendiebstahl haben kann. Einem heute 40-jährigen Spanier wird vorgeworfen, im Oktober und November 2023 in Osnabrück eine Jacke im Wert von knapp 900 Euro und 28 Uhren im Gesamtwert von rund 1900 Euro gestohlen zu haben. Nach einer Flucht ins Ausland wurde er Ende Juli dieses Jahres in Spanien festgenommen und am 15. September nach Deutschland überstellt. Der Mann befindet sich derzeit in Untersuchungshaft in Osnabrück.
2: Der Spirituosenhersteller Behrensen aus Haselünne im Emsland könnte in amerikanische Hände übergehen. Das Unternehmen bestätigte gestern Abend Verhandlungen über ein Übernahmeangebot des Alkoholherstellers Sazerac aus New Orleans. Nach Bekanntwerden der Gespräche stieg die Behrensen-Aktie an der Börse um 7%. Das Unternehmen ist dort mit rund 33 Millionen Euro bewertet. Hintergrund ist eine Absatzflaute. Der Umsatz sank im ersten Halbjahr um gut 11% auf 71 Millionen Euro.
1: In Diepholz beginnt heute der 646. Diepholzer Großmarkt, der bis einschließlich Sonntag dauert. Die Polizei wird mit Einsatzkräften auf dem Marktgelände präsent sein und das Gelände mit Videokameras überwachen. Besucher werden gebeten, Wertsachen nah am Körper zu tragen, Taschen geschlossen zu halten und im Auto keine Wertgegenstände sichtbar liegen zu lassen. Rund um das Marktgelände ist außerdem mit erhöhtem Verkehrsaufkommen zu rechnen.
2: Soweit die Radio Osnabrück Regionalnachrichten. 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
5: Wir messen aktuell 16 Grad in Fledder, 16 auch in Bramsche. So ein Sonne-Wolken-Mix heute erstmal. Man bekommt ein bisschen Bock auf mehr, ne? Ist aber dann leider ein Trugschluss, denn gegen Nachmittag zieht es sich komplett zu. Gegen Abend kommt dann auch wieder Regen runter. Am Tag heute 17 Grad. In der Nacht geht es weiter runter auf bis zu 12 Grad.
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5: 12 Uhr in wenigen Sekunden, 34 Minuten. Hallo liebe Autofahrer, ich habe wirklich zweimal hingeguckt nach dem, was wohin so alles los war. Aber tatsächlich habe ich im Moment keine Meldungen über Störungen auf den umliegenden Strecken. Das ist schon mal der gute Teil der Meldung. Jetzt kommen wir zu folgendem. Da ist heute wirklich noch eine Menge los. Es wird geblitzt unter anderem auf der B213 Haselünne Richtung Lingen zwischen Barwinkel und Damaschke. Bad Rothenfeld auf der Bahnhofstraße, höher für Brauchermarkt. In Borgholzhausen auf der Bahnhofstraße, mobiles Teil, Tempo 50. In Ensteck, Ecoparkallee, auch da 50. Grönlo, Holdorfer Chaussee. Wenn ihr aus Bad Bergen kommt, dann könnte es euch erwischen, da ist Tempo 70. Lingen an der Ems, Mühlengraben, Tempo 70. Löningen, Bunner Straße, mobiles Ding 50 und der Landkreis Osnabrück, der ist heute planmäßig in Hilter unterwegs und macht teure Fotos. Aktuell Wellendorf, Rothenfelder Straße Richtung Hilter, kurz vor den Bahnschienen. Wenn ihr was habt, Kommt ja vor, dass ihr was seht. Blitzer, Stau, Gefahr, wie auch immer. Sagt es uns, damit wir es hier dann auch weitergeben können. 0541 77 70 50. 0541 77 70 50. Dankeschön im Voraus. Radio Osnabrück wünscht gute Fahrt.
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5: Guten Tag nochmal an dieser Stelle. Have a welcome. Schön, dass ihr dabei seid. Ich bin Michael.
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0: 1977 war das tatsächlich schon Amanda Lear und ihre Queen auf Chinatown. Und ich grätsch jetzt mal rein.
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0: Bedeutet natürlich, dass wir euch immer informieren sofort, denn wenn wirklich was Wichtiges passiert. Hier kommen gerade zwei Warnmeldungen rein. Vorsicht bitte A30 Osnabrück Richtung Bad Oeynhausen zwischen Melle-West und Melle-Ost. Gefahr durch eine ungesicherte Unfallstelle. Und bitte auch Achtung auf der A33 Bielefeld Richtung Osnabrück zwischen Borglo, Kloster Ösit und Haderberg. Da besteht jetzt Gefahr durch Gegenstände auf der Fahrbahn. Also kommt bitte gut an euer Ziel. 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Ist ja klar. Und jetzt schlagen wir wieder eine Seite auf in unserem Tagebuch der Hits.
2: 17. September 2019. Camila Cabello und Shawn Mendes sind mit Senorita in den Charts. I love it when you call me Senorita. I wish I could pretend I didn't need ya. Die beiden sind seit 2015 eng befreundet. Und so war es irgendwie auch klar, dass da noch was Größeres für die beiden kommen würde. Dass sie aber einen so langwierigen Prozess durchlaufen müssten, das haben die beiden nicht geahnt. Die Zusammenarbeit zu Senorita beginnt nämlich so, dass Mendes Cabello fragt, ob sie Bock auf eine neue gemeinsame Nummer hat. Sie ist erstmal gar nicht interessiert. Später merkt sie dann aber, dass sie den Songtext von der Nummer nicht mehr aus dem Kopf kriegt. Als sie Mendes dann doch zusagt, ist der wiederum nicht mehr so sicher, ob er den Song überhaupt noch aufnehmen will. Einige Monate geht das so hin und her und am Ende wollen es dann glücklicherweise doch beide. Doch auch bei der Aufnahme geht einiges nicht so wie geplant. Zuerst ist Shawn Mendes mal alleine im Studio, an einem freien Tag zwischen seinen Tourterminen in London. Blöderweise geht ausgerechnet an diesem Tag ein Mikrofon kaputt, sodass er später nochmal ins Studio kommen muss, wieder zwischen Konzerten, an einem Tag, an dem er eigentlich seine Stimme schulen wollte. Das erste Mal, dass er und Cabello zusammen im Studio sind, ist dann erst 14 Tage bevor der Song rauskommen soll. Und als die Aufnahmen schon in der Produktion sind, da sagt Cabello, nee, ich habe da noch eine Änderung für den Songtext, die unbedingt mit drin sein muss. Also muss Shawn Mendes noch einmal im Studio antanzen, nur um für diese eine kleine Stelle neue Harmonien einzusingen. Ein Gutes hat der ganze Aufwand aber, er hat sich definitiv gelohnt. Und zwar so richtig.

0: euch sagen, gleich nach den Nachrichten, da haben wir so ein Throwback im Angebot, da freue ich mich sehr drauf. Wir fangen sehr aktuell an gleich. Mit Jonas und Flipside, aber dann kommt besagter Throwback. Oh wow, Achtung. Lisa Stanfield, 1989. Toll. Das alles und noch viel mehr gleich nach den Nachrichten. Also schön dranbleiben.
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1: Ich bin Tine Klimach. Diesel ist in Deutschland so teuer wie nie zuvor. Am Mittwoch kostete ein Liter im bundesweiten Tagesdurchschnitt 2,45 Euro, wie aus Zahlen des ADAC hervorgeht. Die politische Debatte, ob und was dagegen getan werden kann, wird für die Bundesregierung zur Gretchenfrage.
2: Noch streitet die Regierung über mögliche Maßnahmen. Und die Autofahrer wollen nur eines, dass die Preise schnell runtergehen. Zum 1. Oktober sei das möglich, wenn wir einen Zahn zulegen, sagt CDU-Politiker Frei, plädiert für eine Senkung der Energie. Steuer. Wirtschaftsweise Schnitzer dagegen hält gezielte Entlastungen für sinnvoller und meint im ZDF, viele Deutsche erwarten in Krisenzeiten zu viel vom Staat. Claudia Wächter, Nachrichtenredaktion.
1: In der deutschen Industrie gibt es mit prall gefüllten Auftragsbüchern Hoffnung auf ein Ende der langen Durststrecke. Der Auftragsbestand stieg im Juli preisbereinigt um 1,5% im Vergleich zum Vormonat, teilte das Statistische Bundesamt mit. Bereits in den vergangenen Monaten ist der Auftragsbestand in den Unternehmen tendenziell gewachsen. Seit Januar gilt für Restaurantspeisen eine günstigere Mehrwertsteuer von 7%. Bei den Verbraucherinnen und Verbrauchern kommt das allerdings nicht an, zeigt eine neue Studie der Gewerkschaft Nahrung, Genuss und Gaststätten.
3: Ein Preischeck in mehr als 12.000 Restaurants vor und nach der Steuersenkung hat eher einen Stillstand auf den Speisekarten dokumentiert. Rund 90% der untersuchten Gerichte blieben demnach gleich teuer. Bei 8% sind die Preise angestiegen, günstiger wurde nur 1% der Speisen. Die Gäste wurden also nicht entlastet. Viele Gastronomen hatten schon vor der Steuersenkung angekündigt, dass sie vor allem die hohen Betriebskosten ausgleichen wollen. Durch die Einsparungen haben sich aber auch die Bedingungen für die Gastromitarbeiter nicht verbessert. Der Großteil fühlt sich stark überlastet. Ursula Winkler, Nachrichtenredaktion.
1: Zum Sport. Bundestrainer Jürgen Klopp startet mit einem Doppelkader in Rekordgröße in seine ersten Länderspiele. Das Aufgebot der Fußballnationalmannschaft für den Auftakt in der Nations League umfasst insgesamt 44 Spieler. Darunter 16 WM-Erfahrene, zahlreiche Rückkehrer wie Marc-André Ter Stegen, Serge Gnabry und Karim Adeyemi sowie 16 Akteure ohne Länderspieleinsatz.
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6: Aktuell messen wir 16 Grad in Schinkel, 17 sind es in Lienen. Dieser Sonne-Wolken-Mix, der ist ein bisschen zum Wohlfühlen, ich weiß, macht gute Laune. Sollte allerdings nicht darüber hinwegtäuschen, dass es sich ab dem Nachmittag zuzieht. Dann ist eine graue Wolkendecke über uns und irgendwann kommt da auch Regen raus. Dazu heute 17 Grad, die Nacht wird recht frisch, bei minimal 12. Und der Blick auf den Radio Osnabrück. Drei-Tage-Trend sagt folgendes. Heute und am Samstag dicht bewölkt, morgen zwischendurch mal Sonne. Dabei fällt am Samstag Regen und ein böig auffrischender Wind. Der gibt sich auch noch die Ehre. Da werden dann Höchstwerte um ca. 18 Grad erreicht.
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6: Um 13:02 Uhr, hallo liebe Autofahrer, Vorsicht bitte auf der A2 Hannover Richtung Dortmund. Zwischen Launau und Rehren, Gefahr durch Gegenstände auf der Fahrbahn, sind wohl irgendwie mehrere Plastikteile, die da rumliegen. Vorsicht auf der A30 Osnabrück Richtung Bad Oeynhausen zwischen Melle-West und Melle-Ost, Gefahr durch eine ungesicherte Unfallstelle. Und nochmal Vorsicht bitte auf der A33 Bielefeld Richtung Osnabrück zwischen Borklo, Kloster Oeserde und Haderberg, Gefahr durch Gegenstände auf der Fahrbahn. Und das hier muss auch noch zur Sprache kommen, denn natürlich wird heute auch wieder tatkräftig geblitzt, unter anderem auf der B213 jetzt in Haselünne Richtung Lingen zwischen Barwinkel und Damaschke, Tempo 70, in Bad Rothenfelde, Bahnhofstraße, Höhe Verbrauchermarkt, Entdeck, Ecoparkallee, Tempo 50, Grönlo, Holdorfer Chaussee, aus Bad Bergen kommend, Tempo 70, Kirchlengern, Klosterbauerschafter Straße, da ist ein mobiles Ding in der Tempo 50-Zone, Lingen-Ems-Mühlengraben, auch da ist Tempo 70, Löningen-Brunner Straße, das gemeldete Tempolimit ist 50 und der Landkreis Osnabrück, der blitzt heute in Hilter planmäßig und aktuell, um genau zu sein, Wellendorf-Rodenfelder Straße Richtung Hilter, kurz vor den Bahnschienen. Jetzt ist ganz aktuell gerade was Neues reingekommen. Dortmund Richtung Hannover auf der A2. Zwischen Rehren und Lauenau Gefahr durch eine ungesicherte Unfallstelle. Der Abschnitt ist komplett blockiert aufgrund eines wirklich schweren Unfalls. Kommt gut und sicher an euer Ziel. Wenn ihr was für uns habt, was hier dringend ergänzt gehört, dann sagt es uns bitte unter folgender Ruf- und WhatsApp-Nummer 051 77 70 50. Ich sag schon mal Danke dafür im Voraus. Radio Osnabrück wünscht gute Fahrt.
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6: 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Ja, durch den Tag hier gemeinsam mit mir und mit euch. Herz, was willst du mehr? Schön, dass ihr da seid. Ich bin Michael. Hallo.

Ich sage immer, es gibt Dinge, die passieren nur Männern und dann gibt es obendrein auch noch Sachen, die passieren nur mir. Heute Morgen wieder das beste Beispiel. Ich muss euch daran teilhaben lassen, damit ich das Erlebnis irgendwie verarbeitet bekomme. Ich bin gerade im Auto, funkt mich meine Frau an. Du sag mal, ich hatte da im Flur neben diesem Regal, da hatte ich so ein Paket hingestellt, so ein mittelgroßes, so, ja, Karton. Und ich habe zu ihr noch gesagt am Abend vorher, ich nehme dann morgen früh den Müll mit runter. Ich dachte, sie hätte es gehört, hat sie aber nicht. Jetzt war sie auf der Suche nach diesem Paket. Und ich musste natürlich sagen, ja, ich habe diesen Karton dann, der ist unten, große Papiertonne, links. Sowas passiert ja schon mal. Nur stellt euch jetzt mal vor, wir sehen das die Nachbarn. Die greift in die Tonne und holt sich die Bluse wieder aus dem Karton. Wieso muss die sich denn die Klamotten aus dem Müll holen? So schnell geht's, ne? Ich war's.

0: Ja, ich gehe da mal dazwischen. 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Jetzt mit Warnmeldungen. Und zwar einmal betrifft das die A30 Osnabrück Richtung Bad Oeynhausen. Da besteht zwischen Gohfeld und Bad Oeynhausen Nord Gefahr durch Metallteile auf allen Fahrstreifen und durch eine ungesicherte Unfallstelle auf dem Standstreifen. Und dann die A2 Dortmund Richtung Hannover zwischen Rehren und Lauenau ist die Strecke voll gesperrt. Da gab es einen wirklich schweren Unfall. Bitte lasst eine Gasse für die Rettungsfahrzeuge. Ihr wisst Bescheid. Links und ab der Mitte rechts, ne? Gasse lassen. Die Rettungsfahrzeuge sind im Einsatz und die empfohlene Umleitung ist die U5.
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1: Im Studio Jessica.
2: Und Ralf, guten Tag.
1: In Herzlake ist heute Morgen ein Auto mit einem Güterzug zusammengestoßen. Ein 78-jähriger Autofahrer war auf der Straße zur Holter Mühle unterwegs und blieb auf einem unbeschrankten Bahnübergang stehen. Der von rechts kommende Güterzug konnte nicht mehr bremsen und erfasste das Fahrzeug. Der 78-Jährige wurde dabei leicht verletzt, der 32-jährige Lokführer blieb unverletzt. Das Auto erlitt einen Totalschaden, am Güterzug entstand ein Schaden von mehreren tausend Euro.
2: Zwei Seniorinnen in Osnabrück und Ankum sind Opfer von Schockanrufen geworden. In beiden Fällen wurden die Frauen auf Russisch kontaktiert und mit erfundenen Unfallgeschichten dazu gebracht, Bargeld in Höhe eines mittleren fünfstelligen Eurobetrags an einen jungen Mann mit weißem Hemd zu übergeben. In Osnabrück klingelte der Täter am Ziegeleiplatz, in Ankum an der Dr. Terhalle Straße. Beide Fälle ereigneten sich am Dienstag. Wenn ihr zu den genannten Zeiten in der Nähe verdächtige Personen oder Fahrzeuge gesehen habt, meldet euch bei der Polizei Osnabrück.
1: In Osnabrück wird gegen einen 56-jährigen Mann aus Bad Lahr ermittelt, nachdem er gestern Mittag mit seinem Auto auf eine Personengruppe zugefahren sein soll. Gegen 14 Uhr hatten sich auf dem Gehweg vor dem Tor zwei des VW-Werks an der Narupstraße mehrere Personen zu einer Kundgebung versammelt. Den bisherigen Aussagen zufolge steuerte der Fahrer sein Fahrzeug mit erhöhter Geschwindigkeit auf die Gruppe zu, lenkte kurz davor gegen und fuhr in Richtung Hannoversche Straße davon. Anhand der Fahrzeug- und Personenbeschreibung wurde der Mann kurze Zeit später ermittelt. Die Hintergründe des Vorfalls werden derzeit geprüft.
2: Ein Fall aus Osnabrück zeigt, welche Folgen Ladendiebstahl haben kann. Einem heute 40-jährigen Spanier wird vorgeworfen, im Oktober und November 2023 in Osnabrück eine Jacke im Wert von knapp 900 Euro und 28 Uhren im Gesamtwert von rund 1900 Euro gestohlen zu haben. Nach einer Flucht ins Ausland wurde er Ende Juli dieses Jahres in Spanien festgenommen und am 15. September nach Deutschland überstellt. Der Mann befindet sich derzeit in Untersuchungshaft in Osnabrück.
1: Tierquälerei-Vorwürfe gegen zwei Hähnchenmastbetriebe in Niedersachsen. Die Tierrechtsorganisation Aninova hat Anzeige gegen zwei Landwirte aus den Landkreisen Stade und Vechta gestellt. Auf Videoaufnahmen aus dem Februar ist zu sehen, wie Hähnchen kopfüber getragen, geworfen und teilweise getreten werden. Auch verletzte und kranke Tiere sowie tote Hähnchen zwischen lebenden Tieren sind zu sehen. Das Veterinäramt Stade spricht von hochgradig tierschutzwidrigem Verhalten und will ebenfalls Strafanzeige wegen Verstoßes gegen das Tierschutzgesetz stellen.
2: Soweit die Radio Osnabrück Regionalnachrichten. 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
5: Aktuell messen wir 17 Grad in Gretesch und 17 auch in Gessmold. Den Schlechtwetterfreunden, den kann ich sagen, ihr seid erst am Abend dran. Denn ab dem Nachmittag zieht es sich zu und dann kommt auch wirklich Regen runter. Erstmal jetzt so ein Sonne-Wolken-Mix über den Tag. Fühlt sich ganz ordentlich an. Maximal 17 Grad, lassen es auch angenehm erscheinen. Und in der Nacht, dann wird es ein bisschen kühler. Geht runter auf 12 Grad.
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5: Um 13.34 Uhr, hallo liebe Autofahrer und Vorsicht, ich beginne mal mit der Warnmeldung. A30 Osnabrück Richtung Bad Oeynhausen, zwischen Gohfeld und Bad Oeynhausen Nord, da besteht Gefahr durch Metallteile auf allen Fahrstreifen und durch eine ungesicherte Unfallstelle auf dem Standstreifen. So, jetzt geht's rauf auf die A2, Dortmund Richtung Hannover, zwischen Bad Eilsen und Rehren 5 Kilometer Stau. Es gibt gibt eine empfohlene Umleitung und die führt über die B83 Anschlussstelle Bad Alsen auf die B65 Bückeburg, B65 Stadthagen und dann wieder A2 Anschlussstelle Bad Nenndorf. A2 Dortmund Richtung Hannover zwischen Rehren und Launau ist die Strecke voll gesperrt. Aufgrund eines schweren Unfalls Gasse bitte lassen für Rettungsfahrzeuge, die sind bereits im Einsatz und die empfohlene Umleitung ist die U5. Kommen wir zu folgendem. Auch heute wird wieder kräftig geblitzt, unter anderem jetzt in Bad Bergen auf der Holdorfer Chaussee. Ein mobiles Ding in der Tempo-70-Zone. Tempo 50 ist übrigens vorgeschrieben in Ensteck, Ecoparkallee, da steht auch ein Blitzer. Kirchlengern, Klosterbauerschafter Straße, mobiler Blitzer, Tempo 50. Lingen an der Ems, Bremer Straße, Tempo 70. Löningen, Bunner Straße, auch da kann es teuer werden, Tempo 50. In Werther-Westfalen auf der Enger Straße, Tempo 50 vorgeschrieben. Dann in Bakum, ganz neu, Nieb-Erding-Straße, mobiler Blitzer, Tempo 90. Und der Landkreis Osnabrück, der ist heute auch noch unterwegs und blitzt euch planmäßig in Hilter. Aktuell übrigens Wellendorf, Rothenfelder Straße Richtung Hilter, kurz vor den Bahnschienen. Wenn ihr zu denjenigen gehört, die plötzlich was sehen, also Baustelle, Staugefahr, was hier auch in die Meldung gehört, sagt es uns bitte, dann geben wir es sehr gerne weiter. 0541 77 70 50. 0541 77 70 50. Im Voraus Dankeschön. Radio Osnabrück wünscht gute Fahrt.
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5: Schön, dass ihr alle da seid. Ganz gleich, ob ihr schon seit 3 Uhr gestern Morgen, also heute Morgen zuhört oder gerade aufgestanden seid. Völlig wurscht. Schön, dass ihr alle da seid. Ich bin Michael. Hallo nochmal.

0: kann ja schon mal so viel verraten bei unseren Veranstaltungstipps. Da geht's heute richtig kreativ zur Sache.
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3: Habt ihr Interesse an Musikinstrumenten, Gesang und vielleicht sogar dem Schreiben eigener Liedtexte? Dann seid ihr hier genau richtig. Im Haus der Jugend in Osnabrück sind alle Jugendlichen ab 12 Jahren herzlich willkommen, am Musiklabor teilzunehmen. Werdet musikalisch kreativ. Heute von 16 bis 18 Uhr. Einfach kostenlos anmelden und dabei sein. Bunte Vielfalt, Demokratie. Im Kreishaus in Osnabrück ist aktuell die Ausstellung Zeichensetzung Science for Democracy zu sehen. Ein Projekt des Jugendwaggon Buhr. Die auffällig bunten Graffiti-Wände repräsentieren genau das, was Demokratie sein sollte. Die Ausstellung lädt zum Mitmachen ein. Einfach eine Spraydose schnappen und Demokratie mitgestalten. Die Ausstellung im Kreishaus könnt ihr noch bis morgen zu den regulären Öffnungszeiten des Kreishauses sehen.
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0: A-I, nee, A-E-I-O-U, so muss es heißen. Und gleich bringt Moppel den Schwung in die Bude mit folgendem. Isaac, unser toller Studiogast von vor ein paar Tagen. We had it all. Außerdem folgendes bei Moppel im Angebot, direkt gleich nach den Nachrichten. Yes. Hunter X, Golden. Also, viel Spaß und ihr wisst Bescheid, ne? Schön dranbleiben.
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1: Ich bin Uli Reitinger. Diesel ist teuer wie nie. Laut ADAC kostete der Liter im bundesweiten Durchschnitt gestern 2,45 Euro und übertraf damit den bisherigen Rekordwert aus dem April. Benzin ist schon seit Tagen auf einem Allzeithoch. Längst läuft die politische Debatte, ob und was dagegen getan werden kann. Die Wirtschaftsweise Monika Schnitzer hält von staatlichen Entlastungen nach dem Gießkannenprinzip nicht viel. Sie sagte im ZDF:
2: Wir können nicht erwarten, dass wir einfach immer alle Menschen in allen Lebenslagen für alles kompensieren. Also die Menschen erwarten sehr viel in allen Situationen, aber auch der Staat kann einen Euro nur einmal ausgeben.
1: Die Wirtschaftsweise Monika Schnitzer. In diesem Sommer sind nach Schätzungen des Robert-Koch-Instituts rund 16.000 Menschen infolge von Hitze gestorben. 9.600 Todesfälle entfielen auf die Extremhitze Ende Juni, heißt es. Zum Vergleich, im vergangenen Jahr gab es geschätzt 2.200 Hitzetote. In diesem Jahr sind wesentlich mehr Menschen an Hitze gestorben als in den vergangenen mindestens 10 Jahren, heißt es. Kanada ist offen für die Idee einer Art EU-Sondermitgliedschaft. Wir begrüßen diesen Vorstoß, sagte Premierminister Mark Carney in einer Rede vor dem Europäischen Parlament. Europa und Kanada seien jeweils für sich stark, gemeinsam seien sie noch stärker, sagte er. EU-Kommissionspräsidentin von der Leyen hatte in ihrer Rede zur Lage der Union für eine stärkere Zusammenarbeit der EU und Kanada geworben. Sie nannte das eine assoziierte EU-Mitgliedschaft Kanadas. Zum Sport. Der neue Bundestrainer Jürgen Klopp hat den Kader für die kommenden 4 Länderspiele in der Nations League vorgestellt. Bei seiner ersten Nominierung hat er direkt einen Doppelkader in Rekordgröße zusammengestellt.
3: Klopp hat insgesamt 44 Spieler nominiert, darunter 16 WM-Fahrer und 16 Spieler ohne Länderspieleinsatz. Der Bundestrainer will möglichst viele Spieler kennenlernen und er sieht viel Potenzial. Bei einigen Neulingen werden sich viele Fans mit Sicherheit fragen, wer? Rückkehrer Marc-André Ter Stegen wird gegen die Niederlande als Nummer 1 im Tor stehen. Prominente Namen wie Denis Undav, Leroy Sané und Maximilian Bayer fehlen allerdings. David Riemer, Sportredaktion.
1: Es stehen in den kommenden 4 Wochen gleich 4 Länderspiele auf dem Programm. Erst in Holland, dann zu Hause gegen Griechenland und Serbien. Und Anfang Oktober geht's nochmal zu einem Auswärtsspiel nach Griechenland.
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7: Aktuell 17 Grad in Hollage. 17 Grad messen wir auch bei euch in Damme. Heute viele Wolken. Zwischendurch kann es mal regnen. Bei bis zu 18 Grad. Nachts geht es dann runter auf 12. Der Radio Osnabrück 3-Tage-Trend. Die nächsten Tage grau und verregnet bei um die 19 Grad.
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7: 3 nach 2, hallo liebe Autofahrer, Vorsicht bitte auf der A31 Meppen in Richtung Lingen zwischen Twiest und Geeste, da liegt ein Spanngurt auf dem Standstreifen. A2 Dortmund nach Hannover, zwischen Bad Alsen und Rehren 7 Kilometer Stau, eine Umleitung ist für euch eingerichtet. A2 Dortmund in Richtung Hannover, zwischen Rehren und Lauenau, da ist die Strecke voll gesperrt, hier hat es einen Unfall gegeben. Bitte bildet eine Gaststätte für die Rettungsfahrzeuge. Die sind auch im Einsatz. Die empfohlene Umleitung führt euch über die U5. Geblitzt sind unter anderem in Bad Bergen an der Holdorfer Chaussee, dann stehen sie in Kirchlengern an der Klosterbauer Schafter Straße, was ein Name. Ebenfalls teure Fotos in Lingen an der Bremer Straße sowie in Löningen an der Bunner Straße. Auch ein Blitzer in Werther an der Enger Straße und der Landkreis Osnabrück, der ist heute mit seinen Geschwindigkeitskontrollen in Hilter unterwegs. Momentan in Wellendorf an der Rotenfelder Straße in Richtung Hilter, kurz vor den Bahnschienen. Ihr habt noch weitere Blitzer gesehen? Dann gebt uns gerne Bescheid per WhatsApp oder ruft an auf unserer Kombinummer 0541 77 70 50. Radio Osnabrück wünscht euch eine gute Fahrt.
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7: Der Kloppo hat also seinen Kader bekannt gegeben für die nächsten Spiele. Einige Überraschungen sind dabei. Was ihr dazu sagt, da hören wir gleich mal nach in wenigen Minuten. Ich bin der Moppel. Schönen guten Tag.

0: Kloppo soll's also richten. Ihr hört Radio Osnabrück. Heute Morgen hat Jürgen Klopp seinen Kader für die kommenden Länderspiele bekannt gegeben. Ja, und die Spiele in der Nations League, die werden Kloppos erste sein als Bundestrainer. Wir waren mal in der Innenstadt von Osnabrück unterwegs und haben euch gefragt, was erwartet ihr denn vom neuen DFB-Coach?
1: Ganz ehrlich gesagt, dass er es besser macht als davor?
2: Also wenn es einer ändern kann, dann wahrscheinlich nur er. Also ich glaube, wisst ihr nicht, wer im Moment jetzt anders in Frage kommt.
3: Ja, die Erwartungen sind schon, dass er wieder etwas mehr Fußball nach vorne gespielt wird. Nicht so viel nach hinten. Die haben ziemlich viel nach hinten gespielt.

The Proof. Da steckt ordentlich Power drin in der neuen Single von Mark Ember, The Proof. Für euch bei Radio Osnabrück in der Musik eures Lebens. Jetzt gehen wir zurück in die 80er mit Joe Jackson, Steppin' Out für euren Donnerstagnachmittag in Osnabrück und der Weser-Ems-Region.

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1: Im Studio Ralf
2: und Jessica. Guten Tag.
1: Auf der Autobahn 33 zwischen dem Kreuz Osnabrück Süd und der Anschlussstelle Harderberg ist heute Morgen um kurz nach 8 Uhr ein schwerer Unfall passiert. Eine 19-jährige Autofahrerin fuhr hinter einem Sattelzug, als ein 49-jähriger Mann mit seinem VW auf ihren Wagen auffuhr. Ihr Fahrzeug wurde dabei unter den Auflieger des Sattelzugs geschoben. Mehr dazu sagt Michael Außendorf, Pressesprecher bei der Polizei Osnabrück.
3: Die 19-jährige litt nach ersten Erkenntnissen lebensgefährliche Verletzungen. Der 49 Jahre alte Mann wurde ebenfalls verletzt. Beide wurden in umliegende Krankenhäuser eingeliefert und allen drei beteiligten Fahrzeugen entstand Sachschaden. Für die Dauer der Unfallaufnahme war die Autobahn für circa 3 Stunden voll gesperrt.
2: In Herzlake ist heute Morgen ein Auto mit einem Güterzug zusammengestoßen. Ein 78-jähriger Autofahrer war auf der Straße zur Holter Mühle unterwegs und blieb auf einem unbeschrankten Bahnübergang stehen. Der von rechts kommende Güterzug konnte nicht mehr bremsen und erfasste das Fahrzeug. Der 78-Jährige wurde dabei leicht verletzt, der 32-jährige Lokführer blieb unverletzt. Das Auto erlitt einen Totalschaden, am Güterzug entstand ein Schaden von mehreren tausend Euro.
1: In Osnabrück wird gegen einen 56-jährigen Mann aus Bad Lahr ermittelt, nachdem er gestern Mittag mit seinem Auto auf eine Personengruppe zugefahren sein soll. Gegen 14 Uhr hatten sich auf dem Gehweg vor dem Tor 2 des VW-Werks an der Narobstraße mehrere Personen zu einer Kundgebung versammelt. Den bisherigen Aussagen zufolge steuerte der Fahrer sein Fahrzeug mit erhöhter Geschwindigkeit auf die Gruppe zu, lenkte kurz davor gegen und fuhr in Richtung Hannoversche Straße davon. Anhand der Fahrzeug- und Personenbeschreibung wurde der Mann kurze Zeit später ermittelt. Die Hintergründe des Vorfalls werden derzeit geprüft.
2: 2 Seniorinnen in Osnabrück und Ankum sind Opfer von Schockanrufen geworden. In beiden Fällen wurden die Frauen auf Russisch kontaktiert und mit erfundenen Unfallgeschichten dazu gebracht, Bargeld in Höhe eines mittleren 5-stelligen Eurobetrags an einen jungen Mann mit weißem Hemd zu übergeben. In Osnabrück klingelte der Täter am Ziegeleiplatz, in Ankum an der Dr. Terhalle Straße. Beide Fälle ereigneten sich am Dienstag. Wenn ihr zu den genannten Zeiten in der Nähe verdächtige Personen oder Fahrzeuge gesehen habt, meldet euch bei der Polizei Osnabrück.
1: In Löhne ist gestern Abend auf der Löhner Straße eine 51-jährige Autofahrerin schwer verletzt worden. Ein 31-jähriger Mercedes-Fahrer wollte ihren am Fahrbahnrand stehenden Opel überholen, als die Frau plötzlich auf die Fahrbahn fuhr. Dabei kam es zur Kollision und die 51-Jährige kam mit schweren Verletzungen in ein Krankenhaus. An beiden Fahrzeugen entstand ein Sachschaden im 5-stelligen Bereich. Das Verkehrskommissariat der Polizei Herford ermittelt und nimmt Hinweise entgegen.
2: Soweit die Radio Osnabrück Regionalnachrichten. 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
6: Momentan 17 Grad in Dissen, 17 messen wir auch in Haselünne. Bis zu 18 Grad sind heute drin, dazu viele Wolken und zwischendurch ein bisschen Regen. Die Sonne macht sich eher rar. Nachts geht es dann runter auf 12 Grad und in den nächsten Tagen ändert sich nicht viel. Es wird nur ungefähr 1 Grad wärmer mit bis zu 19 Grad.
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6: 3:55, hallo liebe Autofahrer und Vorsicht bitte auf der A1 Bremen in Richtung Osnabrück zwischen Holdorf und Neunkirchenförden. Da steht ein kaputtes Fahrzeug. Viel los bzw. nichts los, weil alles steht. Auf der A2 Dortmund in Richtung Hannover zwischen Bad Alsen und Rehren 7 Kilometer Stau. Die Umleitung ist für euch eingerichtet. Bleiben wir auf der A2 Dortmund in Richtung Hannover zwischen Rehren und Lauenau. Die Strecke ist vollgesperrt, da hat's geknallt. Bitte bildet eine Gasse für die Rettungs- und Einsatzfahrzeuge. Die empfohlene Umleitung führt euch hier über die U5 A31 Lingen in Richtung Gronau zwischen Lingen und Emsbüren. Hier ist die Strecke vollgesperrt, eine ungesicherte Unfallstelle. Geblitzt wird unter anderem in Kirchlengern an der Klosterbauerschafter Straße. Dann stehen sie in Werther an der Enger Straße. Und der Landkreis Osnabrück, der ist heute mit seinen Geschwindigkeitskontrollen in Hilter unterwegs. Derzeit in Wellendorf an der Rotenfelder Straße in Richtung Hilter, kurz vor den Bahnschienen. Habt ihr noch weitere Meldungen für uns? Staus, Blitzer oder Behinderungen? Dann sagt uns gerne Bescheid. Per WhatsApp oder ruft an auf unserer Kombinummer 0541 77 70 und die 50 zum Schluss. Radio Osnabrück wünscht euch eine gute Fahrt.
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6: Mit dem Moppel euch einen schönen Nachmittag. Hallo.
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0: Erbarmen. Ehrflug ins Glück.
1: Check one, check two, was liegt heute an, Kollege Olo?
2: Guten Morgen, Captain O, ich lese eben, wie gefährlich Schlafmangel für den Körper ist.
3: Ja, ja.
2: Also jetzt schon wieder mit dem Armen Follow Me Auto.
1: Ja, Augen zu und durch. Achtung, Cabin Crew, Fräulein Schieber, bitte ins Cockpit.
4: Ja, Captain.
1: Alles gut bei Ihnen da hinten?
4: Ja, oh, das ZDF macht keine Silvestershow mehr.
1: Wer will denn jetzt bitte um diese Zeit an Silvester denken, also?
4: Ja, aber es geht um die Show von Kiwi und Kerner.
1: Wer will denn jetzt bitte um diese Zeit an Kiwi und Kerner denken?
4: Ja, aber die Sendung war schon mittlerweile Kult an Silvester.
1: Ach, Kult. Silvesterkult ist die Sendung da mit der alten, einsamen Frau am Esstisch und der besoffene Opa. Obwohl.
4: Obwohl was?
1: Naja, da sind wir ja wieder bei Kiwi und Kerner, ne?
4: Also ich finde das immer toll. Vor allem die ganzen Promis, die da immer aufgetreten sind.

0: Kiwi und Kerner, ne?
1: Also ich finde das immer toll, vor allem die ganzen Promis, die da immer aufgetreten sind.
0: Ja, so lustlos, dass man den Jahreswechsel gar nicht hat abwarten können.
1: Also so schlecht waren die jetzt nicht.
0: Also letztes Jahr haben wir beim Auftritt von dieser Shirin David gut gelaunt angestoßen, sind ins Bett.
1: Ziehen Sie, na bitte.
0: Ja, aber es war erst 22 Uhr.
2: Entschuldigung, 10, 9, 8, 7.
0: Nein. So, Landanflug oder Tower meldet, das Erste will sein Silvesterprogramm auch abspecken.
1: Ach, echt?
0: Ja, die zeigen dieses Jahr Dinner for One.
3: Last call for Erbarmen. 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

Anastasia, One Day in Your Life, aus einer Zeit, wo es noch keine künstliche Intelligenzmusik gab, aus den 2000ern. Gleich nach drei bei uns, die 90er mit Eiffel 65, Blue Dabadi Dabada. Klingt wie KI-Musik, ist er aber nicht. Außerdem mit dabei Fancy und seine Flames of Love.

0: der Moppel, bis gleich.
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1: Ich bin Uli Reitinger. Nach Benzin ist jetzt auch Diesel in Deutschland so teuer wie nie zuvor. Gestern kostete ein Liter im bundesweiten Tagesschnitt 2,453 € und übertraf damit den bisherigen Rekord aus dem April, meldete ADAC. Benzin ist bereits seit Tagen auf Rekordniveau. Das hat in der Politik eine neue Debatte über weitere Entlastungen ausgelöst. Es gibt sowohl aus der Union als auch aus der SPD Vorschläge. Unklar ist aber noch, welche Maßnahmen umgesetzt werden sollen. EU-Kommissionspräsidentin Ursula von der Leyen will Kinder stärker vor den Gefahren sozialer Medien schützen, wie Schlaflosigkeit, Mobbing oder Selbstverletzung. Von der Leyen fordert deshalb strengere Altersgrenzen und will die Online-Anbieter stärker in die Verantwortung nehmen.
2: Die Vorschläge sind eigentlich simpel. Zugang zu Social-Media-Plattformen erst ab 13 Jahren, aber nur mit einem von den Eltern angelegten Account. Ab 15 Jahre dann eigene Konten nach einer Altersüberprüfung, aber mit beschränkten Funktionen. Entscheidend, künftig sollen die Plattformen zunächst nachweisen müssen, dass sie sicher gestaltet sind. Das bedeutet, die Plattformen dürfen nicht süchtig oder abhängig machen. Das große Problem könnte die Altersverifizierung sein, denn man müsste dann ja das Alter aller Nutzer kontrollieren. Aus Brüssel, Dieter Ebeling.
1: Knapp die Hälfte der Bevölkerung in Deutschland lebt in einer Familie, das teilt das Statistische Bundesamt mit. Demnach lebten 2025 49%, entweder als Elternteil oder als Kind, in einem gemeinsamen Haushalt. Damit hat sich der Anteil in den letzten 10 Jahren stabilisiert. Davor war er stetig gesunken. Aber seit 2015 wirkt die Zuwanderung dem Rückzug der Familien entgegen, denn Eingewanderte und ihre Nachkommen sind jünger und leben häufiger in Familien. Und noch zum Sport. Der neue Bundestrainer Jürgen Klopp geht mit 44 Spielern in die kommenden 4 Länderspiele. Unter den Nominierten sind 16 WM-Fahrer, zahlreiche Rückkehrer wie Marc-André Ter Stegen oder Serge Gnabry und gleich 16 Akteure ohne Länderspieleinsatz. Nicht dabei sind Dennis Undaf und Leroy Sané.
3: Es sind manche nicht dabei, die im Moment ein bisschen noch Probleme haben. Auch für die ist natürlich weder die Tür zu noch sonst irgendwas.
1: In den kommenden 2 Wochen spielt die deutsche Nationalmannschaft in der Nations League gegen Holland, gegen Serbien und 2-mal gegen Griechenland.
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6: Momentan 18 Grad in Versmold, 18 auch in Emsteg. Bis zu 18 Grad sind auch heute nur drin, also viel mehr wird das nicht mehr mit den Temperaturen. Dazu viele Wolken und immer wieder Schauer. Nachts geht's runter auf 12 Grad. Der Radio Osnabrück, 3-Tage-Trend. Ich würde es mal so ausdrücken, nichts Neues bei höchstens 19 Grad.
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6: 3:04 hat uns liebe Autofahrer A2 Dortmund in Richtung Hannover zwischen Rehren und Lauenau. Die Strecke ist voll gesperrt, es laufen Bergungsarbeiten. Denkt bitte an die Rettungsgasse. Die empfohlene Umleitung führt euch über die U5. A2 Dortmund nach Hannover zwischen Feldheim und Rehren. Mittlerweile 15 Kilometer Stau, eine Umleitung ist für euch eingerichtet. A31 Meppen in Richtung Gronau zwischen Wiedmarschen und Emsbüren. 4 Kilometer Stau. Geblitzt wird unter anderem in Kirchlengern an der Klosterbauerschafter Straße. Dann stehen sie in Nordhorn an der Westfalenstraße, Werther Enger Straße, auch hier teure Fotos. Und der Landkreis Osnabrück, der ist heute mit seinen Geschwindigkeitskontrollen in Hilter unterwegs. Ihr habt weitere Messstellen entdeckt, dann meldet sie uns gerne per WhatsApp oder ruft an auf unserer Kombi-Nummer 0541 77 70 50. Radio Osnabrück wünscht euch eine gute Fahrt.
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6: Gleich geht's ab bei uns ins Kino. Ich bin der Moppel, hallo.

0: beste Musik bei Radio Osnabrück im wahrsten Sinne des Wortes. Fancy und seine Flames of Love.
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0: 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Genau hier laufen in dieser Woche zwei neue Filme an. Einer davon ist die Komödie Coyote vs. Agni. Worum es darum geht, verrät uns Doreen Gille von der Hall of Fame.
2: Nach all den Jahren vergeblicher Liebesmüh hat Willy Coyote es satt, dass bisher jedes einzelne Produkt der Agni Corporation eine erfolgreiche Jagd auf den Roadrunner vereitelt hat.
3: Haben Sie durch ein Produkt der Agni Corporation schwere Verletzungen erlitten? Das ist nicht Ihr Fehler. Es findet sich sicher ein Schuldiger.
4: Hiermit eröffne ich das Verfahren Coyote gegen Agni.
2: Als dieser Anwalt herausfindet, dass die Rechtsabteilung des Konzerns von Buddy Crane geleitet wird, dem selbstgefälligen Chef seiner ehemaligen Kanzlei, gibt er alles, um den Prozess zu gewinnen.
0: Die Geschichte über Freundschaft und Durchhaltevermögen ist auf jeden Fall was für Fans und Familien. Wenn ihr aber eher Action zugeneigt seid, auch kein Problem, dann könnte der Film Runner rund um den ehemaligen Elitesoldaten Hank Malone was für euch sein.
5: Ich habe meine Münze zum Einjährigen gekriegt.
6: Sie wäre unglaublich stolz auf dich.
5: Ich tue niemandem mehr weh.
2: Sein oberstes Gebot war bisher immer, Ärger nach Möglichkeit weiträumig zu umgehen, bis ein unverschämt gut bezahlter Auftrag alle Regeln bricht.
7: Es geht um ein sehr krankes kleines Mädchen. Du lieferst ihr eine neue Leber. Wenn sie die heute nicht bekommt, dann wird sie sterben.
2: Die Fracht weckt auch das Interesse eines skrupellosen Syndikatbosses, der eine kaltblütige Söldnertruppe anheuert, um das Organ für den Schwarzmarkt abzufangen.
0: Die Straßen werden ganz schnell zum Schlachtfeld, also jede Menge Action, das ist schon mal garantiert. Wann die beiden Filme zu sehen sind, könnt ihr auf der Internetseite der Hall of Fame Osnabrück nachlesen. Die Infos zu den Neustarts gab's von Doreen Gille hier bei Radio Osnabrück.

Wisst ihr eigentlich, wie die Geige früher hieß? Nicht zu glauben, oder? Fiedel. Passt ja auch irgendwie, ne? Hier ist der Fiedel-Song. The Bluebells, Young at Heart bei Radio Osnabrück.

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1: Im Studio Ralf
2: und Jessica. Guten Tag.
1: In Osnabrück wird gegen einen 56-jährigen Mann aus Bad Lahr ermittelt, nachdem er gestern Mittag mit seinem Auto auf eine Personengruppe zugefahren sein soll. Gegen 14 Uhr hatten sich auf dem Gehweg vor dem Tor 2 des VW-Werks an der Narobstraße mehrere Personen zu einer Kundgebung versammelt. Den bisherigen Aussagen zufolge steuerte der Fahrer sein Fahrzeug mit erhöhter Geschwindigkeit auf die Gruppe zu, lenkte kurz davor gegen und fuhr in Richtung Hannoversche Straße davon. Anhand der Fahrzeug- und Personenbeschreibung wurde der Mann kurze Zeit später ermittelt. Die Hintergründe des Vorfalls werden derzeit geprüft.
2: Auf der Autobahn 33 zwischen dem Kreuz Osnabrück Süd und der Anschlussstelle Haderberg ist heute Morgen um kurz nach 8 Uhr ein schwerer Unfall passiert. Eine 19-jährige Autofahrerin fuhr hinter einem Sattelzug, als ein 49-jähriger Mann mit seinem VW auf ihren Wagen auffuhr. Ihr Fahrzeug wurde dabei unter den Auflieger des Sattelzugs geschoben. Mehr dazu sagt Michael Außendorf, Pressesprecher bei der Polizei Osnabrück.
3: Die 19-Jährige litt nach ersten Erkenntnissen lebensgefährliche Verletzungen. Der 49 Jahre alte Mann wurde ebenfalls verletzt. Beide wurden in umliegende Krankenhäuser eingeliefert und allen drei beteiligten Fahrzeugen entstand Sachschaden. Für die Dauer der Unfallaufnahme war die Autobahn für circa 3 Stunden vollgesperrt.
1: Zwei Seniorinnen in Osnabrück und Ankum sind Opfer von Schockanrufen geworden. In beiden Fällen wurden die Frauen auf Russisch kontaktiert und mit erfundenen Unfallgeschichten dazu gebracht, Bargeld in Höhe eines mittleren 5-stelligen Eurobetrags an einen jungen Mann mit weißem Hemd zu übergeben. In Osnabrück klingelte der Täter am Ziegeleiplatz, in Ankum an der Dr. Terhalle Straße. Beide Fälle ereigneten sich am Dienstag. Wenn ihr zu den genannten Zeiten in der Nähe verdächtige Personen oder Fahrzeuge gesehen habt, meldet euch bei der Polizei Osnabrück.
2: Eine Falschfahrerin hat gestern Abend auf der Bundesstraße 61 in Richtung Weser-Auentunnel für einen Polizeieinsatz gesorgt. Die 75-jährige Frau aus Diepenau war gegen 9.20 Uhr von der Birne auf die falsche Fahrbahnseite abgebogen und fuhr als Geisterfahrerin in Richtung Weser-Auentunnel. Entgegenkommende Autofahrer alarmierten die Polizei und wichen der Frau aus, sodass es zu keinem Unfall kam. Ein Lastwagenfahrer blockierte schließlich mit seinem Fahrzeug die Straße und stoppte so die Toyota-Fahrerin. Eine Polizeistreife eskortierte die Frau von der Bundesstraße und leitete ein Verfahren ein.
1: Im Osnabrücker Schlossgarten hat ein Mann gestern Nachmittag einen Jugendlichen mit einer abgebrochenen Glasflasche bedroht. Der Mann soll die Flasche zunächst zerbrochen und den Jugendlichen dann unvermittelt damit bedroht haben. Mitarbeiter des Ordnungsamtes nahmen den Vorfall auf und forderten den Mann auf, die Flasche wegzuwerfen. Das tat er, verließ den Schlossgarten, kehrte aber kurz darauf zurück. Die Polizei nahm ihn schließlich vorläufig fest. Der Jugendliche blieb unverletzt.
2: Soweit die Radio Osnabrück Regionalnachrichten. 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
7: 18 Grad sind es gerade bei euch in Wallenhorst. 18 Grad messen wir auch in Steinfeld. Dazu viele Wolken und immer wieder Schauer. Die Sonne ist nur ganz kurz mal mit dabei, wenn überhaupt. Nachts geht es dann runter auf 12 Grad. Und in der nächsten Zeit ist auch keine Wetteränderung so wirklich in Sicht.
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7: 4:30, hallo liebe Autofahrer. Unser Sorgenkind heute ist die A2 Dortmund in Richtung Hannover. Zwischen Rehren und Lauenau die Strecke voll gesperrt, es laufen Bergungsarbeiten. Eine empfohlene Umleitung führt euch über die U5, A2 Dortmund nach Hannover, zwischen Feldheim und Rehren. 15 Kilometer Stau, eine Umleitung ist für euch eingerichtet. A31 Meppen in Richtung Gronau, zwischen Wiedmarschen und Emsbüren, 4 Kilometer Stau. Geblitzt wird unter anderem in Kirchlengern an der Klosterbauerschafter Straße. Dann stehen sie in Lengerich an der Herzlaker Straße, auch ein Blitzer in Lienen, am Glandorfer Damm sowie in Nordhorn an der Westfalenstraße. Teure Fotos gibt es auch in Werther an der Engerstraße und der Landkreis Osnabrück, der ist heute mit seinen Geschwindigkeitskontrollen in Hilta unterwegs. Ihr habt noch mehr Messstellen entdeckt? Dann gebt uns gerne Bescheid per WhatsApp oder ruft an auf unserer Kombi-Nummer 0541 77 70 und die 50. Radio Osnabrück wünscht euch eine gute Fahrt.
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7: Mit dem Moppel. Schönen guten Tag.

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0: Bis gleich.
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1: Ich bin Uli Reitinger. Die Bundesanwaltschaft hat in Brandenburg einen mutmaßlichen Islamisten festnehmen lassen, der Anschläge in Deutschland gegen vermeintlich Ungläubige geplant haben soll. Erstes Anschlagsziel sollte eine Kirche in Bremen sein, heißt es in einer Mitteilung der Bundesanwaltschaft. Sie wirft dem 24-jährigen Iraker unter anderem die versuchte Gründung einer terroristischen Vereinigung und die Vorbereitung einer schweren staatsgefährdenden Gewalttat vor. Wegen der hohen Spritpreise drückt Finanzminister Lars Klingbeil aufs Tempo. Nach einem Treffen mit dem VW-Konzernbetriebsrat in Wolfsburg forderte er eine schnelle Entscheidung über Entlastungen. Vor allem Pendler sollen schnell weniger fürs Tanken zahlen, sagt er.
2: Die Entlastung ist jetzt das Richtige, damit die Bürgerinnen und Bürger das spüren. Aber wir müssen auch thematisieren, dass gerade Mineralölkonzerne die aktuelle Krise nutzen, um sich die Tasche voll zu machen. Deswegen werbe ich weiter für die Übergewinnsteuer. Es ist richtig, dass wir auch deutlich sagen, die sich die Taschen voll machen, die abzocken, die müssen ihren Teil dazu beitragen, dass die Entlastung der Bürgerinnen und Bürger gewährleistet ist.
1: Diesel kostete gestern im Tagesschnitt 2,453 € und übertraf damit den bisherigen Rekord aus dem April, meldet der ADAC. Benzin ist bereits seit Tagen auf Rekordniveau. Eine in Frankfurt am Main an Malaria erkrankte Person ist nach Angaben der Stadt gestorben. Sie wohnte demnach im Stadtteil Schwanheim, der nahe am Flughafen liegt. Am Dienstag hatte die Stadt von 2 Malaria-Fällen in dem Stadtteil berichtet. Damit gibt es in diesem Jahr nun bereits 3 Malaria-Tote im Zusammenhang mit dem Flugverkehr in Frankfurt. Zum Sport. Nach der enttäuschenden Fußball-WM startet der neue Bundestrainer Jürgen Klopp mit einem Doppelkader in seine ersten Länderspiele. Das Aufgebot der Nationalmannschaft für den Auftakt in der Nations League umfasst 44 Spieler. Nach 2 von 4 Partien wechseln sich die Kader ab.
3: Neben 16 Spielern, die bei dem WM-Debakel dabei waren, die gleiche Anzahl an Spielern ohne Länderspieleinsatz. Klopp will von ihnen so viele Eindrücke wie möglich bekommen, sagte er. Einige prominente Namen tauchen im Kader allerdings nicht mehr auf. Etwa Dennis Undav, Leroy Sané oder auch der Dortmunder Maximilian Bayer. Und Rückkehrer Marc-André Ter Stegen wird als Nummer 1 im Tor beim ersten Spiel gegen die Niederlande stehen. David Riemer, Sportredaktion.
1: Die weiteren Gegner in dieser Länderspielphase sind neben Holland, Serbien und 2-mal Griechenland.
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6: Aktuell 18 Grad in Melle, 18 sind es auch in Lemförde. Dazu viele Wolken und immer wieder Schauer. Die Sonne zeigt sich, wenn nur ganz kurz mal. In der kommenden Nacht geht es dann runter auf bis zu 12 Grad. Der Radio Osnabrück 3-Tage-Trend. In den nächsten Tagen kaum Wetteränderung. Mit 19 Grad wird es etwas, aber nur etwas wärmer als heute.
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6: Es ist 4:04. Hallo, liebe Autofahrer. Vorsicht bitte auf der A31 Lingen in Richtung Gronau zwischen dem Kreuz Schüttorf und Schüttorf Nord. Gegenstände auf der Fahrbahn. A2 Dortmund in Richtung Hannover zwischen Feldheim und Rehren. 15 Kilometer Stau. Eine Umleitung ist für euch eingerichtet. Geblitzt wird unter anderem in Nebenbüren an der Nordbahnstraße, dann stehen sie in Lastrup an der Bunnerstraße, teure Fotos auch in Löningen an der Alte Heerstraße und der Straße zum Kuhlen in Nordhorn, ein Blitzer an der Westfalenstraße sowie in Werther an der Engerstraße. Der Landkreis Osnabrück, der ist heute mit seinen Geschwindigkeitskontrollen in Hilter unterwegs. Wenn ihr noch mehr gesehen habt, Staus, Blitzer oder Behinderungen, lasst es uns wissen, schickt uns eine WhatsApp zu oder ruft an auf unserer Kombinummer 0541. 77 70 50. Radio Osnabrück wünscht euch eine gute Fahrt.
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6: Der Donnerstagnachmittag mit eurem Moppel. Hallo zusammen. Schön, dass ihr bei uns seid.

0: 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Naja, wie Sommer fühlt sich das gerade nicht an, beziehungsweise schmeckt es auch nicht. Aber ich sag mal so, mit einer Strickjacke geht alles. Radio Osnabrück-Hörer Christian hat mir eben geschrieben, hallo Moppel, von wegen Sommer. Ich habe mir extra eine Strickjacke übergezogen. Jetzt ist es einigermaßen erträglich. Ja, Christian, wenn die Strickjacke auch noch von der Oma gestrickt ist, dann ist es noch besser. 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

0: Das Ding ist aus dem Jahr 1985, aber es ist bis heute klasse. Einfach ein zeitloser Song von Heinz Rudolf Kunze. Dein ist mein ganzes Herz. Keith Marshall jetzt in der Musik eures Lebens. Only Crying.
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0: Aktuelles aus Osnabrück und der Weser-Ems-Region fassen gleich Jesse und Ralf für euch zusammen in den Radio Osnabrück Regionalnachrichten um 16:30. Denn ihr wisst ja, bei uns, da hört ihr, was los ist.
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1: Im Studio Ralf
2: und Jessica. Guten Tag.
1: Auf der Autobahn 33 zwischen dem Kreuz Osnabrück Süd und der Anschlussstelle Harderberg ist heute Morgen um kurz nach 8 Uhr ein schwerer Unfall passiert. Eine 19-jährige Autofahrerin fuhr hinter einem Sattelzug, als ein 49-jähriger Mann mit seinem VW auf ihren Wagen auffuhr. Ihr Fahrzeug wurde dabei unter den Auflieger des Sattelzugs geschoben. Mehr dazu sagt Michael Außendorf, Pressesprecher bei der Polizei Osnabrück.
3: Die 19-Jährige litt nach ersten Erkenntnissen lebensgefährliche Verletzungen. Der 49 Jahre alte Mann wurde ebenfalls verletzt. Beide wurden in umliegende Krankenhäuser eingeliefert. Von allen drei beteiligten Fahrzeugen entstand Sachschaden. Für die Dauer der Unfallaufnahme war die Autobahn für circa 3 Stunden voll gesperrt.
2: In Osnabrück wird gegen einen 56-jährigen Mann aus Bad Lahr ermittelt, nachdem er gestern Mittag mit seinem Auto auf eine Personengruppe zugefahren sein soll. Gegen 14 Uhr hatten sich auf dem Gehweg vor dem Tor 2 des VW-Werks an der Narupstraße mehrere Personen zu einer Kundgebung versammelt. Den bisherigen Aussagen zufolge steuerte der Fahrer sein Fahrzeug mit erhöhter Geschwindigkeit auf die Gruppe zu, lenkte kurz davor gegen und fuhr in Richtung Hannoversche Straße davon. Anhand der Fahrzeug- und Personenbeschreibung wurde der Mann kurze Zeit später ermittelt. Die Hintergründe des Vorfalls werden derzeit geprüft.
1: Zwei Seniorinnen in Osnabrück und Ankum sind Opfer von Schockanrufen geworden. In beiden Fällen wurden die Frauen auf Russisch kontaktiert und mit erfundenen Unfallgeschichten dazu gebracht, Bargeld in Höhe eines mittleren 5-stelligen Eurobetrags an einen jungen Mann mit weißem Hemd zu übergeben. In Osnabrück klingelte der Täter am Ziegeleiplatz, in Ankum an der Dr. Terhalle Straße. Beide Fälle ereigneten sich am Dienstag. Wenn ihr zu den genannten Zeiten in der Nähe verdächtige Personen oder Fahrzeuge gesehen habt, meldet euch bei der Polizei Osnabrück.
2: In Löhne ist gestern Abend auf der Löhner Straße eine 51-jährige Autofahrerin schwer verletzt worden. Ein 31-jähriger Mercedes-Fahrer wollte ihren am Fahrbahnrand stehenden Opel überholen, als die Frau plötzlich auf die Fahrbahn fuhr. Dabei kam es zur Kollision und die 51-Jährige kam mit schweren Verletzungen in ein Krankenhaus. An beiden Fahrzeugen entstand ein Sachschaden im 5-stelligen Bereich. Das Verkehrskommissariat der Polizei Herford ermittelt und nimmt Hinweise entgegen.
1: Ein Fall aus Osnabrück zeigt, welche Folgen Ladendiebstahl haben kann. Einem heute 40-jährigen Spanier wird vorgeworfen, im Oktober und November 2023 in Osnabrück eine Jacke im Wert von knapp 900 Euro und 28 Uhren im Gesamtwert von rund 1900 Euro gestohlen zu haben. Nach einer Flucht ins Ausland wurde er Ende Juli dieses Jahres in Spanien festgenommen und am 15. September nach Deutschland überstellt. Der Mann befindet sich derzeit in Untersuchungshaft in Osnabrück.
2: Soweit die Radio Osnabrück Regionalnachrichten. 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
7: Man könnte meinen, wir sind mitten im Herbst. Eine graue Suppe hängt gerade über der Osnabrücker Innenstadt und die Wolken haben auch manchmal ein bisschen Regen mit dabei. Derzeit sind es 18 Grad hier am Jürgensort in der Osnabrücker City, 18 Grad auch in Barkum. Dazu, wie schon gerade angesprochen, viele Wolken und zwischendurch Schauer. Wer die Sonne abhaben will, der muss sich wohl in andere Gefilde begeben. Nachts geht es dann runter auf 12 Grad und die nächsten Tage setzen sich fast genauso fort.
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7: 4:55, hallo liebe Autofahrer, A2 Dortmund in Richtung Hannover. Vorsicht zwischen Rehren und Lauenau, da macht sich ein kaputtes Fahrzeug breit, kann aber auch nichts dazu, dass es kaputt ist. A31 leer in Richtung Meppen, zwischen Dörpen und Laden ein defektes Fahrzeug, hier auf dem Standstreifen. Geblitzt wird unter anderem an der Holdorfer Chaussee in Richtung Bad Bergen, dann stehen sie in Beesten an der Messinger Straße, in Belm an der Bremer Straße, sowie in in Lastrup an der Bunnerstraße. Vielen Dank fürs Melden an dieser Stelle an Jenny. Dann ein Blitzer in Lien am Gandorfer Damm, in Lohne an der Krimpenforter Straße sowie in Löningen an der Alten Heerstraße und der Straße zum Kuhlen. Feuer wird's auch an der Westfalenstraße in Nordhorn, sofern ihr so schnell unterwegs seid, schneller als ihr dürft. Und der Landkreis Osnabrück, der ist heute mit seinen Geschwindigkeitskontrollen in Hilter unterwegs. Zum Schluss noch Vorsicht, A31 Lingen in Richtung Gronau zwischen Emsbüren und dem Kreuz Schüttorf, Gefahr durch ein Metallteil auf der Fahrbahn. Weitere Messstellen nehmen wir gerne von eurer Seite her entgegen. Schickt uns einfach eine WhatsApp zu oder ruft an auf unserer Kombinummer der 0541 77 70 50. Radio Osnabrück wünscht euch eine gute Fahrt.
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7: Mit neuer Musik von Mr. C, Sometimes I Love You, beim Moppel am Nachmittag. Hallo.
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0: Forschung kommt zu uns in die Stadt. Ihr hört Radio Osnabrück. Morgen Nachmittag wird der Lädenhof in Osnabrück zur Experimentiermeile organisiert von der Universität Osnabrück. Daniel Becker ist Doktorand an der Uni und weiß mehr über die Veranstaltung.
1: Wir haben über 40 Teilnehmerinnen und Teilnehmer bzw. Ausstellerinnen und Aussteller mit insgesamt über 200 Personen, die dort Experimente vorbereitet haben, ihre Forschungsprojekte aufbereitet haben und die dann eben der Bevölkerung zur Verfügung stellen, zum Mitmachen darstellen und erklären.
0: Experimentiert wird morgen zwischen 14 und 18 Uhr. Das Angebot der Stände ist wirklich völlig vielfältig.
1: Von den klassischen Experimenten aus der Schule, die man so kennt, Elefantenzahnpasta oder die brennende Hand, bis hin zu echten Forschungsprojekten der Universität. Also wir gucken uns an, inwiefern kann man zum Beispiel mit einem Roboter später irgendwann Menschen pflegen. Oder auf der anderen Seite, was können wir eigentlich von Menschenaffen lernen über das Verhalten des Menschen an sich?
0: Und in dieser Form ist das die erste Experimentiermeile in Osnabrück, Premiere sozusagen. Allerdings hat dieses Format schon mal in Oldenburg stattgefunden. Was ist denn neben dem Spaß am Experimentieren das Ziel dieser Meile?
1: Wir haben eben versucht, sowohl Kindergartenkinder, Grundschüler, weiterführende Schüler, Studenten und Wissenschaftlerinnen und Wissenschaftler an einen Tisch zu bekommen und gemeinsam zu experimentieren, um der Bevölkerung zu zeigen, dass Wissenschaft Teil einer Stadtgesellschaft, Teil einer demokratischen Gesellschaft ist und einen ganz, ganz wichtigen Stellenwert in unserem Leben eigentlich einnimmt.
0: Die Experimentiermeile der Uni Osnabrück morgen Nachmittag von 14 bis 18 Uhr am Lädenhof in Osnabrück. Schaut vorbei, es lohnt sich auf alle Fälle. 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

zusammen, wir sind's, Radio Osnabrück am kleinen Freitag. Wir schauen mal gemeinsam, wie die Pollen morgen fliegen in Osnabrück und der Weser-Ems-Region am großen Freitag. Dann müssen wir bei Ambrosia, Gräser und Wegerichpollen jeweils mit einer schwachen Belastung rechnen. Und das war's auch schon. Weitere Pollen sind nicht unterwegs, reicht aber auch, ne? Von mir aus alles in Ordnung, können sogar noch weniger werden. Und ihr denkt bitte dran, lasst euch von den Dingern nicht ärgern.

schön. Chris Isaak, Wicked Game. Radio Osnabrück, gleich nach den Nachrichten mit Dr. Alban. It's my life. Und Nico Santos geben wir euch oben drauf auch noch auf die Ohren mit seiner aktuellen Single Why Don't You Stay?

0: Doppel, bis gleich.
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1: Ich bin Uli Reitinger. In Brandenburg hat die Bundesanwaltschaft einen mutmaßlichen Islamisten festnehmen lassen. Er soll Anschläge in Deutschland geplant haben. Als erstes Ziel hatte er offenbar eine Kirche in Bremen im Visier.
2: Der 24-jährige Iraker soll sich die Kirche schon ganz genau angeschaut und sich sogar eine Schusswaffe besorgt haben. Laut der Bundesanwaltschaft teilt er die Ideologie der Terrormiliz IS. Für seine Pläne hat er offenbar noch eine weitere Person gewinnen können. Wer das ist, wissen die Ermittler bislang nicht. Er wollte sogar noch weitere Menschen mit ins Boot holen, das klappte aber nicht. Die Beamten haben den Mann nordöstlich von Berlin festgenommen. Er sitzt jetzt in Untersuchungshaft. Gegen ihn wird unter anderem wegen Terrorverdachts ermittelt. Zoe Tassovali, Nachrichtenredaktion.
1: In Frankfurt ist eine weitere an Malaria erkrankte Person gestorben. Sie wohnte im Stadtteil Schwanheim in der Nähe des Flughafens. Am Dienstag hatte die Stadt von 2 Malariafällen in dem Stadtteil berichtet. Damit gibt es in diesem Jahr nun bereits 3 Malariatote im Zusammenhang des Flugverkehrs in Frankfurt. Kanada ist offen für die Idee einer Art EU-Sondermitgliedschaft. Wir begrüßen diesen Vorstoß, sagte Premierminister Mark Carney in einer Rede vor dem Europäischen Parlament. Europa und Kanada seien jeweils für sich stark, gemeinsam seien sie noch stärker, sagte er. EU-Kommissionspräsidentin von der Leyen hatte sich für eine stärkere Zusammenarbeit der EU und Kanada ausgesprochen. Sie nannte das eine assoziierte EU-Mitgliedschaft Kanadas. Zum Sport. Der neue Fußball-Bundestrainer Jürgen Klopp hat 44 Spieler für die kommenden 4 Länderspiele nominiert. In dem Doppelkader sind 16 WM-Teilnehmer, zahlreiche Rückkehrer wie Marc-André Ter Stegen oder Serge Gnabry und 16 Spieler, die noch nie für die Nationalmannschaft zum Einsatz gekommen sind.
3: Ich würde mir oder uns gerne die Fahne zurückholen, wenn ich ganz ehrlich bin. Ich möchte, dass, wenn man sie schwingt, dass niemand denkt, was mit dir nicht in Ordnung, sondern dass man einfach nur das Gefühl hat, ja, du bist happy und verstehst, dass du Glück hattest, dass du in diesem wundervollen Land geboren, aufgewachsen, zugezogen und wie auch immer, dass du hier lebst. Das hätte ich schon ganz gerne.
1: Die Gegner in den 4 kommenden Nations League Spielen: Holland, Serbien und 2-mal Griechenland.
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6: Momentan 18 Grad in Haste, 18 Grad sind es auch in Neunkirchen-Vörden. Dazu viele Wolken und zwischendurch kann es auch mal regnen. Nachts gehen die Temperaturen dann auf bis zu 12 Grad zurück in Osnabrück und der Weser-Ems-Region. Der Radio Osnabrück 3-Tage-Trend. Wie geht's weiter in Richtung Wochenende? In den nächsten Tagen überwiegen die Wolken am Himmel. Zwischendurch sind immer wieder Schauer möglich bei bis zu 19 Grad in der Spitze.
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6: 5:03. Hallo, liebe Autofahrer. Vorsicht bitte auf der A30 Osnabrück in Richtung Rheine. Zwischen Haßbergen-Gaste und dem Kreuz Lotte Osnabrück, da liegt ein Holzbrett auf der Fahrbahn. A31 leer in Richtung Meppen. Zwischen Dörpen und Laaten ein defektes Fahrzeug auf dem Standstreifen. Geblitzt wird unter anderem in Bad Bergen an der Holdorfer Chaussee. Vielen Dank an Mese fürs Melden. Dann stehen sie in Besten an der Messinger Straße. Teure Fotos auch in Goldenstedt an der Bahnhofstraße sowie in Lastrup an der Bunner Straße. Ebenfalls geknipst wird in Lienen am Gandorfer Damm, in Lohne an der Krimpenforter Straße, in Löningen an der Halteherrstraße und der Straße zum Kuhlen. In Nordhorn stehen sie an der Westfalenstraße und der Landkreis Osnabrück, der ist heute mit seinen Geschwindigkeitskontrollen in Hilter unterwegs. Weitere Messstellen, ihr habt sie entdeckt, dann gebt sie uns gern durch per WhatsApp oder ruft an auf unserer Kombi-Nummer 0541 77 70 50. Radio Osnabrück wünscht euch eine gute Fahrt.
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6: Mit dem Moppel. Schönen Feierabend zusammen. Jetzt Dr. Alban. It's my life. Der singende Zahnarzt aus den 90ern.

0: 20 Jahre, das muss man erstmal schaffen, ne? Ihr hört Radio Osnabrück. Seit 80 Jahren gibt es mittlerweile die Dransmann Home Company in Georgsmarienhütte. Und da hat sich natürlich so einiges getan im Wandel der Zeit. Was damals ganz klein angefangen hat, ist heute eine feste Adresse, wenn es um Möbel, Wohnen und alles für die eigenen vier Wände geht. 80 Jahre heißt aber auch jede Menge Geschichten, Generationen von Kundinnen und Kunden und wahrscheinlich so manches Sofa, das schon deutlich länger durchgehalten hat als der eine oder andere Fernseher. Alles fing an mit der Idee des Großvaters.
1: Der Opa hat mal irgendwann eine Tischlerei gegründet, nachdem er aus dem 45, also sich selbstständig gemacht hat und aus dem Krieg vorbei war. Ne? Da war natürlich Möbelbedarf da. Und dann hat er halt schnell gemerkt, ich kaufe mal so einen kleinen LKW, so ein Dreirädriger war das. Und dann ist er mit meinem Vater schon, als der kleiner Junge war, immer so in Nordrhein-Westfalen gefahren, hat die Tischlereien abgefahren, hat Möbel gekauft und dann verkauft. Dann wurde aus dem Wohnhaus ein Schaufenster eingebaut oder zwei oder drei. Und so ist es immer gewachsen.
0: Sagt Matthias Dransmann aus der Geschäftsleitung der Dransmann Home Company in Georgsmarienhütte. Mittlerweile hat man bei Dransmann sehr viel Erfahrung sammeln können über die Jahrzehnte hinweg. Da ist das Shoppen im Internet eher weniger ein Thema.
1: Ja, Möbel sind ja keine Produkte, sondern wir machen individuelle Lösungen für zu Hause. Das ist halt SB-Ware, ne? Das ist halt billig. Einrichten ist ja, wie ich sag mal, Immobilien kauft man auch nicht im Internet. Wir wollen ja den Leuten eigentlich eine individuelle Lösung bringen. Und das Internet ist da überhaupt keine Konkurrenz für uns.
0: Dransmann bietet in Georgsmarienhütte eine Ausstellungsfläche von sage und schreibe rund 7000 Quadratmetern. Das muss man sich mal vorstellen. Ne? Für die Zukunft sieht man sich übrigens dort richtig gut aufgestellt, sagt der Chef.
1: Was bleibt, ist ja auch, dass die Menschen einfach auch sich wohlfühlen wollen, sich individuell irgendwo zu Hause ausleben wollen. Will ja nicht jeder leben wie jeder andere auch. Ne? Man vergleicht sich da zwar nicht mit anderen so, weil man nicht bei anderen in die Wohnung guckt, aber man will authentisch wohnen. Ne? Und dafür sind wir ja da. Wir haben ja nicht nur Schokobananen Erdbeeren.
0: Das 80-jährige Jubiläum wird morgen und am Samstag groß gefeiert. Morgen mit einem Abend für die Kundinnen und Kunden mit Musik, Cocktails und viel mehr. Am Samstag ist dann Familientag angesagt.
1: Mit dem Zappeltier im Haus von Frank und seine Freunde. Kinder schminken und dann haben wir noch ein bisschen Retro-Konsolen aufgebaut. Eine alte Nintendo, eine alte Playstation. Wir haben einen Videorekorder mit MTV. Ein paar Poster aufgegangen, dass ein bisschen Retro aussieht. Und dann haben die Kinder ein bisschen was zu spielen. Und dann sind die Eltern auch beschäftigt. Haben eine Bora-Kochshow.
0: Die Dransmann Home Company in Georgsmarienhütte feiert ihr 80-jähriges Jubiläum. Morgen und am Samstag auf dem Gelände an der Sutthauser Straße 70 in Georgsmarienhütte. Ihr habt's gehört, es wird viel geboten. Dankeschön an Matthias Dransmann aus der Geschäftsleitung des Unternehmens. Hier ist Radio Osnabrück.

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1: Im Studio Jessica.
2: Und Ralf, guten Tag.
1: Auf der Autobahn 33 zwischen dem Kreuz Osnabrück Süd und der Anschlussstelle Haderberg ist heute Morgen um kurz nach 8 Uhr ein schwerer Unfall passiert. Eine 19-jährige Autofahrerin fuhr hinter einem Sattelzug, als ein 49-jähriger Mann mit seinem VW auf ihren Wagen auffuhr. Ihr Fahrzeug wurde dabei unter den Auflieger des Sattelzugs geschoben. Mehr dazu sagt Michael Außendorf, Pressesprecher bei der Polizei Osnabrück.
3: Die 19-Jährige litt nach ersten Erkenntnissen lebensgefährliche Verletzungen. Der 49 Jahre alte Mann wurde ebenfalls verletzt. Beide wurden in umliegende Krankenhäuser eingeliefert. Von allen drei beteiligten Fahrzeugen entstand Sachschaden. Für die Dauer der Unfallaufnahme war die Autobahn für circa 3 Stunden vollgesperrt.
2: Zwei Seniorinnen in Osnabrück und Ankum sind Opfer von Schockanrufen geworden. In beiden Fällen wurden die Frauen auf Russisch kontaktiert und mit erfundenen Unfallgeschichten dazu gebracht, Bargeld in Höhe eines mittleren fünfstelligen Eurobetrags an einen jungen Mann mit weißem Hemd zu übergeben. In Osnabrück klingelte der Täter am Ziegeleiplatz, in Ankum an der Dr. Terhalle Straße. Beide Fälle ereigneten sich am Dienstag. Wenn ihr zu den genannten Zeiten in der Nähe verdächtige Personen oder Fahrzeuge gesehen habt, meldet euch bei der Polizei Osnabrück.
1: In Osnabrück wird gegen einen 56-jährigen Mann aus Bad Lahr ermittelt, nachdem er gestern Mittag mit seinem Auto auf eine Personengruppe zugefahren sein soll. Gegen 14 Uhr hatten sich auf dem Gehweg vor dem Tor 2 des VW-Werks an der Narupstraße mehrere Personen zu einer Kundgebung versammelt. Den bisherigen Aussagen zufolge steuerte der Fahrer sein Fahrzeug mit erhöhter Geschwindigkeit auf die Gruppe zu, lenkte kurz davor gegen und fuhr in Richtung Hannoversche Straße davon. Anhand der Fahrzeug- und Personenbeschreibung wurde der Mann kurze Zeit später ermittelt. Die Hintergründe des Vorfalls werden derzeit geprüft.
2: Eine Falschfahrerin hat gestern Abend auf der Bundesstraße 61 in Richtung Weserauentunnel für einen Polizeieinsatz gesorgt. Die 75-jährige Frau aus Diepenau war gegen 9.20 Uhr von der Birne auf die falsche Fahrbahnseite abgebogen und fuhr als Geisterfahrerin in Richtung Weserauentunnel. Entgegenkommende Autofahrer alarmierten die Polizei und wichen der Frau aus, sodass es zu keinem Unfall kam. Ein Lastwagenfahrer blockierte schließlich mit seinem Fahrzeug die Straße und stoppte so die Toyota-Fahrerin. Eine Polizeistreife eskortierte die Frau von der Bundesstraße und leitete ein Verfahren ein.
1: Der Spirituosenhersteller Behrensen aus Haselünne im Emsland könnte in amerikanische Hände übergehen. Das Unternehmen bestätigte gestern Abend Verhandlungen über ein Übernahmeangebot des Alkoholherstellers Sazerac aus New Orleans. Nach Bekanntwerden der Gespräche stieg die Behrensen-Aktie an der Börse um 7%. Das Unternehmen ist dort mit rund 33 Millionen Euro bewertet. Hintergrund ist eine Absatzflaute. Der Umsatz sank im ersten Halbjahr um gut 11% auf 71 Millionen Euro.
2: Soweit die Radio Osnabrück Regionalnachrichten. 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
7: In der Gartlage sind es gerade 17 Grad. 17 Grad messen wir auch in Holdorf. Dazu viele Wolken und immer wieder Schauer. In der kommenden Nacht gehen die Temperaturen auf bis zu 12 Grad zurück. Und die nächsten Tage bringen uns quasi die Wiederholung von heute mit bis zu 19 Grad.
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7: 6:03, hallo liebe Autofahrer, wir schauen zu euch auf die Straßen. A2 Dortmund in Richtung Hannover, zwischen Feldheim und Rehren 3 Kilometer Stau. Geblitzt wird unter anderem in Bad Bergen an der Holdorfer Chaussee, dann stehen sie in Beesten an der Messinger Straße, teure Fotos ebenso in Emsbüren an der Schüttdorfer Straße, in Goldenstedt an der Bahnhofstraße, ein weiterer Blitzer treibt sein Unwesen in Lastrup an der der Bunnerstraße sowie in Lienen am Glandorfer Damm. Dann stehen sie in Lohne an der Krimpenforter Straße, in Löningendeich 2 Messstellen, Alte Heerstraße und zum Kuhlen, in Nordhorn an der Westfalenstraße sowie in Werther an der Engerstraße. Der Landkreis Osnabrück, der ist heute mit seinen Geschwindigkeitskontrollen in Hilta unterwegs. Weitere Messstellen nehmen wir gerne von euch entgegen. Schickt uns einfach eine WhatsApp zu oder ruft an auf unserer Kombinummer 0541 77 70 50. Radio Osnabrück wünscht euch eine gute Fahrt.
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7: Oh la la, im Tagebuch der großen Hits wird's gleich französisch. In ungefähr 7 Minuten. Ich bin der Moppel. Schönen Abend. Yeah.

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1: 17. September 2001. Alizée steigt mit Moa Lolita in die Charts ein.

Alizé wird 1984 auf Korsika geboren. Sie liebt das Tanzen. Schon mit 4 nimmt sie Unterricht im Jazzdance, Stepptanz und klassischem Tanz. Sie ist einfach ein echtes Naturtalent. Sie wechselt sogar auf ein Tanzinternat. Dort heißt es in jeder freien Minute tanzen, tanzen, tanzen. Manche brechen unter diesem Druck zusammen oder verlieren die Lust, aber nicht Alizé. Sie geht so richtig darin auf. Sie könnte den ganzen Tag nichts anderes machen als einfach nur tanzen. Und so meldet sie sich als junge Teenagerin bei einer Castingshow an. Dort nimmt man aber in der Kategorie Tanz nur Gruppen auf. Alizé wird deshalb kurzerhand in die Gruppe der Sänger gesteckt und merkt, dass sie auch darin ziemlich gut ist. Schnell werden Labels und Producer auf sie aufmerksam. Und 2001 hat sie dann mit nur 15 Jahren ihren allerersten

Zugkütz. Der Liebeszug Love Train von Holly Johnson bei Radio Osnabrück. Und das war's für heute am Donnerstag von 2 bis 3 eurer Nachmittags- und Feierabendshow. Es hat sich ausgemoppelt. Tschüss zusammen. Schönen Abend. Macht's gut.

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1: Ich bin Uli Reitinger. In Brandenburg ist ein mutmaßlicher Islamist festgenommen worden, der Anschläge in Deutschland gegen vermeintlich Ungläubige geplant haben soll. Erstes Anschlagsziel sollte eine Kirche in Bremen sein, heißt es in einer Mitteilung der Bundesanwaltschaft. Sie wirft dem 24-jährigen Iraker unter anderem die versuchte Gründung einer terroristischen Vereinigung und die Vorbereitung einer schweren staatsgefährdenden Gewalttat vor. In Frankfurt ist ein weiterer Mensch an Malaria gestorben. Nach Angaben der Stadt hatte er sich offenbar durch eine Mücke infiziert, die mit einem Flugzeug nach Deutschland gekommen war. Damit gibt es in diesem Jahr bereits 3 Malaria-Tote im Zusammenhang mit dem Frankfurter Flugverkehr.
2: Der Mann lebte in Schwanheim, also direkt in der Nähe des Flughafens. Er war aber vorher weder in einem Malaria-Gebiet, noch hatte er am Flughafen gearbeitet. Das gilt auch für eine weitere Person, die sich infiziert hat. Deshalb geht das Gesundheitsamt davon aus, Mücken kamen mit einem Flugzeug nach Frankfurt und haben die Krankheit übertragen. Neue Fälle gibt es seit Anfang der Woche nicht. Trotzdem sollen Ärzte bei unklarem Fieber jetzt auch an Malaria denken. Besonders bei Menschen, die rund um den Flughafen leben oder arbeiten. Zoe Tassovali, Nachrichtenredaktion.
1: Trotz neuer Drohungen von US-Präsident Trump sucht Kanada die Nähe zu Europa. Premierminister Carney zeigte sich offen für eine Art EU-Sondermitgliedschaft und sagt, eine große Mehrheit der Kanadier unterstütze engere Beziehungen zur EU.
3: Dass sich die Welt sicherheits- und handelspolitisch umorientiert, ist im Angesicht von Trumps aggressiver Zollpolitik und zunehmendem Isolationismus kein Wunder. Eine große Mehrheit der Kanadier kann sich eine engere Beziehung zu den Europäern gut vorstellen. Und der kanadische Premier Carney möchte aus der klassischen Handels- und Wertepartnerschaft eine strategische Allianz machen, in der Kanada und Europa wirtschaftlich, technologisch und sicherheitspolitisch enger zusammenrücken. Gemeinsam ist man stärker. Aus den USA, Tina Eck.
1: Zum Sport. Der neue Bundestrainer Jürgen Klopp startet mit einem Doppelkader in Rekordgröße in seine ersten Länderspiele in der Nations League. Klopps erstes DFB-Aufgebot umfasst 44 Akteure, darunter 16 WM-Fahrer, zahlreiche Rückkehrer wie Marc-André Ter Stegen und Karim Adeyemi sowie 16 Akteure ohne Länderspieleinsatz. In den kommenden 2 Wochen stehen gleich 4 Länderspiele auf dem Programm.
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4: In Osnabrück, Foxtrupp, sind es 17 Grad, in Geeste 16 Grad. Am frühen Abend ist der Himmel grau, örtlich fällt noch leichter Regen bei 16 bis 18 Grad und leichtem Wind. In der Nacht ist es überwiegend bedeckt und mild, der Regen klingt vielerorts ab. Der Radio Osnabrück 3-Tage-Trend. Morgen wird es freundlicher mit sonnigen Abschnitten und Höchstwerten zwischen 17 und 19 Grad. Am Abend ziehen wieder mehr Wolken auf. Am Wochenende überwiegen erneut die Wolken. Zeitweise kann es regnen, dazu frischt der Wind etwas auf. Am Sonntag setzt sich freundlicheres Wetter mit längeren sonnigen Phasen durch. Auch bei uns zwischen Weser und Ems ist es weitgehend mild.
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5: Vor Osterkappeln Süd stockt es auf der B51 Richtung Diepholz auf 2 Kilometern. Der Zeitverlust beträgt 10 Minuten. Außerdem wird geblitzt auf der Bunner Straße in Lastrup und auf der Holdorfer Chaussee in Bad Bergen, auf der Messinger Straße in Beesten, auf der Schüttdorfer Straße in Emsbüren sowie am Glandorfer Damm in Lienen.
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4: Mein Name ist Nadine, schön, dass ihr dabei seid. Einen entspannten Abend wünsche ich euch. Gute Laune kommt sofort mit den besten Hits bei Radio Osnabrück. Für euch Kelis mit Trick Me, I Want It That Way von den Backstreet Boys und One Republic mit Need Your Love. Und jetzt rein in die nächste halbe Stunde.

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1: Im Studio Jessica.
2: Und Ralf, guten Abend.
1: Auf der Autobahn 33 zwischen dem Kreuz Osnabrück Süd und der Anschlussstelle Haderberg ist heute Morgen um kurz nach 8 Uhr ein schwerer Unfall passiert. Eine 19-jährige Autofahrerin fuhr hinter einem Sattelzug, als ein 49-jähriger Mann mit seinem VW auf ihren Wagen auffuhr. Ihr Fahrzeug wurde dabei unter den Auflieger des Sattelzugs geschoben. Mehr dazu sagt Michael Außendorf, Pressesprecher bei der Polizei Osnabrück.
3: Die 19-Jährige litt nach ersten Erkenntnissen lebensgefährliche Verletzungen. Der 49 Jahre alte Mann wurde ebenfalls verletzt. Beide wurden in umliegende Krankenhäuser eingeliefert und allen drei beteiligten Fahrzeugen entstand Sachschaden. Für die Dauer der Unfallaufnahme war die Autobahn für circa 3 Stunden vollgesperrt.
2: Zwei Seniorinnen in Osnabrück und Ankum sind Opfer von Schockanrufen geworden. In beiden Fällen wurden die Frauen auf Russisch kontaktiert und mit erfundenen Unfallgeschichten dazu gebracht, Bargeld in Höhe eines mittleren 5-stelligen Eurobetrags an einen jungen Mann mit weißem Hemd zu übergeben. In Osnabrück klingelte der Täter am Ziegeleiplatz, in Ankum an der Dr. Terhalle Straße. Beide Fälle ereigneten sich am Dienstag. Wenn ihr zu den genannten Zeiten in der Nähe verdächtige Personen oder Fahrzeuge gesehen habt, meldet euch bei der Polizei Osnabrück.
1: In Osnabrück wird gegen einen 56-jährigen Mann aus Bad Lahr ermittelt, nachdem er gestern Mittag mit seinem Auto auf eine Personengruppe zugefahren sein soll. Gegen 14 Uhr hatten sich auf dem Gehweg vor dem Tor 2 des VW-Werks an der Narupstraße mehrere Personen zu einer Kundgebung versammelt. Den bisherigen Aussagen zufolge steuerte der Fahrer sein Fahrzeug mit erhöhter Geschwindigkeit auf die Gruppe zu, lenkte kurz davor gegen und fuhr in Richtung Hannoversche Straße davon. Anhand der Fahrzeug- und Personenbeschreibung wurde der Mann kurze Zeit später ermittelt. Die Hintergründe des Vorfalls werden derzeit geprüft.
2: In Löhne ist gestern Abend auf der Löhner Straße eine 51-jährige Autofahrerin schwer verletzt worden. Ein 31-jähriger Mercedes-Fahrer wollte ihren am Fahrbahnrand stehenden Opel überholen, als die Frau plötzlich auf die Fahrbahn fuhr. Dabei kam es zur Kollision und die 51-Jährige kam mit schweren Verletzungen in ein Krankenhaus. An beiden Fahrzeugen entstand ein Sachschaden im 5-stelligen Bereich. Das Verkehrskommissariat der Polizei Herford ermittelt und nimmt Hinweise entgegen.
1: Für die Stichwahl zur Oberbürgermeisterin oder zum Oberbürgermeister in Osnabrück am Sonntag, dem 27. September, sucht die Stadt noch Wahlhelferinnen und Wahlhelfer. Rund 1.300 ehrenamtliche Kräfte werden gebraucht, sowohl in den Wahllokalen als auch bei der Auszählung der Brief- und Urnenwahl ab 18 Uhr. Vorkenntnisse sind nicht nötig, neue Helferinnen und Helfer werden vorab eingeführt und im Team unterstützt. Wer mitmacht, bekommt eine Aufwandsentschädigung zwischen 50 und 70 Euro. Anmelden könnt ihr euch bei der Stadt Osnabrück per E-Mail oder telefonisch.
2: Soweit die Radio Osnabrück Regionalnachrichten. 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
1: Derzeit in Belm 17 Grad, in Twiest 16 Grad. Über uns liegen dichte Wolken. Örtlich fällt noch leichter Regen. Die Luft ist mild. Bis Mitternacht bleibt es überwiegend grau und leicht windig, bei 15 bis 17 Grad.
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2: Auf der A1 Münster Richtung Osnabrück finden zwischen der Talbrücke Exterheide und der Raststätte Tecklenburger Land Ost Markierungsarbeiten statt. Von heute 19 Uhr bis Freitag um 5 Uhr ist der rechte Fahrstreifen gesperrt und die Fahrbahn auf 2 Fahrstreifen verengt. Auf der A33 Osnabrück Richtung Bielefeld stockt der Verkehr vor Haderberg auf 1 Kilometer. Ihr verliert dort 6 Minuten. Außerdem wird geblitzt auf der Krimpenforter Straße in Lohne-Oldenburg, auf der Holdorfer Chaussee in Bad Bergen, auf der Messinger Straße in Beesten, auf der Westfalenstraße in Nordhorn, auf der Schüttdorfer Straße in Emsbüren sowie am Glandorfer Damm in Lienen.
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1: Ich bin Uli Reitinger. Die Bundesanwaltschaft hat in Brandenburg einen mutmaßlichen Islamisten festnehmen lassen. Er soll Anschläge in Deutschland geplant haben. Als erstes Ziel hatte er offenbar eine Kirche in Bremen im Visier.
2: Der 24-jährige Iraker soll sich die Kirche schon ganz genau angeschaut und sich sogar eine Schusswaffe besorgt haben. Laut der Bundesanwaltschaft teilt er die Ideologie der Terrormiliz IS. Für seine Pläne hat er offenbar noch eine weitere Person gewinnen können. Wer das ist, wissen die Ermittler bislang nicht. Er wollte sogar noch weitere Menschen mit ins Boot holen, das klappte aber nicht. Die Beamten haben den Mann nordöstlich von Berlin festgenommen. Er sitzt jetzt in Untersuchungshaft. Gegen ihn wird unter anderem wegen Terrorverdachts ermittelt. Zoe Tassovali, Nachrichtenredaktion.
1: Die Spritpreise sind auf Rekordniveau. Finanzminister Klingbeil macht bei der Frage nach Entlastungen deshalb Tempo. Ich will eine schnelle Entscheidung, sagte er in Wolfsburg. Das Ziel sei klar, die Spritpreise müssten runter und gerade die Pendlerinnen und Pendler müssten entlastet werden. In der Bundesregierung suche man aktuell nach Möglichkeiten, sagte Klingbeil. Kanada ist trotz neuer Drohungen von US-Präsident Trump offen für die Idee einer Art EU-Sondermitgliedschaft. Europa und Kanada sind jeweils für sich stark, gemeinsam sind sie noch stärker, sagte Premierminister Carney vor dem EU-Parlament. EU-Kommissionspräsidentin von der Leyen hatte dafür geworben, Kanada zum ersten assoziierten Mitglied der Europäischen Union zu machen. US-Präsident Trump droht damit, hohe Zölle zu verhängen oder den Handel mit Europa in vielen Bereichen einzustellen. Zum Sport. Der neue Bundestrainer Jürgen Klopp hat den Kader für die kommenden vier Länderspiele in der Nations League vorgestellt. Bei seiner ersten Nominierung hat er direkt einen Doppelkader in Rekordgröße zusammengestellt.
3: Klopp hat insgesamt 44 Spieler nominiert, darunter 16 WM-Fahrer und 16 Spieler ohne Länderspieleinsatz. Der Bundestrainer will möglichst viele Spieler kennenlernen und er sieht viel Potenzial. Bei einigen Neulingen werden sich viele Fans mit Sicherheit fragen, wer? Rückkehrer Marc-André Ter Stegen wird gegen die Niederlande als Nummer 1 im Tor stehen. Prominente Namen wie Denis Undav, Leroy Sané und Maximilian Bayer fehlen allerdings. David Riemer, Sportredaktion.
1: In den kommenden vier Wochen stehen gleich vier Länderspiele auf dem Programm. Erst in Holland, dann zu Hause gegen Griechenland und Serbien. Und Anfang Oktober geht's dann zu einem Auswärtsspiel nach Griechenland.
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4: Derzeit in Melle 17 Grad und in Mollbergen 16 Grad. Heute am frühen Abend zieht leichter Regen durch. Unter grauer Wolkendecke liegen die Werte zwischen 14 und 18 Grad. Der Radio Osnabrück 3-Tage-Trend. Morgen zeigt es sich freundlicher, mit mehr Sonne. Am Nachmittag sind einzelne Schauer möglich, bei 12 bis 18 Grad. Am Wochenende ist der Himmel in der Region Osnabrück und im Weser-Ems-Gebiet eher grau. Zeitweise fällt leichter Regen. Am Sonntag setzt sich erneut freundliches Wetter mit sonnigen Abschnitten durch. Insgesamt zeigt es sich mild und wechselhaft, bei meist leichtem Wind.
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5: Vorsicht auf der A1 Hansa-Linie zwischen Münster und Osnabrück, zwischen Lengerich und dem Kreuz Lotte Osnabrück, besteht in beiden Richtungen Gefahr durch Personen auf dem Standstreifen. Auf der A1 Münster Richtung Osnabrück finden zwischen der Talbrücke Exterheide und der Raststätte Tecklenburger Land Ost Markierungsarbeiten statt. Dort ist ein rechter Fahrstreifen gesperrt und die Fahrbahn auf zwei Fahrstreifen verengt. Von heute 19 Uhr bis Freitag um 5 Uhr. Außerdem wird geblitzt auf der Hauptstraße in Lastrup, auf der Fechterstraße in Barkum, auf der Holdorfer Chaussee in Bad Bergen, auf der Messinger Straße in Besten, am Glandorfer Damm in Lienen, auf der Wertherstraße in Enger sowie auf der Engerstraße in Werther.
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4: Nadine begleitet euch gut gelaunt durch den Donnerstagabend. Mehr Musik, mehr Heimatgefühl, mehr Radio Osnabrück. Mit Bruno Mars and Rose mit APT, The Sign von Ace of Base und Depeche Mode mit Strange Love. Auf geht es!

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1: Im Studio Ralf
2: und Jessica. Guten Abend.
1: Auf der Autobahn 33 zwischen dem Kreuz Osnabrück Süd und der Anschlussstelle Harderberg ist heute Morgen um kurz nach 8 Uhr ein schwerer Unfall passiert. Eine 19-jährige Autofahrerin fuhr hinter einem Sattelzug, als ein 49-jähriger Mann mit seinem VW auf ihren Wagen auffuhr. Ihr Fahrzeug wurde dabei unter den Auflieger des Sattelzugs geschoben. Mehr dazu sagt Michael Außendorf, Pressesprecher bei der Polizei Osnabrück.
3: Die 19-Jährige litt nach ersten Erkenntnissen lebensgefährliche Verletzungen. Der 49 Jahre alte Mann wurde ebenfalls verletzt. Beide wurden in umliegende Krankenhäuser eingeliefert und allen drei beteiligten Fahrzeugen entstand Sachschaden. Für die Dauer der Unfallaufnahme war die Autobahn für circa 3 Stunden vollgesperrt.
2: Zwei Seniorinnen in Osnabrück und Ankum sind Opfer von Schockanrufen geworden. In beiden Fällen wurden die Frauen auf Russisch kontaktiert und mit erfundenen Unfallgeschichten dazu gebracht, Bargeld in Höhe eines mittleren 5-stelligen Eurobetrags an einen jungen Mann mit weißem Hemd zu übergeben. In Osnabrück klingelte der Täter am Ziegeleiplatz, in Ankum an der Dr. Terhalle Straße. Beide Fälle ereigneten sich am Dienstag. Wenn ihr zu den genannten Zeiten in der Nähe verdächtige Personen oder Fahrzeuge gesehen habt, meldet euch bei der Polizei Osnabrück.
1: In Osnabrück wird gegen einen 56-jährigen Mann aus Bad Lahr ermittelt, nachdem er gestern Mittag mit seinem Auto auf eine Personengruppe zugefahren sein soll. Gegen 14 Uhr hatten sich auf dem Gehweg vor dem Tor 2 des VW-Werks an der Narobstraße mehrere Personen zu einer Kundgebung versammelt. Den bisherigen Aussagen zufolge steuerte der Fahrer sein Fahrzeug mit erhöhter Geschwindigkeit auf die Gruppe zu, lenkte kurz davor gegen und fuhr in Richtung Hannoversche Straße davon. Anhand der Fahrzeug- und Personenbeschreibung wurde der Mann kurze Zeit später ermittelt. Die Hintergründe des Vorfalls werden derzeit geprüft.
2: In Herzlake sind Unbekannte in einen Stall an der Ehrener Straße eingebrochen und haben mehrere Bullen gestohlen. Die Tat ereignete sich zwischen Samstag 15 Uhr und Sonntag 10 Uhr. Der Schaden liegt nach ersten Schätzungen im niedrigen 5-stelligen Bereich. Wenn ihr etwas beobachtet habt, meldet euch bitte bei der Polizei in Meppen.
1: Tierquälereivorwürfe gegen 2 Hähnchenmastbetriebe in Niedersachsen. Die Tierrechtsorganisation Aninova hat Anzeige gegen 2 Landwirte aus den Landkreisen Stade und Vechta gestellt. Auf Videoaufnahmen aus dem Februar ist zu sehen, wie Hähnchen kopfüber getragen, geworfen und teilweise getreten werden. Auch verletzte und kranke Tiere sowie tote Hähnchen zwischen lebenden Tieren sind zu sehen. Das Veterinäramt Stade spricht von hochgradig tierschutzwidrigem Verhalten und will ebenfalls Strafanzeige wegen Verstoßes gegen das Tierschutzgesetz stellen.
2: Soweit die Radio Osnabrück Regionalnachrichten. 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
2: Derzeit in Eggermühlen 15 Grad und in Holdorf 16 Grad. Am Abend gibt es noch leichten Regen, später lässt er nach. Bei 14 bis 18 Grad bleibt es mild für die Jahreszeit. In der Nacht ist der Himmel überwiegend bedeckt, der Wind weht schwach.
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1: Auf der A2 Richtung Hannover stockt der Verkehr zwischen Bad Nenndorf und Wunstorf-Lute auf 5 Kilometern. In der Gegenrichtung nach Dortmund stockt der Verkehr vor Flotow-West auf 4 Kilometern. Hier verliert ihr 24 Minuten. Außerdem wird geblitzt auf der Hauptstraße in Lastrup, auf der Vechtastraße in Barkum und auf der Holdorfer Chaussee in Bad Bergen sowie auf der Messinger Straße in Beesten, auf der Wertherstraße in Enger und in der Engerstraße in Werther.
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2: Starten wir durch, ich bin Nadine. Draußen ist es kühl, wir heizen euch ein mit dem Soundtrack für euren Abend bei Radio Osnabrück. Und jetzt die Musik eures Lebens.

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1: Ich bin Uli Reitinger. Ein 24 Jahre alter Iraker soll einen Anschlag auf eine Kirche in Bremen geplant haben. Die Bundesanwaltschaft hat den mutmaßlichen Islamisten in Brandenburg heute festnehmen lassen. Die Ermittler werfen dem Mann unter anderem die versuchte Gründung einer terroristischen Vereinigung und die Vorbereitung einer schweren, staatsgefährdenden Gewalttat vor. Diesel ist in Deutschland so teuer wie nie zuvor. Gestern kostete ein Liter im bundesweiten Schnitt über 2,45 Euro und damit mehr als beim bisherigen Rekord im April, teilte der ADAC mit. Benzin erreichte mit 2,31 Euro pro Liter das fünfte Rekordhoch in Folge. Der Ruf nach Staatshilfen wird immer lauter.
2: Seit Beginn des Iran-Krieges Ende Februar sind die Spritpreise außergewöhnlich hoch. Diesel ist inzwischen über 70 Cent teurer als vor Kriegsbeginn, E10 knapp 54 Cent. Wegen der Preisrekorde wird in der Politik erneut über Entlastungen diskutiert. Im Gespräch sind etwa eine Senkung der Mehrwertsteuer oder des CO2-Aufschlags, ein Preisdeckel und Direktauszahlungen. Experten warnen allerdings vor pauschalen Preissenkungen und empfehlen gezielte Hilfen für besonders betroffene Gruppen. David Riemer, Nachrichtenredaktion.
1: In der Debatte über Social-Media-Regeln für Kinder und Jugendliche fordert das Europäische Parlament, Betreiber von Plattformen stärker in die Pflicht zu nehmen. Eine fraktionsübergreifende Mehrheit stimmte für einen entsprechenden, rechtlich nicht bindenden Bericht. Darin kritisieren die Abgeordneten Funktionen wie endloses Scrollen oder das automatische Abspielen von Videos. Das Parlament unterstützt deshalb einen sogenannten Jugendmodus ohne Werbung und mit weniger suchtfördernden Elementen. Zum Sport. Der neue Fußball-Bundestrainer Jürgen Klopp hat 44 Spieler für die kommenden 4 Länderspiele nominiert. In dem Doppelkader sind 16 WM-Teilnehmer, zahlreiche Rückkehrer wie Marc-André Ter Stegen oder Serge Gnabry und 16 Spieler, die noch nie für die Nationalmannschaft zum Einsatz kamen.
3: Ich würde mir oder uns gerne die Fahne zurückholen, wenn ich ganz ehrlich bin. Ich möchte, dass, wenn man sie schwingt, dass niemand denkt, was ist mit dir nicht in Ordnung, sondern dass man einfach nur das Gefühl hat, ja, du bist happy und verstehst, dass du Glück hattest, dass du in diesem wundervollen Land geboren, aufgewachsen, zugezogen und wie auch immer, dass du hier lebst.
1: Die Gegner in den 4 kommenden Nations League spielen Holland, Serbien und 2-mal Griechenland.
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4: In Osnabrück sind es im Moment 17 Grad, in Emsbüren 15 Grad. Heute Abend gibt es leichten Regen und wenig Wind bei 14 bis 18 Grad. In der Nacht lässt der Regen nach, örtlich lockert die Bewölkung auf. Morgen gibt es nach einem wolkigen Start zunehmend Sonne bei Höchstwerten von 13 bis 19 Grad. Am Wochenende zieht mehr Bewölkung auf, örtlich sind Schauer möglich. Am Sonntag folgen erneut freundliche Abschnitte mit Sonne.
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5: Auf der A2 Hannover Richtung Dortmund stockt der Verkehr vor Flotho West auf 3 Kilometern. Ihr verliert 27 Minuten. Außerdem wird geblitzt in Lastrup auf der Hauptstraße und der Sulerstraße, auf der Fechtarstraße in Barkum, auf der Messingerstraße in Beesten sowie auf der Wertherstraße in Enger.
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4: In dieser Stunde begleitet euch Nadine. Bis 0 Uhr verbringen wir die Zeit zusammen. Radio Osnabrück spielt euch die größten Hits ohne Unterbrechung. Und jetzt für euch Debbie Harry mit French Kissin'. Schalala Lala von Venga Boys und Olivia Rodrigo mit Drop Dead. Auf in die nächste Stunde mit der Musik eures Lebens.

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1: In Osnabrück-Pieje sind es derzeit 16 Grad, in Haaren 15 Grad. Zwischen Emsland und Osnabrück gibt es heute Abend grauen Himmel, leichten Regen oder Nieselregen bei 14 bis 18 Grad. Es bleibt ungemütlich.
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2: Auf der A2 Richtung Dortmund stockt der Verkehr vor Flotow West auf 2 Kilometern. Ihr verliert 19 Minuten. Außerdem wird geblitzt in Lastrup auf der Hauptstraße und der Sulastraße, auf der Fechterstraße in Bakum, auf der Holdorfer Chaussee in Bad Bergen sowie auf der Messinger Straße in Besten.
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1: Die Nadine wünscht euch einen schönen Donnerstagabend bei Radio Osnabrück und viel Spaß mit den Hits, die ihr in jedem Fall mitsingen könnt. Yeah.

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1: Ich bin Uli Reitinger. Bundeskanzler Merz hat zum vereinten Kampf gegen Antisemitismus aufgerufen. Dieses Land muss sich dagegen wehren, sagte Merz bei einer Wahlkampfveranstaltung der Berliner CDU. Dort sprach er auch über die Beziehungen Deutschlands zu den USA.
2: Diese Zeit dieser unbedingten transatlantischen Freundschaft ist wahrscheinlich für längere Zeit vorbei. Wir sehen auf der anderen Seite des Atlantiks eine Veränderung der politischen Haltung, eine Veränderung auch der Einschätzung des transatlantischen Bündnisses, die wir so möglicherweise nicht für möglich gehalten hätten. Aber sie findet statt.
1: Es sei überfällig, dass wir jetzt mehr Verantwortung für uns selbst übernehmen, so Merz weiter. Die Bundesanwaltschaft hat in Brandenburg einen mutmaßlichen Islamisten festnehmen lassen, der Anschläge in Deutschland gegen vermeintlich Ungläubige geplant haben soll. Erstes Anschlagsziel sollte eine Kirche in Bremen sein, heißt es in einer Mitteilung der Bundesanwaltschaft. Sie wirft dem 24-jährigen Iraker unter anderem die versuchte Gründung einer terroristischen Vereinigung und die Vorbereitung einer schweren staatsgefährdenden Gewalttat vor. Bei den hohen Spritpreisen drückt Finanzminister Lars Klingbeil aufs Tempo. Nach einem Treffen mit dem VW-Konzernbetriebsrat in Wolfsburg forderte er eine schnelle Entscheidung über Entlastungen. Vor allem Pendler sollen schnell weniger fürs Tanken zahlen.
3: Die Entlastung ist jetzt das Richtige, damit die Bürgerinnen und Bürger das spüren. Aber wir müssen auch thematisieren, dass gerade Mineralölkonzerne die aktuelle Krise nutzen, um sich die Tasche voll zu machen. Deswegen werbe ich weiter für die Übergewinnsteuer. Es ist richtig, dass wir auch deutlich sagen, die sich die Taschen voll machen, die abzocken, die müssen ihren Teil dazu beitragen, dass die Entlastung der Bürgerinnen und Bürger gewährleistet ist.
1: Diesel kostete gestern im Tagesschnitt mehr als 2,45 Euro und übertraf damit den bisherigen Rekord aus dem April, meldet der ADAC. Benzin ist bereits seit Tagen auf Rekordniveau. Kanada ist trotz neuer Drohungen von US-Präsident Trump offen für die Idee einer Art EU-Sondermitgliedschaft. Europa und Kanada sind jeweils für sich stark, gemeinsam sind sie noch stärker, sagte Premierminister Carney vor dem EU-Parlament. EU-Kommissionspräsidentin von der Leyen hatte dafür geworben, Kanada zum ersten assoziierten Mitglied der Europäischen Union zu machen. US-Präsident Trump drohte daraufhin damit, hohe Zölle zu verhängen oder den Handel mit Europa in vielen Bereichen einzustellen.
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4: Aktuell meldet Osnabrück-Westerberg 16 Grad und Barkum 15 Grad. Heute Abend bleibt es bei uns unter grauem Himmel örtlich leicht regnerisch oder nieselig, bei leichtem Wind und 14 bis 17 Grad. Der Radio Osnabrück 3-Tage-Trend. Morgen beginnt freundlich mit Sonne. Später sind besonders im südlichen Bergland einzelne Schauer möglich, bei milden 13 bis 19 Grad. Am Wochenende ziehen wieder mehr Wolken auf, zeitweise fällt Regen oder es gibt Schauer. Am Sonntag zeigt sich freundliches, oft sonniges Wetter. Der Trend bleibt weitgehend konstant.
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5: Vorsicht auf der A31 Meppen Richtung Lingen-Ems. Zwischen Geeste und Wiedmarschen besteht Gefahr durch Gegenstände auf der Fahrbahn. Auf der A1 Hansa-Linie Richtung Osnabrück stockt der Verkehr vor Bramsche auf 2 Kilometer. Die Tendenz ist langsam zunehmend mit 8 Minuten Zeitverlust. In Barkum ist die K258 Harmerstraße zwischen Ortseingang und Essener Straße wegen eines Polizeieinsatzes gesperrt. Außerdem wird geblitzt in Lastrup auf der Hauptstraße und der Sulerstraße sowie auf der Fechtarstraße in Barkum, der Holdorfer Chaussee in Bad Bergen und der Messinger Straße in Beesten.
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4: Im Studio für euch Nadine. Einen schönen guten Abend bei Radio Osnabrück. Freut euch auf Glenn Frey mit You Belong to the City, Apologize von Timbaland und Michael Schulte mit Lovesick. Los geht es.

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1: Derzeit in Bad Iburg 15 Grad und in Kappeln 14 Grad. Am späten Abend fällt örtlich noch etwas Regen, sonst ist der Himmel dicht bewölkt, bei leichtem Wind und 14 bis 17 Grad. In der Nacht lässt der Regen nach, die Wolken bleiben aber meist zahlreich.
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2: Auf der A1 Hansa-Linie Richtung Osnabrück stockt der Verkehr vor Bramsche auf 1 Kilometer. Ihr verliert 11 Minuten. Die K258 in Barkum, Harmer Straße, ist zwischen Ortseingang und Essener Straße gesperrt. Dort läuft ein Polizeieinsatz. Außerdem wird geblitzt auf der Holdorfer Chaussee in Bad Bergen und der Sulastraße in Lastrup.
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1: Starten wir durch. Ich bin Nadine und begleite euch durch den Donnerstagabend. Jetzt kommt der Soundtrack für euren Abend bei Radio Osnabrück. Die Musik eures Lebens.

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1: Ich bin Diana Kramer. Bundeskanzler Friedrich Merz sieht eine fundamentale Veränderung in den Beziehungen Deutschlands zu den USA. Die Zeit der unbedingten transatlantischen Freundschaft sei wahrscheinlich für längere Zeit vorbei, sagte der CDU-Chef bei einer Wahlkampfveranstaltung in Berlin. Aber dadurch würden sich laut Merz auch neue Chancen bieten.
2: Wir sehen auf der anderen Seite des Atlantiks eine Veränderung der politischen Haltung, eine Veränderung auch der Einschätzung des transatlantischen Bündnisses, die wir so möglicherweise nicht für möglich gehalten hätten. Aber sie findet statt. Nutzen wir doch die Chance, die sich jetzt ergibt, indem wir sagen, ja, es war überfällig, dass wir jetzt mehr Verantwortung für uns selbst übernehmen.
1: Bei seinem ersten und einzigen Auftritt im Berliner Wahlkampf rief Kanzler Friedrich Merz auch zum vereinten Kampf gegen Antisemitismus auf und erwarb für seinen Reformkurs. Diesel ist in Deutschland so teuer wie nie zuvor. Zuletzt kostete ein Liter im bundesweiten Schnitt 2,45 Euro. Auch Benzin erreichte mit 2,31 Euro pro Liter das fünfte Rekordhoch in Folge. Der Ruf nach Staatshilfen wird lauter.
3: Seit Beginn des Iran-Krieges Ende Februar sind die Spritpreise außergewöhnlich hoch. Diesel ist inzwischen über 70 Cent teurer als vor Kriegsbeginn, E10 knapp 54 Cent. Wegen der Preisrekorde wird in der Politik erneut über Entlastungen diskutiert. Im Gespräch sind etwa eine Senkung der Mehrwertsteuer oder des CO2-Aufschlags, ein Preisdeckel und Direktauszahlungen. Experten warnen allerdings vor pauschalen Preissenkungen und empfehlen gezielte Hilfen für besonders betroffene Gruppen. Auch für Spediteure und die Fischerei wird die Lage immer schwieriger. David Riemer, Berlin.
1: US-Präsident Donald Trump hat im festgefahrenen Iran-Krieg eine große Entscheidung angekündigt, ohne dabei zeitlich oder inhaltlich konkret zu werden. Die Entscheidung stehe bevor, sagte Trump dem Portal Axios. Es gehe darum, ob es Vernichtung geben werde oder nicht. Wen er genau damit meinte, sagte Trump nicht. Axios bezog das in dem Bericht auf die iranische Führung. Trump hatte in der Vergangenheit in dem Konflikt immer wieder mit Vernichtung gedroht. Zum Fußball. Die TSG Hoffenheim hat in der Europa League einen überraschenden Fehlstart hingelegt. Im Auswärtsspiel bei Außenseiter OFI Kreta verlor Hoffenheim auf der griechischen Urlaubsinsel mit 0:2.
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5: In Osnabrückhafen und Neunkirchenförden liegen die Temperaturen momentan bei 16 Grad. Heute Abend ist es meist bedeckt, örtlich fällt noch etwas Regen bei rund 15 Grad. In der Nacht halten sich die Wolken, bei leichtem Wind kühlt es auf 12 bis 15 Grad ab. Morgen lockert es nach einem teils wolkigen Start auf, die Sonne zeigt sich häufiger bei 12 bis 19 Grad. Am Wochenende zieht mehr Bewölkung auf, örtlich bleibt es freundlich. Am Sonntag gibt es längere sonnige Abschnitte.
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6: Auf der A1 Hansa-Linie Richtung Osnabrück staut es sich vor Bramsche auf 2 Kilometern. Ihr verliert 16 Minuten. In Bakum ist die K258 Harmer Straße zwischen Ortseingang und Essener Straße wegen eines Polizeieinsatzes gesperrt. Geblitzt wird nur an einer Stelle, auf der Holdorfer Chaussee in Bad Bergen.
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5: Ich bin Nadine. Diese Stunde ist für alle, die jetzt noch arbeiten müssen. Mehr 80er, 90er und aktuelle Hits bei Radio Osnabrück. Für euch Stevie B mit In My Eyes. For You von The Disco Boys featuring Manfred Mann ist Earth Band und SK Music mit Inside My Soul. Viel Spaß!

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1: Aktuell melden Osnabrück-Gardlage 15 Grad und Essen-Oldenburg ebenfalls 15 Grad. Bei uns im Sendegebiet ist es am späten Abend dicht bewölkt, bei leichtem Wind und milden 14 bis 16 Grad. In der Nacht bleibt es meist bedeckt, der Wind weht schwach.
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2: Auf der A1 Hansa-Linie Richtung Osnabrück staut es sich vor Bramsche auf 2 Kilometern. Ihr verliert 16 Minuten. In Bakum ist die K258 Harmerstraße zwischen Ortseingang und Essener Straße wegen eines Polizeieinsatzes gesperrt. Geblitzt wird nur an einer Stelle, auf der Holdorfer Chaussee in Bad Bergen.
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1: Für euch am Mikrofon ist Nadine. Ich begleite euch noch bis Mitternacht bei Radio Osnabrück mit mehr 80ern, 90ern und aktuellen Hits. Und jetzt zurück zur Musik.

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1: Ich bin Diana Kramer. Trotz neuer Drohungen von US-Präsident Donald Trump sucht Kanada die Nähe zu Europa. Premierminister Mark Carney zeigte sich offen für eine Art EU-Sondermitgliedschaft und sagte in Straßburg, eine große Mehrheit der Kanadier unterstütze engere Beziehungen zur EU.
2: Dass sich die Welt sicherheits- und handelspolitisch umorientiert, ist im Angesicht von Trumps aggressiver Zollpolitik und zunehmendem Isolationismus kein Wunder. Eine große Mehrheit der Kanadier kann sich eine engere Beziehung zu den Europäern gut vorstellen. Und der kanadische Premier Carney möchte aus der klassischen Handels- und Wertepartnerschaft eine strategische Allianz machen, in der Kanada und Europa wirtschaftlich, technologisch und sicherheitspolitisch enger zusammenrücken. Gemeinsam ist man stärker. Tena Eck, USA.
1: Während die EU also den Schulterschluss mit Kanada sucht, hat Bundeskanzler Friedrich Merz von einer fundamentalen Veränderung in den Beziehungen Deutschlands zu den USA gesprochen. Auch wenn er es so nicht für möglich gehalten hätte, die Zeit der unbedingten transatlantischen Freundschaft sei wahrscheinlich für längere Zeit vorbei. Das sagte Merz bei einer Wahlkampfveranstaltung in Berlin. Der Kanzler sprach davon, dass sich die US-Einschätzung des transatlantischen Bündnisses verändert hätte. Angesichts weiter steigender Spritpreise drückt Finanzminister Lars Klingbeil bei den angekündigten Entlastungen aufs Tempo. Nach einem Treffen mit dem VW-Konzernbetriebsrat in Wolfsburg fordert er eine schnelle Entscheidung, nicht nur für Autofahrer selbst.
3: Die Entlastung ist jetzt das Richtige, damit die Bürgerinnen und Bürger das spüren. Aber wir müssen auch thematisieren, dass gerade Mineralölkonzerne die aktuelle Krise nutzen, um sich die Tasche voll zu machen. Deswegen werbe ich weiter für die Übergewinnsteuer. Es ist richtig, dass in Zeiten, wo wir eine Krise haben, dass wir auch deutlich sagen, die abzocken, die müssen ihren Teil dazu beitragen, dass die Entlastung der Bürgerinnen und Bürger gewährleistet ist.
1: Bundesfinanzminister Klingbeil. Damit zum Sport. Jürgen Klopp macht seinen Start als Bundestrainer nach dem WM-Flop der deutschen Fußballnationalmannschaft im Sommer zu einer XXL-Sichtung. Der neue DFB-Chefcoach hat einen Kader in Rekordgröße für die ersten vier Länderspiele in der Nations League vorgestellt. Das Aufgebot umfasst 44 Akteure. Am 24. September startet die Nationalmannschaft gegen die Niederlande in die neue Länderspielsaison.
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4: In Bad Rothenfelde sind es aktuell 16 Grad, in Löningen 15 Grad. Heute am späten Abend ist es bedeckt bei leichtem Wind und milden Temperaturen. In der Nacht lockert die Wolkendecke stellenweise auf. Die Tiefstwerte liegen zwischen 12 und 15 Grad. Der 3-Tage-Trend von Radio Osnabrück. Morgen ist es noch wolkig, später zunehmend freundlich mit Sonne und am Nachmittag 17 bis 19 Grad. Am Wochenende zieht mehr Bewölkung auf, es bleibt jedoch mild. Am Sonntag wird es erneut freundlicher mit sonnigen Abschnitten.
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5: In Backum ist die K258, die Harmer Straße, zwischen dem Ortseingang und der Essener Straße wegen eines Polizeieinsatzes gesperrt. Ein Blitzer steht auf der Holdorfer Chaussee in Bad Bergen.
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4: Für euch am Mikro Nadine. Wir haben wieder nur die größten Hits für euch rausgesucht und begleiten euch bis Mitternacht bei Radio Osnabrück. Freut euch auf The Beach Boys mit Kokomo, Sex on Fire von Kings of Leon und Somba mit My Body Isn't Ready. Und jetzt zurück zur Musik.

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1: In Wallenhorst 15 Grad, in Haselünne ebenfalls 15 Grad. In dieser Nacht gibt es meist eine dichte Wolkendecke. Bei milden 13 bis 15 Grad weht nur leichter Wind.
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2: In Backum ist die K258, die Harmer Straße, zwischen dem Ortseingang und der Essener Straße wegen eines Polizeieinsatzes gesperrt. Ein Blitzer steht auf der Holdorfer Chaussee in Bad Bergen.
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1: Durch die letzte Stunde am Donnerstagabend begleitet euch Nadine mit dem besten Musikmix aus 80ern, 90ern und aktuellen Hits. Einen schönen Abend mit Radio Osnabrück.

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1: Ich bin Diana Kramer. 3 Tage vor der Landtagswahl in Mecklenburg-Vorpommern hat die SPD dort laut einer ZDF-Umfrage die AfD überholt. Die Partei von Ministerpräsidentin Manuela Schwesig kommt im Politbarometer extra auf 37%. Die AfD mit Herausforderer Live Erik Holm liegt mit 36% nun knapp dahinter. Für die CDU dürfte es noch desaströser ausgehen als in Sachsen-Anhalt. Sie kommt nur noch auf 6%. Die mitregierende Linke steht bei 9%. Die Grünen müssen mit 5% um den Einzug in den Schweriner Landtag bangen. Das BSW verfehlt diesen laut der Umfrage mit 4%. EU-Kommissionspräsidentin von der Leyen will Kinder stärker vor Gefahren sozialer Medien schützen. Sie fordert strengere Altersgrenzen und will die Online-Anbieter stärker in die Verantwortung nehmen.
2: Die Vorschläge sind eigentlich simpel. Zugang zu Social-Media-Plattformen erst ab 13 Jahren, aber nur mit einem von den Eltern angelegten Account. Ab 15 Jahre dann eigene Konten, aber mit beschränkten Funktionen. Künftig sollen die Plattformen zunächst nachweisen müssen, dass sie sicher gestaltet sind. Das bedeutet, die Plattformen dürfen nicht süchtig oder abhängig machen. Das große Problem könnte die Altersverifizierung sein, denn man müsste dann ja das Alter aller Nutzer kontrollieren. Aus Brüssel, Dieter Ebeling.
1: In Russland hat die Parlamentswahl begonnen. Mehr als 110 Millionen Menschen im flächenmäßig größten Land der Erde sind bis Sonntag aufgerufen, ihre Stimme abzugeben. Überraschungen werden nicht erwartet. Jede Parlamentswahl in den vergangenen gut 20 Jahren wurde von der Regierungspartei Geeintes Russland gewonnen, die Präsident Putin unterstützt.
3: Für die Menschen hier in Russland ist es die erste Parlamentswahl seit Beginn des Angriffskrieges gegen die Ukraine. Tatsächlich ist die Stimmung im 5. Kriegsjahr aber gedrückt, weil viele unzufrieden sind. Benzin etwa ist knapp, Lebensmittel und Dienstleistungen werden immer teurer. Präsident Putin rief hier in Moskau zur Geschlossenheit auf und er setzt darauf, dass es bei der Abstimmung trotz aller Probleme eine klare Bestätigung für seinen Kriegskurs gibt. Aus Moskau, Ulf Mauder.
1: Und zum Fußball. Die TSG Hoffenheim hat in der Europa League einen überraschenden Fehlstart hingelegt. Im Auswärtsspiel bei Außenseiter OFI Kreta verlor Hoffenheim mit 0:2.
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4: In Osnabrück-Atter und in Salzbergen haben wir momentan 15 Grad. In der Nacht ist es meist bedeckt. Bei leichtem Wind liegen die Temperaturen zwischen 13 und 16 Grad. Der Radio Osnabrück-Trend für die nächsten 3 Tage. Morgen startet freundlich mit Sonne. Im Tagesverlauf ziehen aber wieder mehr Wolken auf. Die Temperaturen liegen zwischen 13 und 19 Grad. Am Wochenende ist es eher grau, zeitweise frischt der Wind auf. Am Sonntag zeigt sich die Sonne wieder häufiger und es ist freundlich.
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5: In Backum ist die K258 Harmer Straße zwischen Ortseingang und Essener Straße wegen eines Polizeieinsatzes gesperrt. Meldungen über Blitzer oder Abstandsmessungen liegen uns nicht vor.
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1: Aktuell sind es in Osnabrück-Dodesheide 15 Grad, in Werte ebenfalls 15 Grad. Zwischen Emsland und Osnabrück ist die Nacht meist bedeckt, örtlich fällt noch etwas Regen bei leichtem Wind und 13 bis 15 Grad. Im Laufe des Morgens lockert es auf, später gibt es freundliche Abschnitte und dichtere Wolken. Am Nachmittag sind einzelne Schauer möglich.
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2: Auf der K258 Harmer Straße in Barkum ist zwischen Ortseingang und Essener Straße wegen eines Polizeieinsatzes gesperrt.
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1: Ich bin Diana Kramer. Bundeskanzler Friedrich Merz und US-Präsident Donald Trump haben in einem Telefonat über den Krieg in der Ukraine und die Lage im Nahen Osten gesprochen. Darüber hinaus ging es auch um die Anschläge vom 11. September, die sich in der vergangenen Woche zum 25. Mal gejährt haben. Laut Regierungssprecher Stefan Cornelius habe der Bundeskanzler die besondere Verbundenheit zwischen Deutschen und Amerikanern betont. Wenige Stunden zuvor hatte Merz in Berlin bei einem Wahlkampfauftritt vor der Landtagswahl am Sonntag für die Berliner CDU noch von einer fundamentalen Veränderung in den Beziehungen Deutschlands zu den USA gesprochen.
2: Diese Zeit dieser unbedingten transatlantischen Freundschaft ist wahrscheinlich für längere Zeit vorbei. Wir sehen auf der anderen Seite des Atlantiks eine Veränderung der politischen Haltung, eine Veränderung auch der Einschätzung des transatlantischen Bündnisses, die wir so möglicherweise nicht für möglich gehalten hätten.
1: Hierzulande gerät der Bundeskanzler weiter unter Druck. Vor der Landtagswahl in Mecklenburg-Vorpommern an diesem Sonntag ist die CDU laut dem neuen ZDF-Politbarometer auf 6% abgerutscht. Die SPD von Ministerpräsidentin Manuela Schwesig hingegen konnte weiter zulegen und hat laut der Umfrage die AfD nun überholt. Die Sozialdemokraten kommen auf 37%. Die AfD, die lange in Umfragen vorne lag, liegt nun bei 36%. Diesel ist in Deutschland so teuer wie nie zuvor. Zuletzt kostete ein Liter im bundesweiten Schnitt 2,45 Euro. Auch Benzin erreichte mit 2,31 Euro pro Liter ein neues Rekordhoch. Der Ruf nach Staatshilfen wird immer lauter.
3: Seit Beginn des Iran-Krieges Ende Februar sind die Spritpreise außergewöhnlich hoch. Diesel ist inzwischen über 70 Cent teurer als vor Kriegsbeginn. E10 knapp 54 Cent. Wegen der Preisrekorde wird in der Politik erneut über Entlastungen diskutiert. Im Gespräch sind etwa eine Senkung der Mehrwertsteuer oder des CO2-Aufschlags, ein Preisdeckel und Direktauszahlungen. Experten warnen allerdings vor pauschalen Preissenkungen und empfehlen gezielte Hilfen für besonders betroffene Gruppen. David Riemer, Berlin.
1: Und zum Fußball. Die TSG Hoffenheim hat in der Europa League einen überraschenden Fehlstart hingelegt. Im Auswärtsspiel bei Außenseiter OFI Kreta verlor Hoffenheim auf der griechischen Urlaubsinsel mit 0:2.
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5: In Osnabrück, Dodesheide, sind es 15 Grad, in Werte ebenfalls 15 Grad. Zwischen Emsland und Osnabrück ist die Nacht meist bedeckt, örtlich fällt noch etwas Regen. Bei leichtem Wind ist es mit 13 bis 15 Grad mild. Im Laufe des heutigen Morgens lockert es auf, später wechseln sich freundliche Abschnitte und dichtere Wolken ab. Am Nachmittag sind einzelne Schauer möglich. Der Radio Osnabrück 3-Tage-Trend. Morgen zeigt sich der Himmel eher grau, der Wind frischt zeitweise auf, bei 18 bis 21 Grad ist es mild. Am Sonntag wird es nach einem wolkigen Start zunehmend freundlicher und sonniger, allerdings mit lebhaftem Wind. Zum Wochenstart ist es sonnig, aber spürbar kühler.
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6: Auf der K258 in Barkum ist die Harmer Straße zwischen dem Ortseingang und der Essener Straße wegen eines Polizeieinsatzes gesperrt. Zu Blitzern und Abstandsmessungen liegen uns derzeit keine Meldungen vor. Radio Osnabrück wünscht euch eine gute Fahrt.
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1: Momentan haben wir in Georgsmarienhütte 15 Grad, in Barnstorf ebenfalls 15 Grad. In der Nacht ist der Himmel meist dicht bewölkt. Örtlich fällt noch leichter Regen bei schwachem Wind. Am Morgen lockern die Wolken auf und heute gibt es freundliche Abschnitte mit Sonne bei 12 bis 19 Grad.
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2: Hallo liebe Autofahrer. Auf der A30 von Osnabrück Richtung Bad Oeynhausen staut es sich zwischen Bad Oeynhausen Ost und dem Kreuz Bad Oeynhausen auf 2 Kilometer. Aktuell wurden uns keine Geschwindigkeitsmessungen gemeldet. Radio Osnabrück wünscht euch eine gute und sichere Fahrt.
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1: Ich bin Diana Kramer. Historisch schlechte Umfragewerte für die CDU und der schlechteste jemals gemessene Zustimmungswert für einen amtierenden Bundeskanzler. Friedrich Merz bangt um seine politische Zukunft. Das bestätigt auch eine aktuelle YouGov-Umfrage. Darin rechnet fast die Hälfte der Befragten damit, dass der Kanzler noch in diesem Jahr abgelöst wird. Bei der anstehenden Landtagswahl in Mecklenburg-Vorpommern droht die CDU ihr historisch schlechtestes Wahlergebnis einzufahren. Sie liegt dort laut ZDF-Politbarometer nur noch bei 6%. Und bei der Abgeordnetenhauswahl in Berlin könnte die CDU Platz 1 an die Linke verlieren.
2: Je nach Ausgang der Wahlen könnte für Kanzler Merz nach nichtmals anderthalb Jahren im Amt Schluss sein. Spätestens seit dem Wahldebakel vor 2 Wochen in Sachsen-Anhalt steht Merz heftig unter Druck. Am Sonntag werden sich möglicherweise viele in der CDU fragen, stützen oder stürzen. Aus Berlin, David Riemer.
1: US-Präsident Donald Trump hat im festgefahrenen Irankrieg eine große Entscheidung angekündigt, ohne dabei zeitlich konkret zu werden. Diese Entscheidung stehe bevor, sagte Trump dem Portal Axios. Es gehe darum, ob es Vernichtung geben werde oder nicht. Wen er genau damit meinte, sagte Trump nicht. Axios bezog das in dem Bericht auf die iranische Führung. Trump hatte in der Vergangenheit in dem Konflikt immer wieder dem Iran mit Vernichtung gedroht. OpenAI meldet wieder Probleme mit seiner künstlichen Intelligenz. Nach Angaben des ChatGPT-Entwicklers hat sich die KI in Tests mehrfach unerwartet und besorgniserregend verhalten. Nicht zum ersten Mal.
3: Die KI macht sich öfter mal selbstständig und versucht clever zu schummeln. Das macht den Entwicklern große Sorge. Bei ChatGPT etwa hatte ein KI-Modell im Test selbst erstellte Dateien ins Netz hochgeladen und diese dann als Quellen verkauft. Die KI hatte auch Daten erfunden, wenn sie Informationen nicht finden konnte und versuchte das dann zu vertuschen. Manchmal gab die Software auch gleich Anweisungen an sich selbst. Die KI-Konzerne fordern mehr Transparenz und Kontrollen. Präsident Trump hält das für Panikmache, die China in die Hände spielt. Tina Eck, USA.
1: Und zum Fußball, herber Rückschlag für die TSG Hoffenheim. Der Start in die Europa League ging gründlich daneben. Beim Außenseiter OFI Kreta in Griechenland verlor Hoffenheim überraschend, aber verdient mit 0:2.
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4: Momentan haben wir in Osnabrück-Eversburg 15 Grad, in Vechta ebenfalls 15 Grad. In dieser Nacht zieht noch leichter Regen durch, bei rund 14 Grad ist es mild und der Wind weht schwach. Heute lockert es im weiteren Verlauf in der Region Osnabrück und im Weser-Ems-Gebiet auf. Die Sonne zeigt sich häufiger, bei 13 bis 19 Grad. Im Radio Osnabrück 3-Tage-Trend zeigt es sich morgen zunächst eher grau. Später sind einzelne Regenphasen möglich. Am Wochenende kommt die Sonne wieder öfter heraus. Zum Wochenstart ist es freundlich, bei Höchstwerten von 17 bis 18 Grad.
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5: Hallo,